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1: Ich bin Diana Kramer. Bundeskanzler Friedrich Merz hat seine Reformambitionen als Regierungschef unterstrichen. Deutschland habe die Kraft für einen neuen Aufbruch und er persönlich sei fest entschlossen, diesen Aufbruch mit seiner Regierung auch zu ermöglichen, sagte Merz bei einer CDU-Veranstaltung in seiner Heimat Arnsberg im Sauerland. Auf die aktuellen Spekulationen über einen möglichen Kanzlerwechsel ging Merz nicht ein. Bild und Stern hatten unter Berufung auf führende Christdemokraten darüber berichtet, dass Merz durch einen anderen Unionsmann ersetzt werden könnte. Der ukrainische Präsident Selenskyj hat neue Gegenschläge im russischen Hinterland angekündigt. Man müsse Moskau klarmachen, dass es für den Angriffskrieg gegen sein Land mit eigenen Verlusten bezahlen müsse, sagte Selenskyj in seiner abendlichen Videobotschaft.
2: Moskau droht zwar mit Vergeltungsschlägen, doch Selenskyj setzt selbstbewusst auf Attacke. Dabei ist unwahrscheinlich, dass er den Kreml hier in Moskau auf diese Weise zu Verhandlungen zwingen kann. Vielmehr belächeln russische Kommentatoren, dass Selenskyj einerseits Moskau droht und er sich andererseits nun mit einem Hilferuf an US-Präsident Trump wendet. In einem Brief bittet er Trump um mehr Raketen für die Abwehr von Moskaus Angriffen. Aus Moskau, Ulf Mauder.
1: Auf der Bahnstrecke Hamburg-Berlin gibt es seit dem Abend Verzögerungen. Grund ist ein Ausfall eines Stellwerks bei Lüneburg. Nach Angaben der Bahn kann es noch bis heute Nachmittag zu Verspätungen und Zugausfällen kommen.
3: Es fahren noch ICE-Fernzüge zwischen Hamburg und Berlin, betont die Bahn, aber nur alle 2 Stunden. Und um die Stellwerksstörung zu beheben, brauche man voraussichtlich noch bis Donnerstag. Betroffen ist auch der Regionalverkehr. Die lokale Bahngesellschaft Metronom etwa teilte mit, dass sich der Verkehr immer weiter aufstaue. Fahrgäste sollen möglichst auf den ohnehin fahrenden Ersatzverkehr ausweichen. Die Strecke Hamburg-Berlin wurde seit letzten Sommer generalsaniert. Seit Mitte Mai ist ein Teil wieder freigegeben. Mitte Juni soll die ganze Strecke wieder befahrbar sein. Aus Berlin, Ronny Tochau.
1: Der Trend zur Teilzeit hält in Deutschland ungebrochen an. Immer mehr Beschäftigte arbeiten mit reduzierter Stundenzahl. 2025 erreichte die Teilzeitquote mit fast 32% einen neuen Höchststand, teilte das Statistische Bundesamt mit. Besonders hoch ist der Anteil der Frauen. Im vergangenen Jahr arbeitete mehr als jede zweite Frau in Teilzeit, bei Männern nur etwa jeder siebte.
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5: In der Nacht ist der Himmel meist wolkenlos, die Temperaturen sinken auf 7 bis 9 Grad. Am Donnerstag scheint dann die Sonne von früh bis spät, die Temperaturen steigen an auf 22 bis 24. Rund um Lingen und Nordhorn sind auch 25 Grad möglich. Am Freitag geht es dann mit viel Sonnenschein und ein paar wenigen Wolken wieder wärmer weiter bei 28 bis 30 Grad.
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1: Ich bin Diana Kramer. Der Wohnungsbau in Deutschland soll beschleunigt werden. Das Bundeskabinett hat den Weg für ein neues Baugesetzbuch freigemacht. Damit sollen kommunale Planungen schneller und Wohnungsbau in gefragten Gebieten bevorzugt werden.
2: Städte und Gemeinden sollen auch leichter gegen sogenannte Schrottimmobilien vorgehen können. In extremen Fällen könnte dann sogar eine Enteignung möglich sein. Bauministerin Huberts bemängelt die zuletzt schwachen Zahlen beim Wohnungsbau. Im letzten Jahr sind nur noch knapp über 200.000 Wohnungen fertiggestellt worden. Neu ist außerdem, Kommunen mit angespanntem Wohnungsmarkt können künftig ein überragendes öffentliches Interesse für Wohnungsbau erklären. Dadurch soll die Bauplanung statt auf 5 bis 15 Jahren künftig in etwa 2 Jahren abgeschlossen werden können. David Riemer, Berlin.
1: Trotz Waffenruhe und laufender Verhandlungen für ein Kriegsende haben die USA nach Medienberichten erneut Ziele im Iran angegriffen. Die Schläge galten einer Anlage, die eine Bedrohung für US-Streitkräfte und die kommerzielle Schifffahrt darstelle, berichten die Sender CNN und CBS News unter Berufung auf einen Beamten. Dem Wall Street Journal zufolge feuerte der Iran zunächst 4 Drohnen auf amerikanische und zivile Schiffe ab. Der Iran meldete aus dem Süden des Landes an der Straße von Hormuz mehrere Explosionen. Menschenhandel soll in Deutschland künftig konsequenter verfolgt und härter bestraft werden können. Das sieht ein Gesetzentwurf des Bundesjustizministeriums vor, den das Bundeskabinett beschlossen hat.
3: Wer Menschen mit falschen Versprechungen nach Deutschland lockt, um sie hier dann unter Zwang arbeiten zu lassen, der wird künftig bei einer Verurteilung mit bis zu 10 Jahren Haft rechnen müssen. Neu ist außerdem, dass sich auch Kunden und Kundinnen strafbar machen, wenn sie etwa Leistungen bei Anbietern einkaufen, die klar fragwürdig sind. Da gibt es viele schwarze Schafe, etwa auf dem Bau und bei Nagelstudios. Aus Berlin, Lea Matschulat.
1: Nach einem Unfall mit 2 toten Kindern in Dienstlaken am Niederrhein prüfen Ermittler, ob bei der Autofahrerin ein medizinischer Notfall vorlag. Es spreche nichts für eine absichtliche Tat, teilte die Polizei mit. Die 47-Jährige hatte vor einer Schule die Kontrolle über ihr Auto verloren und war in eine Gruppe von 3 Jungen gefahren. 2 12-Jährige starben im Krankenhaus, der 3. wurde leicht verletzt. Die Autofahrerin kam schwer verletzt in eine Klinik.
4: Und jetzt das Wetter für das Emsland und die Grafschaft Bentheim.
5: Und da ist und bleibt der Himmel heute meist wolkenlos und sonnig. Bei zum Teil böigem Wind aus Nordosten erreichen die Temperaturen 22 bis 24 Grad. Morgen dreht der Wind dann wieder auf Süd. Es kommt deutlich schwülere, also feuchtere Luft und auch wärmere Luft zu uns. Es gibt erst einmal Sonnenschein. Die Temperaturen steigen im Laufe des Tages auf 28 bis 30 Grad an. Zum Abend nimmt dann die Schwüle zu und es kann örtlich einzelne Gewitter geben.
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1: Ich bin Diana Kramer. In den großen Konflikten stehen die Zeichen erneut auf Eskalation. Trotz Waffenruhe und laufender Friedensverhandlungen haben die USA erneut Ziele im Iran angegriffen. Und auch im Ukraine-Krieg spitzt sich die Lage zu. Präsident Zelensky kündigte am Abend weitere Angriffe auf Russland an. Heute beschäftigt sich der UN-Sicherheitsrat in New York mit der aktuellen Lage.
2: Nach dem verheerenden Angriff auf Kiew und weiteren Drohungen aus Moskau sucht der ukrainische Präsident Zelensky Hilfe bei den USA und den Vereinten Nationen. Das höchste UNO-Gremium hat schon viele Male getagt, ohne viel bewirken zu können. Resolutionen werden von den Vetomächten Russland und China niedergeschlagen, Aufrufe zum Frieden verhallen im Nichts. Zelensky betonte, dass sich die Ukraine bei der Abwehr der Angriffe auf die ganze Welt verlasse, bei der Abwehr von ballistischen Raketen, aber vor allem auf die USA. Aus den USA, Tina Eck.
1: Berichte über mögliche Diskussionen zu einem Austausch von Kanzler Merz sorgen in der Union für Unruhe. Bild und Stern hatten unter Berufung auf führende Christdemokraten darüber berichtet und als möglichen Nachfolger unter anderem NRW-Ministerpräsident Wüst genannt. Der Kanzler selbst äußerte sich bei einer CDU-Veranstaltung in seinem Heimatort Arnsberg am Abend nicht dazu, bekannte sich aber zu seiner Verantwortung als Regierungschef. Die Spritpreise sinken weiter. Superbenzin der Sorte E10 ist innerhalb einer Woche um 2,7 Cent billiger geworden, Diesel um 4,5 Cent. Der ADAC hält den Preisrückgang an den Tankstellen für viel zu gering.
3: Sowohl Diesel als auch Super E10 liegen mittlerweile im bundesweiten Tagesdurchschnitt unter 2 Euro. Allerdings sind beide immer noch gut 20 Cent teurer als vor Ausbruch des Irankrieges. Und das trotz des Tankrabatts von rund 17 Cent und obwohl der Ölpreis zuletzt deutlich nachgegeben hat. Für den ADAC ist das aktuelle Preisniveau der Beweis, dass die Mineralölkonzerne günstigere Ölpreise nur sehr verlangsamt an die Kunden weitergeben. Onni Thorau, Berlin.
1: Die Gewerkschaft Verdi ruft bei der Postbank auch heute zu Warnstreiks auf. Die Gewerkschaft verlangt für die Beschäftigten 8% mehr Geld, mindestens aber 300 Euro im Monat. Um den Druck in den Tarifverhandlungen zu erhöhen, werden Postbankbeschäftigte heute auch bei der Hauptversammlung der Deutschen Bank in Frankfurt am Main protestieren, zu der die Postbank gehört.
4: Und jetzt das Wetter für das Emsland und die Grafschaft Bentheim.
5: Und da ist und bleibt der Himmel heute meist wolkenlos und sonnig. Bei zum Teil böigem Wind aus Nordosten erreichen die Temperaturen 22 bis 24 Grad. Morgen dreht der Wind dann wieder auf Süd. Es kommt deutlich schwülere, also feuchtere Luft und auch wärmere Luft zu uns. Es gibt erst einmal Sonnenschein. Die Temperaturen steigen im Laufe des Tages auf 28 bis 30 Grad an. Zum Abend nimmt dann die Schwüle zu und es kann örtlich einzelne Gewitter geben.
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1: Ich bin Tine Klimach. Die Waffenruhe zwischen den USA und dem Iran wird erneut auf die Probe gestellt. Das US-Militär hat erneut Ziele im Iran angegriffen, bestätigte ein US-Beamter.
2: Der Iran hatte schon bei den vorherigen US-Militärschlägen protestiert, dass die USA die Waffenruhe verletzten. Doch die US-Regierung versichert, dass die Waffenruhe trotz dieser wiederholten Scharmützel weiter gelte. US-Kampfjets schossen iranische Drohnen ab, die angeblich zuvor auf amerikanische und zivile Schiffe gefeuert hatten. Auch eine iranische Anlage wurde angegriffen. Die US-Militärschläge seien rein defensiv gewesen und dienten dazu, die Waffenruhe aufrechtzuerhalten, hieß es hier in Washington. Aus den USA, Tina Eck.
1: Stockende Reformen, Iran, Ukraine, Bundeskanzler Friedrich Merz muss sich mit Krisen und Kriegen herumschlagen. Sein Image ist schwer angekratzt. Gut ein Jahr nach dem Start seiner Regierung muss sich Merz aktuell auch noch mit einer Debatte über seinen Kanzlerposten auseinandersetzen. Auf einer CDU-Veranstaltung in seiner Heimatstadt Arnsberg im Hochsauerland gab er sich am Abend kämpferisch.
3: Es war ein Heimspiel für den Kanzler. Die Arnsberger CDU steht felsenfest hinter Friedrich Merz. Er habe volle Rückendeckung für das, was er tue, sagte einer der Parteifreunde. Und deshalb hatte Merz zumindest öffentlich auch keinen Grund, sich zu den Spekulationen über einen möglichen Kanzlerwechsel zu äußern. Laut Medien ist das in Teilen der CDU jenseits von Arnsberg ein Thema. Merz bekannte sich sehr deutlich zu seiner Verantwortung als Regierungschef. Er sei persönlich mit aller Kraft entschlossen, mit seiner Regierung einen Aufbruch in Deutschland zu ermöglichen, sagte er. Diana Kramer, Nachrichtenredaktion.
1: Ein Stellwerksausfall bei Lüneburg bremst den Verkehr auf der Bahnstrecke zwischen Hamburg und Berlin aus. Züge fahren, aber teilweise eingeschränkt. Es kommt zu Verspätungen und Ausfällen, teilte die Bahn mit. Die technische Störung wird voraussichtlich erst heute im Laufe des Tages behoben. Reisende werden gebeten, sich vor Antritt der Fahrt auf bahn.de oder im DB-Navigator über ihre Verbindung zu informieren. Zum Sport. Nur wenige Tage nach seinem Karriereende ist Lukas Podolski schon wieder zurück, allerdings nicht auf dem grünen Rasen, sondern auf dem roten Teppich in Köln. Bei der Premiere der Netflix-Doku Poldi im FC-Stadion kam der 40-Jährige am Abend in Begleitung des Filmteams und seiner Familie. Für die 90-minütige Doku, die kommenden Donnerstag startet, begleitete ein Filmteam Podolski während seiner vorletzten Saison in Polen.
4: Und jetzt das Wetter für das Emsland und die Grafschaft Bentheim.
5: Und da ist und bleibt der Himmel heute meist wolkenlos und sonnig. Bei zum Teil böigem Wind aus Nordosten erreichen die Temperaturen 22 bis 24 Grad. Morgen dreht der Wind dann wieder auf Süd. Es kommt deutlich schwülere, also feuchtere Luft und auch wärmere Luft zu uns. Es gibt erst einmal Sonnenschein. Die Temperaturen steigen im Laufe des Tages auf 28 bis 30 Grad an. Zum Abend nimmt dann die Schwüle zu und es kann örtlich einzelne Gewitter geben.
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2: Mit Lucy Sürn, guten Morgen. Vergangenen Samstag ist eine 64-jährige Frau aus Werlte Opfer einer ritualisierten Betrugshandlung geworden. Wie die Polizei mitteilt, wurde die 64-jährige beim Einkaufen in der Kloppenburger Innenstadt von einer russischsprachigen Frau angesprochen. Diese suggerierte ihr in einem langen Gespräch, dass das Reinigen von Bargeld positive Effekte habe. Das Gespräch fand zwischen 10 und 11 Uhr auf einer Sitzbank in Höhe eines Eiscafés in der Lange Straße statt. Während des Gesprächs kam eine zweite Frau dazu und bekräftigte die reinigenden Effekte. Die Wärterin wurde dann überredet, gemeinsam mit einer der unbekannten Täterinnen zu ihr nach Hause zu fahren, um einen fünfstelligen Geldbetrag zu holen. Gegen 13 Uhr wurde mit der zweiten Täterin das reinigende Ritual in der Parkanlage zwischen Roter Schule und Landkreisgebäude in Kloppenburg durchgeführt. Dazu wurde das Geld in ein Geschirrhandtuch gewickelt. Die Täterinnen nahmen das Geld aus dem Handtuch, ohne dass es die 64-Jährige bemerkte. Das leere Handtuch überreichten die Täterinnen der Wärterin und gaben ihr die Anweisung, dieses erst nach einiger Zeit wieder zu öffnen. Nach 2 Tagen bemerkte die 64-Jährige den Diebstahl. Wer Hinweise zu den Täterinnen geben kann, sollte sich bei der Polizei melden. Bei einem Verkehrsunfall auf dem Gelände der Euregio-Klinik in Nordhorn ist ein 83-Jähriger gestern leicht verletzt worden. Wie die Polizei mitteilt, fuhr ein Polizeibeamter gegen 10.30 Uhr im dortigen Einfahrtsbereich rückwärts mit seinem Streifenwagen. Zeitgleich überquerte der 83-Jährige hinter dem Streifenwagen die Einfahrt. Der Mann wurde vom Streifenwagen erfasst und stürzte. Dabei zog er sich leichte Verletzungen zu. Die genaue Unfallursache ist derzeit noch unbekannt. Die Ermittlungen laufen. Die Verkehrswacht Grafschaft Bentheim bietet am 10. Juni ein Sicherheitstraining für Seniorinnen und Senioren in Nordhorn an. Das hat die Verkehrswacht mitgeteilt. Das Sicherheitstraining Fit im Auto findet von 8 bis etwa 12.30 Uhr auf dem Gelände der Euregio Verkehrsakademie statt. Eine Anmeldung ist erforderlich. Die Kontaktdaten findet ihr auf unserer Homepage. Und zum Sport in der Region. Die Offensivspielerin Maren Haberecker hat ihren Vertrag beim SV Meppen verlängert. Das hat der Fußballverein mitgeteilt. Die 28-Jährige ist seit 2 Spielzeiten Teil der Frauenmannschaft beim SV Meppen. Trotz 2er Kreuzbandrisse und den damit verbundenen Ausfällen auf dem Platz sehe der SV Meppen weiterhin großes Potenzial in der vielseitig einsetzbaren Spielerin und setze bewusst auf einen gemeinsamen Weg, heißt es in der Mitteilung.
3: Und jetzt das Wetter für das Emsland und die Grafschaft Bentheim.
4: Und da ist und bleibt der Himmel heute meist wolkenlos und sonnig. Bei zum Teil böigem Wind aus Nordosten erreichen die Temperaturen 22 bis 24 Grad. Morgen dreht der Wind dann wieder auf Süd. Es kommt deutlich schwülere, also feuchtere Luft und auch wärmere Luft zu uns. Es gibt erst einmal Sonnenschein. Die Temperaturen steigen im Laufe des Tages auf 28 bis 30 Grad an. Zum Abend nimmt dann die Schwüle zu und es kann örtlich einzelne Gewitter geben.
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1: Ich bin Tine Klimach. In den großen Konflikten stehen die Zeichen erneut auf Eskalation. Trotz Waffenruhe und laufender Friedensverhandlungen haben die USA erneut Ziele im Iran angegriffen. Und auch im Ukraine-Krieg spitzt sich die Lage zu. Präsident Zelensky kündigte am Abend weitere Angriffe auf Russland an.
2: In der Ukraine zeigt sich Präsident Zelensky unbeeindruckt von russischen Warnungen, die Lage in dem Krieg weiter zu eskalieren. Zelensky setzt selbstbewusst auf Attacke. Dabei ist unwahrscheinlich, dass er den Kreml hier in Moskau auf diese Weise zu Verhandlungen zwingen kann. Vielmehr belächeln russische Kommentatoren, dass Zelensky einerseits Moskau droht und er sich andererseits nun mit einem Hilferuf an US-Präsident Trump wendet. In einem Brief bittet er Trump um mehr Raketen für die Abwehr von Moskau. Angriffen. Aus Moskau, Ulf Mauder.
1: Bis Ende Juni läuft noch der Tankrabatt, aber Erwartungen an eine Verlängerung darüber hinaus dämpft Bundesverkehrsminister Patrick Schnieder. Der Staat komme irgendwann an die Grenze seiner Möglichkeiten, sagte er dem Handelsblatt.
3: Knapp 17 Cent weniger pro Liter Diesel oder Benzin. Für den Tankrabatt verzichtet der Staat in den beiden geplanten Monaten auf Steuereinnahmen von bis zu 1,6 Milliarden Euro. Künftig sieht Verkehrsminister Schnieder eher Entlastungsbedarf beim Güterverkehr. Er verweist auf dessen Auswirkungen. Diese Preise würden weitergegeben. Lebensmittel und Waren des täglichen Bedarfs würden teurer. Die Gefahr, dass es an den Zapfsäulen zu einem echten Kraftstoffmangel kommt oder Flugzeuge ohne Kerosin dastehen, sieht er zumindest kurzfristig nicht. Ursula Winkler, Nachrichtenredaktion.
1: Die Gewerkschaft Verdi ruft bei der Postbank auch heute zu Warnstreiks auf. Verdi verlangt für die Beschäftigten 8% mehr Geld, mindestens aber 300 Euro pro Monat. Um den Druck in den Tarifverhandlungen zu erhöhen, werden Postbankbeschäftigte heute auch bei der Hauptversammlung der Deutschen Bank in Frankfurt am Main protestieren, zu der die Postbank gehört. Zum Sport. Tennisprofi Alexander Zverev steht bei den French Open in Runde 3. Zverev gewann in Paris in 3 Sätzen gegen den Tschechen Tomáš Machač. Bei den Frauen hat Eva Lys die 3. Runde der French Open verpasst. Die 24-Jährige musste sich in ihrem Zweitrundenmatch gegen die Rumänin Soraya Cristea in 2 Sätzen geschlagen geben. Damit ist von den gestarteten deutschen Einzelspielerinnen nur noch Tamara Korpatsch im Rennen.
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5: Und da messen wir aktuell 9 Grad bei euch in Spelle. In Wiedmarschen ist es mit ebenfalls 9 Grad genauso warm. Aktuell ist es schon richtig freundlich draußen. Der Himmel über Emshase und Vechte, der präsentiert sich auch heute wieder von seiner besten Seite. Ganze 16 Stunden strahlende Sonne können wir heute erwarten. Das alles bei Höchstwerten von 22 Grad. Ähnlich sieht es auch morgen aus. Den gesamten Tag über bleibt es sonnig. Am Abend kann es dann zu örtlichen Gewittern kommen. Hier liegen die Höchstwerte bei sommerlichen 29 Grad. Am Samstag lockert der Himmel dann wieder auf. Bei viel Sonne und leichten Wolken messen wir 23 Grad. 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Wir schauen gemeinsam auf die Straßen in der Region und da habe ich aktuell keine Gefahrenmeldungen für euch. Es ist alles frei auf den Straßen hier in der Region. Fuß vom Gas heißt es heute in und um Papenburg. Da werden heute Radarkontrollen durchgeführt. Achtet da also auf euer Tacho. Und wenn ihr jetzt bei eurem Weg durch die Region noch etwas gesehen habt, das wir euch noch nicht weitergegeben haben, sei es weitere Verkehrsinfos, Staus oder eben auch Blitzer, dann ruft uns doch gerne an. Eure Nummer ist die 0591 915 4624. Oder ihr schreibt uns eine Nachricht über Instagram oder Facebook. Ich wünsche euch weiterhin eine gute und vor allem sichere Fahrt. Kommt gut an euer Ziel.
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5: Hallihallo, es ist jetzt 7.04 Uhr und damit begrüße ich euch hier zur Ems-Fechtewelle Morning Show heute am Donnerstagmorgen. Ich hoffe, ihr seid schon erfolgreich bei der Arbeit angekommen, vielleicht gerade auf dem Weg dorthin oder sitzt zu Hause am Frühstückstisch. Egal wo ihr seid, ich begleite euch hier in unserer Morning Show durch den Morgen. Wir werfen jetzt mal einen kleinen Blick drauf, was euch gleich so erwartet. Bei dem Wetter da draußen schwitzen wir wohl alle ziemlich viel. Deshalb gibt's gleich erstmal einen kleinen Talk über Deo, Antitranspirant und Schweiß. Um 20:30 habe ich wie gewohnt unsere Lokalnews aus der Region mitgebracht. Und um 15:45 kriegt ihr unseren Song des Tages auf die Ohren. Kleiner Spoiler, wir stimmen uns schon mal auf die WM ein. Jetzt geht's hier erstmal weiter mit ein bisschen Musik. Ihr hört Porchlight von Noah Kahan.

0: Der Tag wird heiß. Du steigst ins warme Auto, fährst mit Bus, der Bahn oder radelst zur Arbeit. Und du merkst, die Achseln werden nass. Wie bleibt man möglichst lange frisch, trocken und geruchsfrei? Was ist eigentlich der Unterschied zwischen Deo und Antitranspirant? Und was hilft wirklich gegen Schwitzen? Darüber spreche ich jetzt mit Dominik Kotzur. Moin Dominik.
1: Guten Morgen.
0: Was ist denn der Unterschied zwischen Deo und Antitranspirant?
1: Ein Deo sorgt vor allem dafür, dass man nicht unangenehm riecht. Es bekämpft die Bakterien, die den Schweiß zersetzen. Sie sind für den unangenehmen Geruch beim Schwitzen verantwortlich. Frischer Schweiß müffelt nämlich nicht. Zusätzlich enthalten viele Deos Duftstoffe, die den Körpergeruch überdecken sollen. Ein Antitranspirant aber geht noch einen Schritt weiter. Er wirkt direkt gegen das Schwitzen. Die enthaltenen Aluminiumsalze verengen die Schweißdrüsen, sodass weniger Schweiß austreten kann. Dadurch bleiben die Achseln länger trocken.
0: Was passt denn am besten zu mir?
1: Das hängt vor allem von deiner Haut ab. Wer empfindliche Haut hat, sollte lieber alkoholfreie Deos benutzen, weil Alkohol die Haut reizen kann. Auch Duft- und Farbstoffe können allergische Reaktionen auslösen. Antitranspirants helfen besonders an heißen Tagen oder wenn man viel schwitzt, etwa in vollen Bahnen oder beim Radfahren. Direkt nach dem Rasieren oder auf verletzter Haut sollte man Antitranspirant aber lieber nicht benutzen, weil die Haut sonst zusätzlich gereizt werden kann.
0: Und wie gefährlich sind die Aluminiumsalze wirklich?
1: Lange Zeit war die Benutzung von Antitranspirants mit Aluminiumsalzen umstritten. Denn es wurde befürchtet, dass die Mengen an Alu, die bei der Verwendung über die Haut aufgenommen werden, langfristig gesundheitsschädlich sein können. Heute sagen aber viele Fachleute, bei sachgemäßer Anwendung sind Antitranspirants mit Aluminium unbedenklich. Das bestätigt unter anderem das Deutsche Bundesinstitut für Risikobewertung.
0: Danke, Dominik.
1: Bis dann.

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2: Mit Lucy Sirn, guten Morgen. Vergangenen Samstag ist eine 64-jährige Frau aus Werlte Opfer einer ritualisierten Betrugshandlung geworden. Wie die Polizei mitteilt, wurde die 64-jährige beim Einkaufen in der Kloppenburger Innenstadt von einer russischsprachigen Frau angesprochen. Diese suggerierte ihr in einem langen Gespräch, dass das Reinigen von Bargeld positive Effekte habe. Das Gespräch fand zwischen 10 und 11 Uhr auf einer Sitzbank in Höhe eines Eiscafés in der Lange Straße statt. Während des Gesprächs kam eine zweite Frau dazu und bekräftigte die reinigenden Effekte. Die Wärterin wurde dann überredet, gemeinsam mit einer der unbekannten Täterinnen zu ihr nach Hause zu fahren, um einen fünfstelligen Geldbetrag zu holen. Gegen 13 Uhr wurde mit der zweiten Täterin das reinigende Ritual in der Parkanlage zwischen Roter Schule und Landkreisgebäude in Kloppenburg durchgeführt. Dazu wurde das Geld in ein Geschirrhandtuch gewickelt. Die Täterinnen nahmen das Geld aus dem Handtuch, ohne dass es die 64-Jährige bemerkte. Das leere Handtuch überreichten die Täterinnen der Wärterin und gaben ihr die Anweisung, dieses erst nach einiger Zeit wieder zu öffnen. Nach 2 Tagen bemerkte die 64-Jährige den Diebstahl. Wer Hinweise zu den Täterinnen geben kann, sollte sich bei der Polizei melden. Bei einem Verkehrsunfall auf dem Gelände der Euregio-Klinik in Nordhorn ist ein 83-Jähriger gestern leicht verletzt worden. Wie die Polizei mitteilt, fuhr ein Polizeibeamter gegen 10.30 Uhr im dortigen Einfahrtsbereich rückwärts mit seinem Streifenwagen. Zeitgleich überquerte der 83-Jährige hinter dem Streifenwagen die Einfahrt. Der Mann wurde vom Streifenwagen erfasst und stürzte. Dabei zog er sich leichte Verletzungen zu. Die genaue Unfallursache ist derzeit noch unbekannt. Die Ermittlungen laufen. Die Verkehrswacht Grafschaft Bentheim bietet am 10. Juni ein Sicherheitstraining für Seniorinnen und Senioren in Nordhorn an. Das hat die Verkehrswacht mitgeteilt. Das Sicherheitstraining Fit im Auto findet von 8 bis etwa 12.30 Uhr auf dem Gelände der Euregio Verkehrsakademie statt. Eine Anmeldung ist erforderlich. Die Kontaktdaten findet ihr auf unserer Homepage. Und zum Sport in der Region. Die Offensivspielerin Maren Haberecker hat ihren Vertrag beim SV Meppen verlängert. Das hat der Fußballverein mitgeteilt. Die 28-Jährige ist seit 2 Spielzeiten Teil der Frauenmannschaft beim SV Meppen. Trotz 2er Kreuzbandrisse und den damit verbundenen Ausfällen auf dem Platz sehe der SV Meppen weiterhin großes Potenzial in der vielseitig einsetzbaren Spielerin und setze bewusst auf einen gemeinsamen Weg, heißt es in der Mitteilung.
3: Und jetzt das Wetter für das Emsland und die Grafschaft Bentheim.
4: Bei euch in Meppen messen wir aktuell 9 Grad. In Esche ist es mit ebenfalls 9 Grad genauso frisch. Aktuell ist es schon recht freundlich draußen. Der Himmel über Emshase und Vechte, der präsentiert sich auch heute wieder von seiner besten Seite. Ganze 16 Stunden strahlende Sonne können wir heute erwarten. Das alles bei Höchstwerten von 22 Grad. Ähnlich sieht es auch morgen aus. Den gesamten Tag über bleibt es sonnig. Am Abend kann es dann zu örtlichen Gewittern kommen. Hier liegen die Höchstwerte bei sommerlichen 29 Grad. Am Samstag lockert der Himmel dann wieder auf. Bei viel Sonne und leichten Wolken messen wir 23 Grad. 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Wir schauen zusammen auf die Straßen in der Region und da habe ich aktuell keine Gefahrenmeldungen für euch, aber einen Blitzer kann ich euch durchgeben. Fuß vom Gas heißt es heute in und um Papenburg. Und wenn ihr jetzt bei eurem Weg durch die Region noch was gesehen habt, das wir euch noch nicht weiter gemeldet haben, sei es Verkehrsinfos, Staus oder eben auch weitere Blitzer, dann ruft uns doch gerne an. Eure Nummer ist die 0591 915 4624 oder ihr schreibt uns eine Nachricht über Instagram oder Facebook. Ich wünsche euch weiterhin eine gute und vor allem sichere Fahrt. Kommt gut an euer Ziel.
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4: Ganz genau, hallihallo. Es ist jetzt 7.34 Uhr und ihr hört Dracula von Tame Impala.

Disco Man von Remy Wolf habt ihr gerade hier auf der Ems Fechtewelle gehört. Und ich starte jetzt mal mit einer kleinen Frage. Was ist das Erste, woran ihr denkt, wenn ihr folgenden Song hört? Wahrscheinlich gibt es nur wenige unter uns, die mit diesem Lied nicht sofort ein bestimmtes Ereignis, ein Moment oder ein Gefühl verbinden. Für die meisten in Deutschland bedeutet dieser Song nur eines: Fußball-WM 2010. Auch wenn Waving Flag vom kanadisch-somalischen Musiker Knaan schon 2009 erschienen ist, war es vor allem die WM 2010, die ihn weltbekannt machte. Damals wurde er zum Soundtrack eines ganzen Sommers. Vielleicht kriegt er ja in diesem WM-Jahr wieder ein Comeback. Die Weltmeisterschaft fand vom 11. Juni bis zum 11. Juli 2010 in Südafrika statt. Das war auch ein ziemlich historisches Jahr, denn zum ersten Mal wurde das größte Fußballturnier der Welt auf afrikanischem Boden ausgetragen. Spanien krönte sich zum allerersten Mal zum Weltmeister und auch Deutschland kämpfte sich bis auf Platz 3. Doch was macht Waving Flag eigentlich so besonders? Warum ruft gerade dieser Song noch heute so viele Emotionen hervor? Weil er mehr war als nur ein Fußballsong. Er war ja eben so ein Symbol für Hoffnung, für Gemeinschaft und für auch so ein Gefühl von Weltverbundenheit. Ein Song, der zeigte, Musik kann eben Grenzen überwinden und uns Menschen auch wieder zusammenbringen. Jetzt ist es schon ganze 16 Jahre her, dass der Song auf Platz 1 der deutschen Charts gelandet ist. Deshalb holen wir das WM-Feeling heute doch nochmal so ein bisschen zurück. Vielleicht auch schon als kleine Vorfreude auf die diesjährige WM. Hier ist Waving Flag von Knaan. Viel Spaß!

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1: Ich bin Tine Klimach. Die Waffenruhe zwischen den USA und dem Iran wird erneut auf die Probe gestellt. Das US-Militär hat erneut Ziele im Iran angegriffen, bestätigte ein US-Beamter.
2: Der Iran hatte schon bei den vorherigen US-Militärschlägen protestiert, dass die USA die Waffenruhe verletzten. Doch die US-Regierung versichert, dass die Waffenruhe trotz dieser wiederholten Scharmützel weiter gelte. US-Kampfjets schossen iranische Drohnen ab, die angeblich zuvor auf amerikanische und zivile Schiffe gefeuert hatten. Auch eine iranische Anlage wurde angegriffen. Die US-Militärschläge seien rein defensiv gewesen und dienten dazu, die Waffenruhe aufrechtzuerhalten, hieß es hier in Washington. Aus den USA, Tina Eck.
1: Angesichts der geänderten Bedrohungslage soll die Reserve der Bundeswehr künftig eine größere Rolle spielen. Dafür bereitet das Verteidigungsministerium eine Gesetzesänderung vor. Es will künftig auch in Friedenszeiten die Möglichkeit haben, Reservisten zum Dienst zu verpflichten. In bestimmten Ausnahmen soll ein Einsatz von Reservisten nur bei Freiwilligkeit möglich sein, etwa bei Amtshilfe im Inland, im Fall einer Naturkatastrophe oder bei Auslandseinsätzen. Wer sich heute in einer Postbankfiliale beraten lassen will, muss eventuell länger warten als sonst. Die Gewerkschaft Verdi hat die Beschäftigten zum Warnstreik aufgerufen. Der Warnstreik soll die Forderung der Gewerkschaft in den laufenden Tarifgesprächen unterstreichen.
3: Für die etwa 9.000 Beschäftigten bei der Postbank verlangt Verdi 8% mehr Geld, mindestens aber 300 Euro pro Monat. Und um den Druck zu erhöhen, werden Postbankbeschäftigte heute auch bei der Hauptversammlung der Deutschen Bank in Frankfurt-Main protestieren. Die Postbank gehört zur Deutschen Bank. Für die Postbankkunden bedeuten die Warnstreiks mehr Geduld in der Filiale und auch am Telefon. Warnstreiks sind auch in den Callcentern der Postbank geplant. Lea Matschulat, Nachrichtenredaktion.
1: Die Störung auf einer Bahnstrecke zwischen Hamburg und Berlin ist behoben. Der Bahnverkehr rolle wieder uneingeschränkt, sagte ein Sprecher der Deutschen Bahn am Morgen. Die Reparaturarbeiten in dem ausgefallenen Stellwerk nahe Lüneburg konnten in den frühen Morgenstunden wieder früher als geplant abgeschlossen werden. Das Angebot an Fahrten im Fern- und Regionalverkehr stehe wieder zur Verfügung, sagte der Konzernsprecher. Nur sehr vereinzelt könne es noch zu Ausfällen und Verspätungen kommen.
4: Und jetzt das Wetter für das Emsland und die Grafschaft Bentheim.
5: 11 Grad messen wir aktuell bei euch in Haaren. In Emlichheim ist es mit ebenfalls 11 Grad genauso frisch. Aktuell ist es recht freundlich draußen. Der Himmel über Emshase und Fechtel, der präsentiert sich auch heute wieder von seiner besten Seite. Ganze 16 Stunden strahlende Sonne können wir heute erwarten. Das alles bei Höchstwerten von 22 Grad. Ähnlich sieht es auch morgen aus. Den gesamten Tag über bleibt es sonnig. Am Abend kann es dann zu örtlichen Gewittern kommen. Hier liegen die Höchstwerte bei sommerlichen 29 Grad. Am Samstag lockert der Himmel dann wieder auf. Bei viel Sonne und leichten Wolken messen wir 23 Grad. 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Wir schauen gemeinsam auf die Straßen in der Region. Und da habe ich aktuell keine Gefahrenmeldungen für euch. Es ist nichts los auf den Straßen bei uns in der Region. Fuß vom Gas heißt es heute in und um Papenburg. Da werden nämlich Radarkontrollen durchgeführt. Und wenn ihr jetzt bei eurem Weg durch die Region noch was gesehen habt, das wir euch noch nicht weiter gemeldet haben, sei es weitere Verkehrsinfos, Staus oder eben auch Blitzer, dann meldet euch doch gern bei uns. Eure Nummer ist die 0591 915 4624 oder ihr schreibt uns eine Nachricht über Instagram oder Facebook. Ich wünsche euch weiterhin eine gute und vor allem sichere Fahrt. Kommt gut an euer Ziel.
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5: Hallihallo, es ist jetzt kurz nach 8. Mittlerweile sind wir also schon in der zweiten Stunde unserer Ems-Fechtewelle Morning Show angekommen. Jetzt gleich um 7:45 geht es hier weiter mit unserem heutigen Kalenderblatt. Dann um 8:30 gibt es wie gewohnt unsere Lokalnews aus der Region auf die Ohren. Und um 15:45 habe ich euch noch unsere heutige gute Nachricht aus der Region mitgebracht. Das alles in der kommenden Stunde. Jetzt geht's hier erstmal weiter mit Olivia Rodrigo mit Drop Dead.

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1: Vegetarische und vegane Produkte begegnen uns heute immer häufiger, auch wenn viele Menschen noch nicht vollständig darauf umsteigen. Rund 10% der Deutschen ernähren sich vegetarisch, etwa 3% vegan. Doch die Geschichte des vegetarischen Lebensstils reicht viel weiter zurück, als man vermuten würde. Genau heute vor 143 Jahren, am 28. Mai 1893, wurde in Oranienburg bei Berlin die erste vegetarische Siedlung Deutschlands gegründet. Die vegetarische Obstbaukolonie Eden entstand aus einer Gruppe von 18 Berliner Lebensreformern, die nicht nur gesunde Nahrung anbauen, sondern auch ein nachhaltiges, gemeinschaftliches Leben führen wollten. Die Siedlung lag nördlich von Oranienburg auf rund 125 Hektar Fläche und sollte die Berliner Großstadt mit frischem Obst, Gemüse und vegetarischen Produkten versorgen. Gegründet als Genossenschaft entstand ein Kleingartenprojekt mit 80 Gärten, in denen tausende Obstbäume, Beerensträucher und Gemüse wuchsen. Die Edensiedlung entwickelte sich schnell. Neben den Gärten entstanden soziale Einrichtungen, eine eigene Schule und sogar eine Druckerei. Sie war ein Vorreiter für Reformideen, die auch den Verzicht von Alkohol und Tabak sowie eine neue Art von Kleidung einschlossen. Trotz einiger Rückschläge und wechselnder politischer Einflüsse blieb die Siedlung bestehen und prägte die vegetarische Bewegung in Deutschland nachhaltig. Heute erinnert Eden daran, dass vegetarisches Leben eben keine Modeerscheinung ist, sondern eine lebendige Tradition, die schon vor mehr als einem Jahrhundert in die Tat umgesetzt wurde. Das war unser heutiges Kalenderblatt hier auf der Ems Fechtewelle. Jetzt geht's hier erstmal weiter mit ein bisschen Musik. Ihr hört jetzt Need Your Love von OneRepublic.

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2: Mit Lucy Sirn, guten Morgen. Vergangenen Samstag ist eine 64-jährige Frau aus Werlte Opfer einer ritualisierten Betrugshandlung geworden. Wie die Polizei mitteilt, wurde die 64-jährige beim Einkaufen in der Kloppenburger Innenstadt von einer russischsprachigen Frau angesprochen. Diese suggerierte ihr in einem langen Gespräch, dass das Reinigen von Bargeld positive Effekte habe. Das Gespräch fand zwischen 10 und 11 Uhr auf einer Sitzbank in Höhe eines Eiscafés in der Lange Straße statt. Während des Gesprächs kam eine zweite Frau dazu und bekräftigte die reinigenden Effekte. Die Wärterin wurde dann überredet, gemeinsam mit einer der unbekannten Täterinnen zu ihr nach Hause zu fahren, um einen fünfstelligen Geldbetrag zu holen. Gegen 13 Uhr wurde mit der zweiten Täterin das reinigende Ritual in der Parkanlage zwischen Roter Schule und Landkreisgebäude in Kloppenburg durchgeführt. Dazu wurde das Geld in ein Geschirrhandtuch gewickelt. Die Täterinnen nahmen das Geld aus dem Handtuch, ohne dass es die 64-Jährige bemerkte. Das leere Handtuch überreichten die Täterinnen der Wärterin und gaben ihr die Anweisung, dieses erst nach einiger Zeit wieder zu öffnen. Nach 2 Tagen bemerkte die 64-Jährige den Diebstahl. Wer Hinweise zu den Täterinnen geben kann, sollte sich bei der Polizei melden. Bei einem Verkehrsunfall auf dem Gelände der Euregio-Klinik in Nordhorn ist ein 83-Jähriger gestern leicht verletzt worden. Wie die Polizei mitteilt, fuhr ein Polizeibeamter gegen 10.30 Uhr im dortigen Einfahrtsbereich rückwärts mit seinem Streifenwagen. Zeitgleich überquerte der 83-Jährige hinter dem Streifenwagen die Einfahrt. Der Mann wurde vom Streifenwagen erfasst und stürzte. Dabei zog er sich leichte Verletzungen zu. Die genaue Unfallursache ist derzeit noch unbekannt. Die Ermittlungen laufen. Die Verkehrswacht Grafschaft Bentheim bietet am 10. Juni ein Sicherheitstraining für Seniorinnen und Senioren in Nordhorn an. Das hat die Verkehrswacht mitgeteilt. Das Sicherheitstraining Fit im Auto findet von 8 bis etwa 12.30 Uhr auf dem Gelände der Euregio Verkehrsakademie statt. Eine Anmeldung ist erforderlich. Die Kontaktdaten findet ihr auf unserer Homepage. Und zum Sport in der Region. Die Offensivspielerin Maren Haberecker hat ihren Vertrag beim SV Meppen verlängert. Das hat der Fußballverein mitgeteilt. Die 28-Jährige ist seit 2 Spielzeiten Teil der Frauenmannschaft beim SV Meppen. Trotz 2er Kreuzbandrisse und den damit verbundenen Ausfällen auf dem Platz sehe der SV Meppen weiterhin großes Potenzial in der vielseitig einsetzbaren Spielerin und setze bewusst auf einen gemeinsamen Weg, heißt es in der Mitteilung.
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4: 12 Grad messen wir aktuell bei euch in Frehren. In Lohne ist es mit ebenfalls 12 Grad genauso frisch. Aktuell sieht es recht freundlich draußen aus. Der Himmel über Emshase und Vechte, der präsentiert sich heute wieder von seiner besten Seite. Ganze 16 Stunden strahlende Sonne können wir heute erwarten. Das alles bei Höchstwerten von 22 Grad. Ähnlich sieht es auch morgen aus. Den gesamten Tag über bleibt es sonnig. Am Abend kann es dann zu örtlichen Gewittern kommen. Hier liegen die Höchstwerte bei sommerlichen 29 Grad. Am Samstag lockert der Himmel dann wieder auf. Bei viel Sonne und leichten Wolken messen wir 23 Grad. 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Wir schauen zusammen auf die Straßen in der Region und da habe ich aktuell keine Gefahrenmeldungen für euch, aber einen Blitzer kann ich euch weitergeben. Fuß vom Gas heißt es heute in und um Papenburg. Da werden Radarkontrollen durchgeführt. Und wenn ihr jetzt bei eurem Weg durch die Region noch was gesehen habt, das wir euch noch nicht weitergegeben haben, sei es Verkehrsinfos, Staus oder auch weitere Blitzer, dann meldet euch doch gern bei uns. Eure Nummer ist die 0591 915 4624 oder ihr schreibt uns eine Nachricht bei Instagram oder Facebook. Ich wünsche euch jetzt weiterhin eine gute und vor allem sichere Fahrt. Kommt gut an euer Ziel.
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4: Es ist 8.34 Uhr. Ihr hört jetzt Ready, Steady, Go von Harry Styles. Viel Spaß.

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1: Manchmal ist es das pure Glück, das im Leben gebraucht wird. Ein Lied davon singen kann wohl Andreas Möller aus Sowold. Seit vielen Jahren unterstützt er die Emsland Sporttombola und das hat sich nun ausgezahlt. Er ist vor kurzem der glückliche Gewinner des großen Goldbarrens geworden. Das ist heute auch unsere gute Nachricht aus der Region. Wie der Kreissportbund Emsland, kurz KSB, mitteilt, erwies sich Andreas Kauf von 3 Losen als echter Glücksgriff. Für ihn war ein Gutschein für ein Möbelhaus und eine Eintrittskarte für ein Spiel der zweiten Mannschaft des SV Meppen drin. Das dritte Los entpuppte sich als Goldbarren im Wert von rund 1.400 Euro. Auslöser war das letzte Heimspiel des SV Meppen gegen den FC St. Pauli 2. Andreas hatte sich kurz entschlossen noch eine Eintrittskarte für das eigentlich ausverkaufte Spiel in der Hensch Arena sichern können. Das sportliche Erlebnis wurde also in vielerlei Hinsicht zum echten Glücksgriff. 3 Lose, 3 Gewinne und das alles beim letzten Heimspiel vom SV Meppen. Für Andreas hat sich der Besuch alle Male gelohnt. Das war heute auch unsere gute Nachricht aus der Region. Jetzt geht's hier erstmal weiter mit ein bisschen Musik. Ihr hört jetzt Holly Humberstone mit To Love Somebody.

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1: Ich bin Tine Klimach. Die Außenminister der EU-Staaten wollen heute bei einem informellen Treffen in Zypern über die Lage in der Ukraine sowie im Nahen Osten beraten. Im Mittelpunkt stehen unter anderem die Frage, ob und wie sich die EU stärker in die diplomatischen Bemühungen zur Beendigung des Kriegs gegen die Ukraine einbringen kann. Bisher werden Gespräche mit Moskau vor allem von US-Präsident Trump und seinen Unterhändlern geführt. Mit Blick auf den Nahen Osten soll es insbesondere um den Iran-Krieg und die Blockade der Straße von Hormuz gehen. Die Gewerkschaft Verdi macht Druck gegen vorhergesehene Ausgabenbremsen bei den Krankenhäusern. Hintergrund ist das Sparpaket der Bundesregierung für stabile Beiträge. Krankenhauspersonal in mehreren deutschen Städten ist heute zu Protestaktionen aufgerufen.
2: Um Finanzlöcher zu stopfen und höhere Zusatzbeiträge zu vermeiden, sollen die Kosten im Gesundheitswesen im kommenden Jahr um 16,3 Milliarden Euro gesenkt werden. Die Krankenhäuser sind der größte Posten. Sie sollen ihre Ausgaben den Plänen nach um 4,6 Milliarden Euro drücken. Von Verdi heißt es, die Beschäftigten seien wütend über die wörtlich Sparorgie von Gesundheitsministerin Wacken. Schon jetzt fehle Personal. Dieser Zustand würde sich dramatisch verschlimmern. Ursula Winkler, Nachrichtenredaktion.
1: Noch nie sind so viele Besitzer von Autos mit Verbrennermotor auf E-Autos umgestiegen wie im ersten Quartal des laufenden Jahres. Das zeigt das E-Barometer des Versicherers Huck Coburg. Und nach einer begleitenden YouGov-Umfrage dürfte auch der neue E-Auto-Zuschuss der Bundesregierung zur wachsenden Beliebtheit der E-Autos beitragen.
3: Es sind vor allem die jüngeren Autofahrer unter 40, die auf E-Autos umsteigen. Im März zum Beispiel fast doppelt so viele wie im Durchschnitt des Jahres 2025. In dem Monat hat es ohnehin besonders viele Umsteiger gegeben. Das war ja nach Beginn des Iran-Krieges, als die Spritpreise so in die Höhe geschossen sind. Die Zahlen des Huck-E-Barometers beziehen sich übrigens ausschließlich auf vollelektrische Autos mit Batterie, nicht auf Hybridfahrzeuge. Thomas Thonfeld, Nachrichtenredaktion.
1: Die Störung auf der Bahnstrecke zwischen Hamburg und Berlin ist nun behoben. Der Bahnverkehr rolle wieder uneingeschränkt, sagte ein Sprecher der Deutschen Bahn. Die Reparaturarbeiten in dem ausgefallenen Stellwerk nahe Lüneburg konnten in den frühen Morgenstunden früher als geplant abgeschlossen werden. Nur sehr vereinzelt könne es noch zu Ausfällen und Verspätungen kommen.
4: Und jetzt das Wetter für das Emsland und die Grafschaft Bentheim.
5: 13 Grad messen wir da aktuell bei euch in Aschendorf. In Gildehaus ist es mit ebenfalls 13 Grad genauso frisch. Aktuell ist es recht freundlich draußen. Der Himmel über Emshase und Vechte, der präsentiert sich auch heute wieder von seiner besten Seite. Ganze 16 Stunden strahlende Sonne können wir heute erwarten. Das alles bei Höchstwerten von 22 Grad. Ähnlich sieht es auch morgen aus. Den gesamten Tag über bleibt es sonnig. Am Abend kann es dann zu örtlichen Gewittern kommen. Hier liegen die Höchstwerte bei sommerlichen 29 Grad. Am Samstag lockert der Himmel dann wieder auf. Bei viel Sonne und leichten Wolken messen wir 23 Grad. 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Wir schauen gemeinsam auf die Straßen in der Region. Und da habe ich aktuell keine Gefahrenmeldungen für euch. Es ist nichts los auf den Straßen hier bei uns in der Region. Aber einen Blitzer habe ich für euch. Fuß vom Gas heißt es heute in und um Papenburg. Da werden Radarkontrollen durchgeführt. Und wenn ihr jetzt bei eurem Weg durch die Region noch etwas entdeckt habt, das wir euch noch nicht weitergegeben haben, sei es Verkehrsinfos, Staus oder auch weitere Blitzer, dann meldet euch doch gern bei uns. Eure Nummer ist die 0591 915 4624 oder ihr schreibt uns eine Nachricht über Instagram oder Facebook. Ich wünsche euch weiterhin eine gute und vor allem sichere Fahrt. Kommt gut an euer Ziel.
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5: Ganz genau, hallihallo, es ist jetzt kurz nach 9, damit befinden wir uns auch schon im Endspurt hier in der Ems-Fechtewelle Morning Show. Aber keine Sorge, die nächste Stunde habe ich euch noch einige spannende Themen mitgebracht. Unter anderem werfen wir gleich einen Blick ins Kinoprogramm. Um 20:30 gibt es dann die Lokalnews von und mit meiner Kollegin Lucy Zhang. Und um 15:45 habe ich noch eine Geschichte über einen besonderen Wettbewerb aus Belgien mitgebracht. Dranbleiben lohnt sich also, jetzt geht's erstmal weiter mit Troye Sivan, Dance to This featuring Ariana Grande.

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0: Im umgebauten Camper durch die Welt reisen, morgens am Strand aufwachen und die absolute Freiheit genießen. Das sogenannte Vanlife ist für viele der ganz große Traum. Für das Paar Tyler und Maddie wird genau dieser Traum jetzt allerdings zum absoluten Albtraum. Heute startet der Horrorschocker Passenger in den deutschen Kinos. Was euch bei diesem Roadtrip erwartet und ob sich der Kinobesuch lohnt, haben wir für euch herausgefunden.
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0: Was gibt es Schöneres als einen Roadtrip mit dem Menschen, den du liebst? Tyler und seine Verlobte Maddie wollen nach ihrer Verlobung einen gemeinsamen Roadtrip im Wohnmobil unternehmen. Doch ihre Reise nimmt schnell eine dunkle Wendung.
3: Diese Kratzer waren gestern auch im Unfallwagen. 3 Kratzer, genau wie die.
4: Habt ihr versucht zu helfen?
0: Tyler und Maddie werden auf einer abgelegenen Straße Zeugen eines grausamen Unfalls. Der Fahrer stirbt noch am Unfallort. Die Unfallursache ist unbekannt. Was zunächst wie ein tragischer Unfall wirkt, entpuppt sich schon bald als Auslöser übernatürlicher Ereignisse.
5: Es ist etwas Dämonisches.
6: Etwas verfolgt uns.
0: Es dauert nicht lange. Da wartet eine unheimliche Präsenz auf das verliebte Paar. Ein dämonischer Verfolger, der sich jeder Logik entzieht. Egal, was die beiden tun, wo sie hinfahren oder wo sie sich verstecken, der Passenger ist immer da.
7: Heiliger Christophorus, beschütze mich heute auf all meinen Reisen. Gib uns ein Zeichen, wenn Gefahr droht.
0: Was mit einem tragischen Unfall begann, wird schnell zu einem Kampf um Leben und Tod. Realität, Schuldgefühle und blanke Angst verschwimmen ineinander. 130 Millionen Menschen begeben sich jährlich auf Roadtrips. 15.400 von ihnen werden nie mehr gesehen. Hat der Passenger damit etwas zu tun?
4: Niemand entkommt dem Passenger.
0: Brechen Tyler und Maddie den Bann des Passengers und entkommen der schaurigen Horrorkette? Das wird uns der Film Passenger von Regisseur André Øvredal verraten. Mit Filmen wie Trollhunter, The Autopsy of Jane Doe oder Die letzte Fahrt der Demeter hat er sich in der Horrorszene schon einen Namen gemacht. Jetzt ist er wieder zurück mit einem klassischen Schockklassiker. Der Film überzeugt eher weniger durch eine tiefgründige Story. Für Fans von Schockmomenten und Erschreckern dürfte der Film aber durchaus funktionieren. Die Geschichte verbindet dabei das klassische Road-Movie-Gefühl mit Verfolgungshorror. Gerade deshalb ist der Film auch erst ab 16 Jahren freigegeben. Horror über die Kinoleinwand hinweg ist also definitiv gesichert. 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
2: Mit Lucy Sürn, guten Morgen. Vergangenen Samstag ist eine 64-jährige Frau aus Werlte Opfer einer ritualisierten Betrugshandlung geworden. Wie die Polizei mitteilt, wurde die 64-Jährige beim Einkaufen in der Kloppenburger Innenstadt von einer russischsprachigen Frau angesprochen. Diese suggerierte ihr in einem langen Gespräch, dass das Reinigen von Bargeld positive Effekte habe. Das Gespräch fand zwischen 10 und 11 Uhr auf einer Sitzbank in Höhe eines Eiscafés in der Lange Straße statt. Während des Gesprächs kam eine zweite Frau dazu und bekräftigte die reinigenden Effekte. Die Wärterin wurde dann überredet, gemeinsam mit einer der unbekannten Täterinnen zu ihr nach Hause zu fahren, um einen fünfstelligen Geldbetrag zu holen. Gegen 13 Uhr wurde mit der zweiten Täterin das reinigende Ritual in der Parkanlage zwischen Roter Schule und Landkreisgebäude in Kloppenburg durchgeführt. Dazu wurde das Geld in ein Geschirrhandtuch gewickelt. Die Täterinnen nahmen das Geld aus dem Handtuch, ohne dass es die 64-Jährige bemerkte. Das leere Handtuch überreichten die Täterinnen der Wärterin und gaben ihr die Anweisung, dieses erst nach einiger Zeit wieder zu öffnen. Nach 2 Tagen bemerkte die 64-Jährige den Diebstahl. Wer Hinweise zu den Täterinnen geben kann, sollte sich bei der Polizei melden. Bei einem Verkehrsunfall auf dem Gelände der Euregio-Klinik in Nordhorn ist ein 83-Jähriger gestern leicht verletzt worden. Wie die Polizei mitteilt, fuhr ein Polizeibeamter gegen 10.30 Uhr im dortigen Einfahrtsbereich rückwärts mit seinem Streifenwagen. Zeitgleich überquerte der 83-Jährige hinter dem Streifenwagen die Einfahrt. Der Mann wurde vom Streifenwagen erfasst und stürzte. Dabei zog er sich leichte Verletzungen zu. Die genaue Unfallursache ist derzeit noch unbekannt. Die Ermittlungen laufen. Die Verkehrswacht Grafschaft Bentheim bietet am 10. Juni ein Sicherheitstraining für Seniorinnen und Senioren in Nordhorn an. Das hat die Verkehrswacht mitgeteilt. Das Sicherheitstraining Fit im Auto findet von 8 bis etwa 12.30 Uhr auf dem Gelände der Euregio Verkehrsakademie statt. Eine Anmeldung ist erforderlich. Die Kontaktdaten findet ihr auf unserer Homepage. Und zum Sport in der Region. Die Offensivspielerin Maren Haberecker hat ihren Vertrag beim SV Meppen verlängert. Das hat der Fußballverein mitgeteilt. Die 28-Jährige ist seit 2 Spielzeiten Teil der Frauenmannschaft beim SV Meppen. Trotz 2er Kreuzbandrisse und den damit verbundenen Ausfällen auf dem Platz sehe der SV Meppen weiterhin großes Potenzial in der vielseitig einsetzbaren Spielerin und setze bewusst auf einen gemeinsamen Weg, heißt es in der Mitteilung.
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4: 14 Grad messen wir da aktuell bei euch in Geeste. In Ösen ist es mit ebenfalls 14 Grad genauso frisch. Aktuell ist es freundlich draußen. Der Himmel über Emshase und Vechte, der präsentiert sich auch heute wieder von seiner besten Seite. Ganze 16 Stunden strahlende Sonne können wir heute erwarten. Das alles bei Höchstwerten von 22 Grad. Ähnlich sieht es auch morgen aus. Den gesamten Tag über bleibt sonnig. Am Abend kann es dann zu örtlichen Gewittern kommen. Hier liegen die Höchstwerte bei sommerlichen 29 Grad. Am Samstag lockert der Himmel dann wieder auf. Bei viel Sonne und leichten Wolken messen wir 23 Grad. 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Wir schauen gemeinsam auf die Straßen in der Region und da habe ich aktuell keine Gefahrenmeldungen für euch. Es ist nichts los auf den Straßen hier bei uns in der Region. Fuß vom Gas heißt es heute in und um Papenburg. Da werden Radarkontrollen durchgeführt, da also auf euer Tacho achten. Und wenn ihr jetzt bei eurem Weg durch unsere Region noch was gesehen habt, das wir euch noch nicht weitergemeldet haben, sei es Verkehrsinfos, Staus oder auch weitere Blitzer, dann meldet euch doch gern bei uns. Eure Nummer ist die 0591 915 46 oder ihr schreibt uns eine Nachricht über Instagram oder Facebook. Ich wünsche euch jetzt weiterhin eine gute und vor allem sichere Fahrt. Kommt gut an euer Ziel.
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4: Ganz genau, es ist 9.34 Uhr. Ihr hört jetzt einen echten Klassiker. Baby One More Time von Britney Spears.

Homewrecker von Somber habt ihr gerade hier auf der Ems-Fechtewelle gehört. Und ich weiß nicht, wer von euch gestern zugehört hat, aber gestern haben wir an dieser Stelle über einen kuriosen Wettbewerb gesprochen, nämlich das Käserennen in England. Dort hat ein 24-Jähriger aus München zum dritten Mal in Folge den ersten Platz gemacht. Und auch heute habe ich euch einen Wettbewerb mitgebracht. Diesmal schauen wir aber zu unseren Nachbarn nach Belgien. Dort gibt es nämlich einen schulübergreifenden Wettbewerb für Baumaschinenführer. Unter insgesamt 21 männlichen Teilnehmern hat die 18-jährige Manon Paternoster den dritten Platz belegt. Da soll noch mal einer sagen, dass Bauwesen nichts für Frauen ist. Bestandteil dieses Wettbewerbs waren unter anderem das Ausheben von Gräbern, das Bewegen von Lasten oder das Manövrieren von Fahrzeugen. Für Manon war der dritte Platz ganz überraschend. Sie rechnete eher mit dem fünften oder sechsten Platz. Ihr Talent für Baumaschinen wurde ihr dabei schon mit in die Wiege gelegt. Ihr Vater arbeitete im Bauwesen und schon mit stolzen 8 Jahren sammelte Manon ihre ersten Erfahrungen mit einem Bagger auf dem Familiengrundstück. So, mit dieser kleinen Story endet jetzt auch schon unsere Ems-Fechtewelle Morning Show. Aber keine Sorge, jetzt gleich ab 10 Uhr seid ihr bei meinem Kollegen Heiko Alfers in besten Händen. Da geht's jetzt gleich weiter mit unserem regionalen Magazin durch den Tag. Ich verabschiede mich damit schon mal von euch und wünsche euch gleich noch ganz, ganz viel Spaß. Wir hören uns morgen wieder ab 7 Uhr. Hier geht's jetzt wieder weiter mit ein bisschen Musik. Ihr hört, weißt du überhaupt noch, wer ich bin? Von Zartmann.

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1: Ich bin Tine Klimach. Der UN-Sicherheitsrat wird sich heute mit der Lage in der Ukraine und dem dortigen Krieg beschäftigen. Das Gremium trifft sich auf Antrag der Ukraine zu einer Sondersitzung. Präsident Zelensky hat sich Medienberichten zufolge wegen mangelnder Flugabwehr per Brief mit einem Hilfsgesuch an Washington gewandt.
2: Nach dem verheerenden Angriff auf Kiew und weiteren Drohungen aus Moskau sucht der ukrainische Präsident Zelensky Hilfe bei den USA und den Vereinten Nationen. Das höchste UNO-Gremium hat schon viele Male zu dem Thema getagt, ohne viel bewirken zu können. Resolutionen werden von den Vetomächten Russland und China niedergeschlagen und Aufrufe zum Frieden verhallen im Nichts. Zelensky betonte, dass sich die Ukraine bei der Abwehr der Angriffe auf die ganze Welt verlasse, bei der Abwehr von ballistischen Raketen, aber vor allem auf die USA. Aus den USA, Tina Eck.
1: Bis Ende Juni läuft noch der Tankrabatt, aber Erwartungen an eine Verlängerung darüber hinaus dämpft Bundesverkehrsminister Patrick Schnieder. Der Staat komme irgendwann an die Grenze seiner Möglichkeiten, sagte er dem Handelsblatt.
3: Knapp 17 Cent weniger pro Liter Diesel oder Benzin. Für den Tankrabatt verzichtet der Staat in den beiden geplanten Monaten auf Steuereinnahmen von bis zu 1,6 Milliarden Euro. Künftig sieht Verkehrsminister Schnieder eher Entlastungsbedarf beim Güterverkehr. Er verweist auf dessen Auswirkungen. Diese Preise würden weitergegeben. Lebensmittel und Waren des täglichen Bedarfs würden teurer. Die Gefahr, dass es an den Zapfsäulen zu einem echten Kraftstoffmangel kommt oder Flugzeuge ohne Kerosin dastehen, sieht er zumindest kurzfristig nicht. Ursula Winkler, Nachrichtenredaktion.
1: Zum Jahresbeginn sind in Deutschland die Löhne erneut schneller gestiegen als die Verbraucherpreise. Daraus ergibt sich im ersten Quartal eine Steigerung der Reallöhne um 1,8% im Vergleich zum Vorjahreszeitraum, wie das Statistische Bundesamt mitteilte. Hohe Lohnsteigerungen und eine moderate Inflation steigern die Kaufkraft der Arbeitnehmer. Diese Entwicklung dauert seit 3 Jahren kontinuierlich an, nachdem die Phase der Hochinflation infolge des Ukraine-Kriegs überwunden war. Die Gewerkschaft Verdi ruft bei der Postbank auch heute zu Warnstreiks auf. Verdi verlangt für die Beschäftigten 8% mehr Geld, mindestens aber 300 Euro pro Monat. Um den Druck in den Tarifverhandlungen zu erhöhen, werden Postbankbeschäftigte heute auch bei der Hauptversammlung der Deutschen Bank in Frankfurt am Main protestieren, zu der die Postbank gehört.
4: Und jetzt das Wetter für das Emsland und die Grafschaft Bentheim.
5: Heute ist es den ganzen Tag über sonnig. Die Tageshöchstwerte bewegen sich um 23 Grad. Dazu weht ein schwacher Wind aus nordöstlicher Richtung. In der kommenden Nacht sinken die Temperaturen bei wolkenlosem Himmel auf bis zu 12 Grad. Morgen gibt es einen Mix aus Sonne und Wolken. Am Nachmittag kann es lokale Gewitter geben. Die Temperaturen steigen morgen auf bis zu 29 Grad. Am Samstag werden höchstens 25 Grad erreicht.
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1: Demokratie passiert nicht nur im Bundestag oder an der Wahlurne. Manchmal beginnt Demokratie ganz unspektakulär, beim gemeinsamen Aufräumen im Park, beim Ehrenamt im Sportverein oder bei einer Aktion in der Nachbarschaft. Genau diese Idee steckt hinter einem neuen bundesweiten Mitmachtag, der in diesem Jahr zum ersten Mal rund um den Geburtstag des Grundgesetzes organisiert wurde. Der sogenannte Ehrentag soll Menschen zusammenbringen und zeigen, wie vielfältig Engagement in Deutschland sein kann. Bundespräsident Frank-Walter Steinmeier hatte dazu aufgerufen, sich einzubringen, gemeinsam etwas zu organisieren und Demokratie ganz praktisch im Alltag erlebbar zu machen. Unter dem Motto "Für dich, für uns, für alle" sind bundesweit viele kleine und große Aktionen organisiert worden, vom Straßenfest bis zum Spielenachmittag im Seniorenheim. Eine Aktion stellen wir gleich vor. Die Stadt Nordhorn hat einen Film in Auftrag gegeben. Premiere war am vergangenen Samstag, vor denen, die darin vorkommen. Mehr dazu gleich, hier auf der Ems-Fechtewelle.

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1: Ein Tag, viele Aktionen und überall das gleiche Bild. Menschen, die gemeinsam anpacken, statt nur zuzuschauen. Rund um den 23. Mai wurde in ganz Deutschland erstmals der sogenannte Ehrentag gefeiert, ein bundesweiter Mitmachtag zum Geburtstag des Grundgesetzes. Dazu aufgerufen hatte der Bundespräsident Frank-Walter Steinmeier. Unter dem Motto "Für dich, für uns, für alle" ging es darum, Engagement sichtbar zu machen, ganz praktisch direkt vor Ort und mit ganz unterschiedlichen Ideen, vom Nachbarschaftsprojekt bis zur Mitmachaktion im Verein. Die Stadt Nordhorn hat sich frühzeitig Gedanken darüber gemacht, wie sie das Ehrenamt an diesem Tag in den Fokus rücken will. Ein Film soll die Menschen zeigen, die sich für andere und unsere Gesellschaft einsetzen. Jeder Freiwillige konnte mitmachen, erklärt Nordhorns Bürgermeister Thomas Berling.
2: Wir haben aufgerufen, öffentlich über die sozialen Medien, über die Tageszeitungen und Medien insgesamt, natürlich auch über die Ems-Fechtewelle. Wer Interesse hat, an diesem Film mitzuwirken und sein persönliches ehrenamtliches Engagement vorzustellen, konnte sich melden. Und aus dieser Gruppe haben wir dann aufgrund jetzt eben der Wahlkampfzeiten die politischen Angebote rausgenommen, einfach um eben jetzt neutral zu bleiben, und hatten jetzt 66 Interviews, die in diesem Film Eingang gefunden haben und verarbeitet wurden.
1: Freiwillig engagiert in Nordhorn. Für dich, für uns, für alle, heißt der Film, den die Stadt Nordhorn den Mitwirkenden am 23. Mai in einer Premierenveranstaltung erstmals präsentiert hat. Rund 75 Minuten, in denen sich alles ums Ehrenamt dreht. Hier ein kleiner Zusammenschnitt.
3: Wir brauchen unbedingt immer wieder Menschen, die sich bereit erklären, anderen zu helfen.
4: Für mich ist das Ehrenamt total besonders, weil man immer wieder unfassbar schöne Momente mit Kindern erlebt.
5: Jeder braucht Unterstützung und ich finde, dass wir das weitergeben müssen.
6: Aber alleine können wir das ja nicht machen. Und ich denke, dass wir, sollten wir etwas mehr betonen.
7: Feuerwehr hilft dem Nächsten in der Not und das macht mich stolz. Das ist eh und je so.
8: Diese Arbeit hat mich noch positiver werden lassen in meinem Blick auf mein Leben.
9: Das wird gewertschätzt, ja. Und ich liebe.
1: Einer, der dem Aufruf der Stadt Nordhorn gefolgt ist und sich bereit erklärt hat, in dem Film mitzuwirken, ist Dietmar Bruckmann. Der Nordhorner engagiert sich seit vielen Jahren unter anderem im Förderverein des Tierparks Nordhorn, dessen Vorsitzender er seit 2020 ist. Er erinnert sich noch positiv an die Aufnahmen für den Film.
10: Das war irgendwann im letzten Jahr, ich denke im November oder so, letzten Jahres. Und dann wurden Termine vereinbart, wann man die Filmaufnahmen macht. Und mein Film ist, glaube ich, im März gemacht worden. Ja, ich war ganz überrascht, was mich da erwartet, weil man sollte sich nicht schminken und man sollte gewisse Dinge anziehen und gegebenenfalls würde man umgeschminkt. Das ist dann alles gar nicht passiert. Da war eine Dame, die hat mich gefilmt, das war total nett von der Firma und es war ein tolles Erlebnis.
1: Hospizarbeit, Naturschutzarbeit, ehrenamtliche Tätigkeiten im Sportverein, freiwilliges Engagement in den Blaulichtorganisationen. Der Film zeigt ein breites Spektrum ehrenamtlicher Tätigkeiten. Horst-Dieter Dörr engagiert sich in der Aktionsgemeinschaft Das Ludwig. Das ist eine Einrichtung für ambulante Wohngruppen und für die Tagespflege. Für ihn war der fertige Film eine kleine Überraschung, weil die Aufnahmen schon längere Zeit zurücklagen.
11: Ich habe hier eher das Gefühl gehabt, ich wusste gar nicht mehr, was ich gesagt hatte. Aber jetzt ganz erstaunt, dass es doch einigermaßen dringlich rüberkam. Also auch dieser Appell, weniger Egoismen, weniger Ich, da hatte ich so ein bisschen Angst vor mir gehabt, weil ich das also als sehr eindringlich empfunden hatte. Aber das fiel mir jetzt erst wieder auf, als ich es gesehen habe. Als ich da raus war, wusste ich wirklich nicht, was war denn jetzt. Ne? Aber dazu bin ich, wir sind ja auch keine Profis, das ist einfach so.
1: Die Stadt Nordhorn hatte einer Produktionsfirma den Auftrag für den Film erteilt. Nur wenige Tage vor der Premiere hat die Stadt den Film zum ersten Mal gesehen. An einigen Stellen musste nochmal nachgearbeitet werden. Und auch die Premierenfassung ist voraussichtlich noch nicht die Endfassung, die später im Netz veröffentlicht wird. Aber der Nordhorner Bürgermeister Thomas Berling findet den Film grundsätzlich gelungen.
2: Ja, er ist sehr gelungen. Es ist ja auch ein Erstprojekt. Es wird jetzt noch im Detail verfeinert, bevor wir den dann bei YouTube auch veröffentlichen. Und es wird auch entsprechend noch Einzelsequenzen geben, die die Akteure und die Vereine dann auch bekommen, um eben für ihr Hobby Werbung zu machen. Und aufgrund dieses großen Erfolges bin ich eben auch sicher, dass wir jetzt noch mal genau hingucken und noch mal überlegen, die Vereine anzusprechen, die noch nicht dabei waren mit ihren Ehrenamtern, dass es ein Filmprojekt 2 gibt, Teil 2.
1: Rund 100 Besucherinnen und Besucher haben die Premiere des Films besucht. Eingeladen wurden alle, die ihr Ehrenamt für den Film vorgestellt haben und natürlich noch eine Begleitung mitbringen durften. Abgeschlossen ist das Projekt laut dem Nordhorner Bürgermeister noch nicht. Es soll einen weiteren Teil geben, in dem noch mehr Freiwillige ihr Ehrenamt präsentieren sollen.
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2: Mit Sophia Wagner, guten Tag. Gestern gegen 8.15 Uhr ist eine Lagerhalle an der Straße Aachhauser Hof in Nordhorn in Vollbrand geraten. Wie die Polizei mitteilt, waren Gastronomieartikel in der Halle gelagert. Die Feuerwehr verhinderte ein Übergreifen des Feuers auf die benachbarten Gebäude sowie weitere Lagerhallen. Außerdem konnte eine Brandschutzmauer eine weitere Ausbreitung verhindern. In der Nähe geriet ein abgestellter Container mit Müll durch Funkenflug in Brand. Der Container konnte schnell gelöscht werden. Rund eine Stunde später war der Brand unter Kontrolle. Die betroffene Lagerhalle wurde kontrolliert abgerissen, um weitere Glutnester zu entfernen. Die Ermittlungen zur Brandursache dauern an. Insgesamt waren 23 Fahrzeuge mit rund 110 Einsatzkräften der Feuerwehren Nordhorn Nord, Süd und Brandlecht im Einsatz. Der entstandene Sachschaden wird auf mindestens 100.000 Euro geschätzt. Gefährdet wurde durch den Brand niemand. Das Landgericht Osnabrück hat am Dienstag 5 Angeklagte wegen des unerlaubten Handelns mit halbautomatischen Schusswaffen sowie 2 Angeklagte wegen aufenthaltsrechtlicher Straftaten zu mehrjährigen Freiheitsstrafen verurteilt. Das hat die Polizei mitgeteilt. Den 5 aus der Türkei stammenden Angeklagten im Alter von 26 bis 43 Jahren wurde vorgeworfen, sich in der ersten Jahreshälfte 2025 zusammengeschlossen zu haben, um große Mengen an halbautomatischen Schusswaffen von der Türkei nach Deutschland zu bringen und zu verkaufen. Anlass für die vorangegangenen umfangreichen Ermittlungen war die Kontrolle eines der Angeklagten am 25. Mai 2025. Der türkische Staatsangehörige wurde nach der Einreise aus den Niederlanden auf der B402 im Bereich des ehemaligen Grenzübergangs in Triest angehalten. Er zeigte einen französischen Aufenthaltstitel vor, welches die Beamten als Fälschung entlarvten. Zudem stellten die Bundespolizisten auf dem Handy des Angeklagten einen Film sicher, welches ihm als Werbevideo für den Verkauf von Waffen dienen sollte. Er wurde nach Abschluss der Maßnahmen in die Niederlande zurückgewiesen. Wenige Tage später trafen Beamte den Türken in einer Wohnung in Wuppertal wieder an. Der Kreisverband von Bündnis 90 Die Grünen in der Grafschaft Bentheim begrüßt das Investitionsprogramm für Städte, Gemeinden und Landkreise von der niedersächsischen Landesregierung. Wie die Partei mitteilt, stellt das Land Niedersachsen mehr als 4,7 Milliarden Euro für kommunale Infrastruktur bereit. Auch die Grafschaft Bentheim profitiere erheblich von dem Programm. Insgesamt rund 78 Millionen Euro sollen in den Landkreis sowie alle kreisangehörigen Städte und Gemeinden fließen. Laut Kreissprecherin Sarah Gross sei das ein wichtiges Signal für die Städte und Gemeinden. Viele Kommunen stehen seit Jahren unter finanziellem Druck. Mit diesem Investitionspaket schaffe das Land neue Handlungsspielräume vor Ort. Der Frerener Stadtrat spricht in der heutigen Sitzung über die Umgestaltung des Dorfgemeinschaftshauses Alte Schule in Freren-Suttrup. Zudem stehen die Anpassungen zur Förderung von Jugendgruppen im Landkreis Emsland und die Zuschüsse zu den Busfahrtkosten für Jugendfahrten auf der Tagesordnung. Auch verschiedene Bebauungspläne und die Anschaffung von Sitzbänken sind Thema der öffentlichen Sitzung. Die Sitzung beginnt heute um 19 Uhr im Rathaus in Freren.
1: Und jetzt das Wetter für das Emsland und die Grafschaft Bentheim.
3: Heute ist es den ganzen Tag über sonnig. Die Tageshöchstwerte bewegen sich um 23 Grad. Dazu weht ein schwacher Wind aus nordöstlicher Richtung. In der kommenden Nacht sinken die Temperaturen bei wolkenlosem Himmel auf bis zu 12 Grad. Morgen gibt es einen Mix aus Sonne und Wolken. Am Nachmittag kann es lokale Gewitter geben. Die Temperaturen steigen morgen auf bis zu 29 Grad. Am Samstag werden höchstens 25 Grad erreicht.
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1: Wenn der Künstler, dessen Song wir heute im Soundcheck haben, wüsste, dass es heute um sein Sommerlied geht, würde er wahrscheinlich selber schmunzeln. Da heißt es in einer Strophe: Never, never go to work, lieber planschen und sich anziehen fein, look the girls on the po by the tolle sunshine. Wer hat's erkannt? Ein Lied, das mittlerweile auch schon 13 Jahre alt ist. Sommer, Sonne, Kaktus von Helge Schneider, die Single zum gleichnamigen Album. Mehr gibt's dazu auch gar nicht zu sagen, außer dass es dazu sogar ein Musikvideo gibt. Das findet ihr im Netz. Hier bei uns hört ihr den Song. Hier ist Helge Schneider mit Sommer, Sonne, Kaktus.

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1: Das war Sommer, Sonne, Kaktus von Helge Schneider aus dem Jahr 2013. Weitere Infos zu unserem Soundcheck und Links zu den Musiktiteln, die wir euch in dieser Woche vorstellen, findet ihr bei uns im Netz unter emsfechtewelle.de in der Rubrik Soundcheck. 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

verdient ein passendes Bühnenprogramm aus Sportakrobatik, Musik und Tanz. Wer eher etwas mehr Stille sucht, ist jederzeit in der Kapelle oder um 12 Uhr zum Mittagsgebet sowie um 17 Uhr zur Vesper eingeladen. Der Klostermarkt am Kloster Frenswegen in Nordhorn startet am Samstag um 9 Uhr und geht den ganzen Tag bis 18 Uhr. Ein Besuch kann auch super mit einem Spaziergang oder einer Fahrradtour in der Umgebung verbunden werden.

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1: Ich bin Tine Klimach. Die Außenminister der EU-Staaten wollen heute bei einem informellen Treffen in Zypern über die Lage der Ukraine sowie im Nahen Osten beraten. Mit Blick auf die Ukraine geht es darum, wie die EU zwischen den Parteien besser vermitteln kann.
2: Das wird keine einfache Runde. Bei den Gesprächen über die Ukraine ist eine schnelle Lösung nicht in Sicht. Gerade die Frage, wie sich die EU stärker in diplomatische Bemühungen einbringen kann, ist eher eine echte Sisyphusarbeit. Denn solange jeden Tag neue Spannungen entstehen, kann Diplomatie nur begrenzt wirken. Auch die Lage im Iran und die wichtige Straße von Hormus erhöhen den Druck auf die Beratungen, sodass die Handlungsmöglichkeiten der EU noch begrenzter sind. Aus Athen, Takis Zafos.
1: Bundesverkehrsminister Patrick Schnieder dämpft die Erwartungen an eine Verlängerung des Tankrabatts. Der Staat komme irgendwann an die Grenze seiner Möglichkeiten, sagte er dem Handelsblatt. Schnieder sprach sich dafür aus, vor allem den Güterverkehr in den Blick zu nehmen. Der habe große Auswirkungen auf das, was wir im Alltag spüren. Der Tankrabatt läuft Ende Juni aus. Bundeskanzler Friedrich Merz als Lackaffe zu bezeichnen, geht aus Sicht der Staatsanwaltschaft Heilbronn zu weit. Auf Antrag der Behörde hin erließ das dortige Amtsgericht einen Strafbefehl wegen Beleidigung gegen Personen des politischen Lebens.
3: Es bestehe kein sachlicher Zusammenhang zur politischen Arbeit, sondern die Ehrverletzung stehe im Vordergrund. So begründet die Behörde den Strafbefehl und verhängte 30 Tagessätze. Allerdings hat der Beklagte Berufung eingelegt. Der Begriff Lackaffe stand in einem von fast 400 Facebook-Posts zu einem Besuch des Kanzlers in Heilbronn vergangenes Jahr. Übrigens, wenn Merz Pinocchio genannt werde, sei das laut Staatsanwaltschaft zulässige Machtkritik, keine Beleidigung. Der Figur Pinocchio wächst ja beim Lügen immer die Nase. Thomas Thonfeld, Nachrichtenredaktion.
1: In deutschen Krankenhäusern sind zuletzt fast doppelt so viele Menschen mit Hautkrebs behandelt worden wie noch vor 20 Jahren. 2024 waren es rund 120.000 stationär mit Hautkrebs behandelte Patienten und damit 95% mehr als 2004, wie das Statistische Bundesamt mitteilt. Ein Grund ist die alternde Bevölkerung. Das Hautkrebsrisiko steigt mit dem Alter deutlich an.
4: Und jetzt das Wetter für das Emsland und die Grafschaft Bentheim.
5: Heute ist es den ganzen Tag über sonnig, die Tageshöchstwerte bewegen sich um 23 Grad, dazu weht ein schwacher Wind aus nordöstlicher Richtung. In der kommenden Nacht sinken die Temperaturen bei wolkenlosem Himmel auf bis zu 12 Grad. Morgen gibt es einen Mix aus Sonne und Wolken, am Nachmittag kann es lokale Gewitter geben. Die Temperaturen steigen morgen auf bis zu 29 Grad, am Samstag werden höchstens 25 Grad erreicht.
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1: Jetzt geht es um eine kurze Wortmeldung des Bürgermeisters der Stadt Norton, die zuerst Erschrecken ausgelöst und dann zur Lösung eines internationalen Problems beigetragen hat. Im Oktober 2024 hatte der deutsche Bundespräsident Frank-Walter Steinmeier seinen Sitz für 3 Tage nach Norton verlegt. Neben den Begegnungen mit den Menschen hat ihn auch die grenzüberschreitende Zusammenarbeit interessiert. Nortons Bürgermeister Thomas Berling hat dem Bundespräsidenten an einem Beispiel erklärt, wie einfach das manchmal ist.
2: Wenn der Bürgermeister von Dinkeland und ich etwas zu besprechen haben, dass ich dann mit dem Fahrrad mal eben über die Grenze fahre, weil das also in 20 Minuten eben zwischen den Rathäusern gut erreichbar ist mit dem Rad.
1: Woraus die Idee entstanden ist, dass der Bundespräsident bei seinem Besuch in Norton selbst auf den Drahtesel steigt, mit dem Nortoner Bürgermeister über die Grenze fährt und beim Bürgermeister von Dinkeland einen Kaffee trinkt. Das brachte den König der Niederlande auf den Plan, Wilhelm Alexander.
2: Und der König der Niederlande hatte dann für sich eben auch festgestellt, er hätte Zeit und hat dann beschlossen, entsprechend auch bei diesem Termin dabei zu sein.
1: Aus dem kleinen Kaffeekränzchen wurde ein Treffen zweier Staatsoberhäupter mit noch weiteren Bürgermeistern, insgesamt eine Runde von etwa 10 Amtsträgern im Sitzungssaal des Rathauses in Dänekamp. Und ein Thema war die geplante grenzüberschreitende Bahnverbindung zwischen Neuenhaus und Coevorden. Thomas Berling erinnert sich.
2: Und der König stellte dann fest, dass die letzten Hürden ja aus dem Weg geräumt wurden. Und dann habe ich mich gemeldet und habe gesagt, na, ganz so weit ist es meines Wissens noch nicht.
1: Und damit hatte Thomas Berling etwas gesagt, das bei seinen niederländischen Kollegen für einen erhöhten Puls gesorgt hat. Der Vorstandsvorsitzende der Bentheimer Eisenbahn, Joachim Behrens, erklärt warum.
3: Und das ist deswegen ungewöhnlich, weil es eigentlich nicht opportun in den Niederlanden ist, dass die Bürgermeister in so einer Runde dem König da entsprechend die Breitseite zeigen.
1: Was war das Problem, das Thomas Berling angesprochen hat? Grundsätzlich ist es in Europa so, dass die Verantwortlichkeiten für Infrastruktur jeweils an den Landesgrenzen enden. Bei diesem grenzüberschreitenden Projekt ist das etwas anders, erklärt Joachim Behrens.
3: Die Bentheimer Eisenbahn hat eigene Infrastruktur auf niederländischem Staatsgebiet, also auf königlichem Staatsgebiet. Rund 3 Kilometer von der Grenze bis zur Einführungsweiche in Coevorden ist das Eigentum der Bentheimer Eisenbahn. Und das ist im Grunde genommen das Besondere in Europa, das gibt's nicht so oft.
1: Diese Besonderheit hat sich auf die Stimmungslage in den deutsch-niederländischen Gesprächen niedergeschlagen. Salopp gesagt ging es dabei um ein Kompetenzgerangel bei der Frage der technischen Überwachung der 3 Streckenkilometer auf niederländischem Boden. Erstaunlich war, dass dem niederländischen König das vom Nordhorner Bürgermeister Thomas Berling angesprochene Problem nicht ganz unbekannt war, sagt Joachim Behrens.
3: Und dann wohl in der Runde gesagt haben muss, er kenne das Problem, das sei eine technische Frage, die sei aber lösbar.
1: Weil die örtlichen Medien das sofort registriert und am Folgetag direkt darüber berichtet haben, spielte das dem Vorstandsvorsitzenden der Bentheimer Eisenbahn, Joachim Behrens, in die Karten.
3: Ich hatte zufälligerweise an dem Tag danach, also als es in der Zeitung stand, eine Sitzung mit den Vertretern des Ministeriums in Den Haag. Und da habe ich dann diesen Zeitungsartikel genommen und habe am Anfang der Sitzung bei der Begrüßung allen dort im Raum dann gesagt, was der König für eine Haltung in den Niederlanden hat zu dem, wo wir jetzt gerade drüber diskutieren, dass er das Problem kennt, dass er weiß, es ist ein technisches Problem. Aber er wusste auch, dass es lösbar ist. Und da habe ich auch den Beteiligten gesagt, dass ich es natürlich komisch finde, wenn am Ende wir uns nicht einig werden und der König müsste den Knoten durchhauen.
1: Und ab diesem Tag ist Schwung in die Sache gekommen, denn das Wort des Königs hat in den Niederlanden durchaus Gewicht. Und im Nachhinein kann man sagen, der Vorstoß des Nordhorner Bürgermeisters hatte eine Wirkung.
3: Kann man so sagen. Also ich würde sagen, das hat durchaus geholfen, die Akzeptanz auf beiden Seiten noch ein Stück weit weiter zu fokussieren. Der König hat mit seiner Aussage da schon sozusagen den Kern getroffen, indem er eigentlich sagen wollte, Leute, setzt euch zusammen, steckt die Köpfe zusammen, dann ist das mit normalem Menschenverstand alles hinzukriegen. Und ich glaube, das ist die Botschaft gewesen, die alle auch verstanden haben. Wir auf deutscher Seite, aber auch die Niederländer. Und das hat so ein bisschen dann, ja, ich finde schon, den Durchbruch, zumindest was Geschwindigkeit angeht, dann gebracht.
1: Die Geschwindigkeit haben die beiden Seiten aufgenommen und das Ziel fest im Blick. Und wenn alles nach Plan weiterläuft, wird Wilhelm Alexander sich am 11. Dezember persönlich davon überzeugen, dass die Herausforderungen erfolgreich gemeistert wurden, wenn er mit dem ersten Zug von Coevorden auf dem neuen Streckenabschnitt in Richtung Neuenhaus fährt.

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1: Die Preise an den Tankstellen sind und bleiben ein Reizthema, besonders für Pendler und Vielfahrer. Dabei gibt es eigentlich mehrere Gründe, warum Benzin und Diesel günstiger werden müssten. Die Ölpreise sind zuletzt deutlich gefallen, der Tankrabatt gilt weiterhin und auch die neue 12-Uhr-Regel sollte für mehr Transparenz sorgen. Aber genau das kommt offenbar nicht vollständig bei den Autofahrern an. Der ADAC hat eine kritische Bilanz gezogen und sagt, die Spritpreise sinken zu langsam und der von der Bundesregierung eingeführte Tankrabatt wird wahrscheinlich nicht verlängert. Erwartungen an eine Verlängerung darüber hinaus hat der Bundesverkehrsminister Patrick Schnieder jetzt gedämpft. Der Staat komme irgendwann an die Grenzen seiner Möglichkeiten, hat er dem Handelsblatt gesagt. Ursula Winkler berichtet.
2: Knapp 17 Cent weniger pro Liter Diesel oder Benzin. Für den Tankrabatt verzichtet der Staat in den beiden geplanten Monaten auf Steuereinnahmen von bis zu 1,6 Milliarden Euro. Künftig sieht Verkehrsminister Schnieder eher Entlastungsbedarf beim Güterverkehr. Er verweist auf dessen Auswirkungen. Diese Preise würden weitergegeben. Lebensmittel und Waren des täglichen Bedarfs würden teurer. Die Gefahr, dass es an den Zapfsäulen zu einem echten Kraftstoffmangel kommt oder Flugzeuge ohne Kerosin dastehen, sieht er zumindest kurzfristig nicht. Wie sich die Kraftstoffpreise entwickeln, bleibt aber weiter ungewiss.
1: Die Spritpreise sind ein Aufregerthema, außer für Menschen, die ein E-Auto fahren. Die sagen sich, ist mir egal. So wie Ed Sheeran und Justin Bieber. Hier sind die beiden mit I Don't

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2: Mit Sophia Wagner, guten Tag. Gestern gegen 8.15 Uhr ist eine Lagerhalle an der Straße Ahauser Hof in Nordhorn in Vollbrand geraten. Wie die Polizei mitteilt, waren Gastronomieartikel in der Halle gelagert. Die Feuerwehr verhinderte ein Übergreifen des Feuers auf die benachbarten Gebäude sowie weitere Lagerhallen. Außerdem konnte eine Brandschutzmauer eine weitere Ausbreitung verhindern. In der Nähe geriet ein abgestellter Container mit Müll durch Funkenflug in Brand. Der Container konnte schnell gelöscht werden. Rund eine Stunde später war der Brand unter Kontrolle. Die betroffene Lagerhalle wurde kontrolliert abgerissen, um weitere Glutnester zu entfernen. Die Ermittlungen zur Brandursache dauern an. Insgesamt waren 23 Fahrzeuge mit rund 110 Einsatzkräften der Feuerwehren Nordhorn Nord, Süd und Brandlicht im Einsatz. Der entstandene Sachschaden wird auf mindestens 100.000 Euro geschätzt. Gefährdet wurde durch den Brand niemand. Das Landgericht Osnabrück hat am Dienstag 5 Angeklagte wegen des unerlaubten Handelns mit halbautomatischen Schusswaffen sowie 2 Angeklagte wegen aufenthaltsrechtlicher Straftaten zu mehrjährigen Freiheitsstrafen verurteilt. Das hat die Polizei mitgeteilt. Den 5 aus der Türkei stammenden Angeklagten im Alter von 26 bis 43 Jahren wurde vorgeworfen, sich in der ersten Jahreshälfte 2025 zusammengeschlossen zu haben, um große Mengen an halbautomatischen Schusswaffen von der Türkei nach Deutschland zu bringen und zu verkaufen. Anlass für die vorangegangenen umfangreichen Ermittlungen war die Kontrolle eines der Angeklagten am 25. Mai 2025. Der türkische Staatsangehörige wurde nach der Einreise aus den Niederlanden auf der B402 im Bereich des ehemaligen Grenzübergangs in Tuist angehalten. Er zeigte einen französischen Aufenthaltstitel vor, welches die Beamten als Fälschung entlarvten. Zudem stellten die Bundespolizisten auf dem Handy des Angeklagten einen Film sicher, welches ihm als Werbevideo für den Verkauf von Waffen dienen sollte. Er wurde nach Abschluss der Maßnahmen in die Niederlande zurückgewiesen. Wenige Tage später trafen Beamte den Türken in einer Wohnung in Wuppertal wieder an. Der Kreisverband von Bündnis 90 Die Grünen in der Grafschaft Bentheim begrüßt das Investitionsprogramm für Städte, Gemeinden und Landkreise von der niedersächsischen Landesregierung. Wie die Partei mitteilt, stellt das Land Niedersachsen mehr als 4,7 Milliarden Euro für kommunale Infrastruktur bereit. Auch die Grafschaft Bentheim profitiere erheblich von dem Programm. Insgesamt rund 78 Millionen Euro sollen in den Landkreis sowie alle kreisangehörigen Städte und Gemeinden fließen. Laut Kreissprecherin Sarah Gross sei das ein wichtiges Signal für die Städte und Gemeinden. Viele Kommunen stehen seit Jahren unter finanziellem Druck. Mit diesem Investitionspaket schaffe das Land neue Handlungsspielräume vor Ort. Der Frerener Stadtrat spricht in der heutigen Sitzung über die Umgestaltung des Dorfgemeinschaftshauses Alte Schule in Freren-Suttrup. Zudem stehen die Anpassungen zur Förderung von Jugendgruppen im Landkreis Emsland und die Zuschüsse zu den Busfahrtkosten für Jugendfahrten auf der Tagesordnung. Auch verschiedene Bebauungspläne und die Anschaffung von Sitzbänken sind Thema der öffentlichen Sitzung. Die Sitzung beginnt heute um 19 Uhr im Rathaus in Freren.
1: Und jetzt das Wetter für das Emsland und die Grafschaft Bentheim.
3: Heute ist es den ganzen Tag über sonnig. Die Tageshöchstwerte bewegen sich um 23 Grad. Dazu weht ein schwacher Wind aus nordöstlicher Richtung. In der kommenden Nacht sinken die Temperaturen bei wolkenlosem Himmel auf bis zu 12 Grad. Morgen gibt es einen Mix aus Sonne und Wolken. Am Nachmittag kann es lokale Gewitter geben. Die Temperaturen steigen morgen auf bis zu 29 Grad. Am Samstag werden höchstens 25 Grad erreicht.
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1: Könnt ihr euch noch daran erinnern, was ihr heute vor 9 Jahren gemacht habt? So aus dem Stand wahrscheinlich nicht, aber viele werden sich gleich erinnern, da bin ich mir ziemlich sicher. Heute vor 9 Jahren, am 28. Mai 2017, waren etwa 2000 Fußballfans aus der Region in Mannheim und etwa 2600 auf der Schülerwiese in Meppen. Der gefühlte Rest hat am Bildschirm gesessen und mitgefiebert, wie sich der SV Meppen beim ersten Relegationsspiel zum Aufstieg in die dritte Liga schlägt. Nach dem Platzverweis vom damaligen Kapitän Martin Wagner. Kurz vor der Halbzeitpause hatten viele schon Sorgen, ob die Mannschaft bei der Hitze nochmal 45 Minuten mit einem Mann weniger dagegenhalten kann. Aber das Team hat es super gemacht und bis zum Ende das 0:0 gehalten. Wie die Geschichte im Rückspiel ausgegangen ist, wissen wir heute. Am 31. Mai 2017 hat der SV Meppen Waldhof Mannheim mit 4:3 nach Elfmeterschießen geschlagen und ist in die dritte Liga aufgestiegen. Vor 3 Jahren war das Kapitel Liga 3 mit dem Aufstieg wieder beendet. Aber in diesem Jahr haben sie es wieder geschafft. Meister der Regionalliga Nord und direkter Aufstieg in die dritte Liga ohne Relegation. Das feiern wir jetzt noch einmal mit einer echten Fußballhymne. Hier sind Barry Skinner and the Lightning Seeds mit Three Lines.

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2: Keine Band steht mehr für den Sound von Funk und alternativem Rock als die Red Hot Chili Peppers. Songs wie Can't Stop oder Californication machten sie weltweit bekannt. So bekannt, dass sie wohl so schnell nicht zu uns in die Region kommen werden. Das Jugend- und Kulturzentrum Komplex in Schüttorf bringt ihre Musik jetzt trotzdem live auf die Bühne. Denn am Samstag ist dort ab 19.30 Uhr die Tribute-Band Psycho Sexy zu Gast. Seit 2003 überzeugt das Quartett mit seinen Interpretationen der bekanntesten Klassiker der Red Hot Chili Peppers. Von Sound, Instrumenten und Outfits bis hin zu hochwertiger LED-Videotechnik soll bei ihrem Auftritt alles stimmen. Ob Psycho Sexy am Samstag überzeugen kann, findet ihr am besten selbst heraus. Los geht es um 19.30 Uhr im Jugend- und Kulturzentrum Komplex in Schüttorf. Den Link zu den Tickets findet ihr in unserem Ems-Fechtewelle-Veranstaltungskalender. Und von mir gibt es jetzt schon ein

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1: Ich bin Tine Klimach. Der UN-Sicherheitsrat wird sich heute mit der Lage in der Ukraine und dem dortigen Krieg beschäftigen. Das Gremium trifft sich auf Antrag der Ukraine zu einer Sondersitzung. Präsident Zelensky hat sich Medienberichten zufolge wegen mangelnder Flugabwehr per Brief mit einem Hilfsgesuch an Washington gewandt.
2: Nach dem verheerenden Angriff auf Kiew und weiteren Drohungen aus Moskau sucht der ukrainische Präsident Zelensky Hilfe bei den USA und den Vereinten Nationen. Das höchste UNO-Gremium hat schon viele Male zu dem Thema getagt, ohne viel bewirken zu können. Resolutionen werden von den Vetomächten Russland und China niedergeschlagen und Aufrufe zum Frieden verhallen im Nichts. Zelensky betonte, dass sich die Ukraine bei der Abwehr der Angriffe auf die ganze Welt verlasse, bei der Abwehr von ballistischen Raketen, aber vor allem auf die USA. Aus den USA, Tina Eck.
1: Die Gewerkschaft Verdi macht Druck gegen vorgesehene Ausgabenbremsen bei den Krankenhäusern. Hintergrund ist das Sparpaket der Bundesregierung für stabile Beiträge. Krankenhauspersonal in mehreren deutschen Städten ist heute zu Protestaktionen aufgerufen.
3: Um Finanzlöcher zu stopfen und höhere Zusatzbeiträge zu vermeiden, sollen die Kosten im Gesundheitswesen im kommenden Jahr um 16,3 Milliarden Euro gesenkt werden. Die Krankenhäuser sind der größte Posten. Sie sollen ihre Ausgaben den Plänen nach um 4,6 Milliarden Euro drücken. Von Verdi heißt es, die Beschäftigten seien wütend über die wörtlich Sparorgie von Gesundheitsministerin Wacken. Schon jetzt fehle Personal. Dieser Zustand würde sich dramatisch verschlimmern. Ursula Winkler, Nachrichtenredaktion.
1: Zum Jahresbeginn sind in Deutschland die Löhne erneut schneller gestiegen als die Verbraucherpreise. Daraus ergibt sich im ersten Quartal eine Steigerung der Reallöhne um 1,8% im Vergleich zum Vorjahreszeitraum, wie das Statistische Bundesamt mitteilte. Hohe Lohnsteigerungen und eine moderate Inflation steigern die Kaufkraft der Arbeitnehmer. Diese Entwicklung dauert seit 3 Jahren kontinuierlich an, nachdem die Phase der Hochinflation infolge des Ukraine-Kriegs überwunden war. Der Kadaver des als Timmy bekannten Buckelwals bleibt nun doch auf der dänischen Insel Anholt und wird direkt am Strand obduziert. Dort liegt das Tier seit rund 2 Wochen im flachen Wasser. Der Wal werde im Laufe dieses Wochenendes an Land gezogen, teilte die dänische Umweltbehörde mit. Obduktion, wissenschaftliche Untersuchungen und Entsorgung des Kadavers sollen demnach Ende kommender Woche stattfinden.
4: Und jetzt das Wetter für das Emsland und die Grafschaft Bentheim.
5: Heute ist es den ganzen Tag über sonnig. Die Tageshöchstwerte bewegen sich um 23 Grad. Dazu weht ein schwacher Wind aus nordöstlicher Richtung. In der kommenden Nacht sinken die Temperaturen bei wolkenlosem Himmel auf bis zu 12 Grad. Morgen gibt es einen Mix aus Sonne und Wolken. Am Nachmittag kann es lokale Gewitter geben. Die Temperaturen steigen morgen auf bis zu 29 Grad. Am Samstag werden höchstens 25 Grad erreicht.
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2: Mit Sophia Wagner, guten Tag. Gestern gegen 8.15 Uhr ist eine Lagerhalle an der Straße Ahauser Hof in Nordhorn in Vollbrand geraten. Wie die Polizei mitteilt, waren Gastronomieartikel in der Halle gelagert. Die Feuerwehr verhinderte ein Übergreifen des Feuers auf die benachbarten Gebäude sowie weitere Lagerhallen. Außerdem konnte eine Brandschutzmauer eine weitere Ausbreitung verhindern. In der Nähe geriet ein abgestellter Container mit Müll durch Funkenflug in Brand. Der Container konnte schnell gelöscht werden. Rund eine Stunde später war der Brand unter Kontrolle. Die betroffene Lagerhalle wurde kontrolliert abgerissen, um weitere Glutnester zu entfernen. Die Ermittlungen zur Brandursache dauern an. Insgesamt waren 23 Fahrzeuge mit rund 110 Einsatzkräften der Feuerwehren Nordhorn Nord, Süd und Brandlecht im Einsatz. Der entstandene Sachschaden wird auf mindestens 100.000 Euro geschätzt. Gefährdet wurde durch den Brand niemand. Das Landgericht Osnabrück hat am Dienstag 5 Angeklagte wegen des unerlaubten Handelns mit halbautomatischen Schusswaffen sowie 2 Angeklagte wegen aufenthaltsrechtlicher Straftaten zu mehrjährigen Freiheitsstrafen verurteilt. Das hat die Polizei mitgeteilt. Den 5 aus der Türkei stammenden Angeklagten im Alter von 26 bis 43 Jahren wurde vorgeworfen, sich in der ersten Jahreshälfte 2025 zusammengeschlossen zu haben, um große Mengen an halbautomatischen Schusswaffen von der Türkei nach Deutschland zu bringen und zu verkaufen. Anlass für die vorangegangenen umfangreichen Ermittlungen war die Kontrolle eines der Angeklagten am 25. Mai 2025. Der türkische Staatsangehörige wurde nach der Einreise aus den Niederlanden auf der B402 im Bereich des ehemaligen Grenzübergangs in Triest angehalten. Er zeigte einen französischen Aufenthaltstitel vor, welches die Beamten als Fälschung entlarvten. Zudem stellten die Bundespolizisten auf dem Handy des Angeklagten einen Film sicher, welches ihm als Werbevideo für den Verkauf von Waffen dienen sollte. Er wurde nach Abschluss der Maßnahmen in die Niederlande zurückgewiesen. Wenige Tage später trafen Beamte den Türken in einer Wohnung in Wuppertal wieder an. Der Kreisverband von Bündnis 90 Die Grünen in der Grafschaft Bentheim begrüßt das Investitionsprogramm für Städte, Gemeinden und Landkreise von der niedersächsischen Landesregierung. Wie die Partei mitteilt, stellt das Land Niedersachsen mehr als 4,7 Milliarden Euro für kommunale Infrastruktur bereit. Auch die Grafschaft Bentheim profitiere erheblich von dem Programm. Insgesamt rund 78 Millionen Euro sollen in den Landkreis sowie alle kreisangehörigen Städte und Gemeinden fließen. Laut Kreissprecherin Sarah Gross sei das ein wichtiges Signal für die Städte und Gemeinden. Viele Kommunen stehen seit Jahren unter finanziellem Druck. Mit diesem Investitionspaket schaffe das Land neue Handlungsspielräume vor Ort. Der Frerener Stadtrat spricht in der heutigen Sitzung über die Umgestaltung des Dorfgemeinschaftshauses Alte Schule in Freren-Suttrup. Zudem stehen die Anpassungen zur Förderung von Jugendgruppen im Landkreis Emsland und die Zuschüsse zu den Busfahrtkosten für Jugendfahrten auf der Tagesordnung. Auch verschiedene Bebauungspläne und die Anschaffung von Sitzbänken sind Thema der öffentlichen Sitzung. Die Sitzung beginnt heute um 19 Uhr im Rathaus in Freren.
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3: Heute ist es den ganzen Tag über sonnig, die Tageshöchstwerte bewegen sich um 23 Grad, dazu weht ein schwacher Wind aus nordöstlicher Richtung. In der kommenden Nacht sinken die Temperaturen bei wolkenlosem Himmel auf bis zu 12 Grad. Morgen gibt es einen Mix aus Sonne und Wolken, am Nachmittag kann es lokale Gewitter geben. Die Temperaturen steigen morgen auf bis zu 29 Grad, am Samstag werden höchstens 25 Grad erreicht.
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2: Im umgebauten Camper durch die Welt reisen, morgens am Strand aufwachen und die absolute Freiheit genießen. Das sogenannte Vanlife ist für viele der ganz große Traum. Für das Paar Tyler und Maddie wird genau dieser Traum zum absoluten Albtraum. Heute startet der Horrorschocker Passenger in den deutschen Kinos. Was euch bei diesem Roadtrip erwartet und ob sich der Kinobesuch lohnt, das hört ihr jetzt von Sophia Wagner.
3: Was gibt es Schöneres als einen Roadtrip mit dem Menschen, den du liebst? Tyler und seine Verlobte Maddie wollen nach ihrer Verlobung einen gemeinsamen Roadtrip im Wohnmobil unternehmen. Doch ihre Reise nimmt schnell eine dunkle Wendung.
4: Diese Kratzer waren gestern auch im Unfallwagen. 3 Kratzer, genau wie die. Habt ihr versucht zu helfen?
3: Tyler und Maddie werden auf einer abgelegenen Straße Zeugen eines grausamen Unfalls. Der Fahrer stirbt noch am Unfallort. Die Unfallursache ist unbekannt, was zunächst wie ein tragischer Unfall wirkt, entpuppt sich schon bald als Auslöser übernatürlicher Ereignisse.
5: Es ist etwas Dämonisches.
6: Etwas verfolgt uns.
3: Es dauert nicht lange. Da wartet eine unheimliche Präsenz auf das verliebte Paar. Ein dämonischer Verfolger, der sich jeder Logik entzieht. Egal, was die beiden tun, wo sie hinfahren oder wo sie sich verstecken, der Passenger ist immer da.
7: Heiliger Christophorus, beschütze mich heute auf all meinen Reisen. Gib uns ein Zeichen, wenn Gefahr droht.
3: Was mit einem tragischen Unfall begann, wird schnell zu einem Kampf um Leben und Tod. Realität, Schuldgefühle und blanke Angst verschwimmen ineinander. 130 Millionen Menschen begeben sich jährlich auf Roadtrips. 15.400 von ihnen werden nie mehr gesehen. Hat der Passenger damit etwas zu tun?
8: Niemand entkommt dem Passenger.
3: Brechen Tyler und Maddie den Bann des Passengers und entkommen der schaurigen Horrorkette? Das wird uns der Film Passenger von Regisseur André Øvredal verraten. Mit Filmen wie Trollhunter, The Autopsy of Jane Doe oder Die letzte Fahrt der Demeter hat er sich in der Horrorszene schon einen Namen gemacht. Jetzt ist er wieder zurück mit einem klassischen Schockklassiker. Der Film überzeugt eher weniger durch eine tiefgründige Story. Für Fans von Schockmomenten und Erschreckern dürfte der Film aber durchaus funktionieren. Die Geschichte verbindet dabei das klassische Road-Movie-Gefühl mit Verfolgungshorror. Gerade deshalb ist der Film auch erst ab 16 Jahren freigegeben. Horror über die Kinoleinwand hinweg ist also definitiv gesichert.
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2: Die Musik von Udo Jürgens begeistert auch heute noch Menschen unterschiedlichster Generationen. Und das, obwohl der Sänger bereits seit über 11 Jahren tot ist. Mit seinem Programm Merci Mama erweckt der Sänger Christian Mädler das musikalische Schaffen von Udo Jürgens nun erneut zum Leben. Und zwar in Papenburg. Dort bringt er morgen Abend die größten Hits des Entertainers auf die Bühne und kombiniert sie mit weniger bekannten Stücken. Außerdem gibt Christian Mädler spannende Einblicke in das Leben von Udo Jürgens. Und was ist, wenn euer persönlicher Lieblingssong von Udo Jürgens gar nicht gespielt wird? Keine Sorge, am Ende des Abends dürft ihr selbst bestimmen, welche Lieder noch gespielt werden. Das Programm Merci Mama findet morgen Abend im Theater auf der Werft in Papenburg statt. Los geht es um 20 Uhr. Den Link zu den Tickets findet ihr im Veranstaltungskalender auf der Ems-Fechtewelle Homepage.

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1: Ich bin Tine Klimach. Babyspielzeug, Kleider, Elektronik. Auf Temu können Kunden alles Mögliche günstig kaufen. Mit Risiken, wie Testkäufe zeigen. Jetzt greift die EU durch und hat wegen illegaler Produkte eine Strafe in Höhe von 200 Millionen Euro gegen den chinesischen Online-Marktplatz verhängt. Das Unternehmen habe die Risiken und Schäden für Verbraucher nicht ordnungsgemäß bewertet, teilt die Brüsseler Behörde mit. Die Außenminister der EU-Staaten wollen heute bei einem informellen Treffen in Zypern über die Lage der Ukraine sowie im Nahen Osten beraten. Mit Blick auf die Ukraine geht es darum, wie die EU zwischen den Parteien besser vermitteln kann.
2: Das wird keine einfache Runde. Bei den Gesprächen über die Ukraine ist eine schnelle Lösung nicht in Sicht. Gerade die Frage, wie sich die EU stärker in diplomatische Bemühungen einbringen kann, ist eher eine echte Sisyphusarbeit. Denn solange jeden Tag neue Spannungen entstehen, kann Diplomatie nur begrenzt wirken. Auch die Lage im Iran und die wichtige Straße von Hormus erhöhen den Druck auf die Beratungen, sodass die Handlungsmöglichkeiten der EU noch begrenzter sind. Aus Athen, Takis Zafos.
1: Bundeskanzler Friedrich Merz als Lackaffe zu bezeichnen, geht aus Sicht der Staatsanwaltschaft Heilbronn zu weit. Auf Antrag der Behörde hin erließ das dortige Amtsgericht einen Strafbefehl wegen Beleidigung gegen Personen des politischen Lebens.
3: Es bestehe kein sachlicher Zusammenhang zur politischen Arbeit, sondern die Ehrverletzung stehe im Vordergrund. So begründet die Behörde den Strafbefehl und verhängte 30 Tagessätze. Allerdings hat der Beklagte Berufung eingelegt. Der Begriff Lackaffe stand in einem von fast 400 Facebook-Posts zu einem Besuch des Kanzlers in Heilbronn vergangenes Jahr. Übrigens, wenn Merz Pinocchio genannt werde, sei das laut Staatsanwaltschaft zulässige Machtkritik, keine Beleidigung. Der Figur Pinocchio wächst ja beim Lügen immer die Nase. Thomas Thonfeld, Nachrichtenredaktion.
1: An einem Schweizer Bahnhof soll ein Mann 4 Menschen durch Stiche verletzt haben. Das berichtet der Tagesanzeiger unter Berufung auf einen Zeugen, der dort wohnt. Die Kantonspolizei Zürich bestätigte auf Nachfrage einen Einsatz am Bahnhof von Winterthur. Kollegen machten sich vor Ort ein Bild, er könne keine Einzelheiten bestätigen, sagte ein Sprecher. Der Angreifer soll aber festgenommen worden sein, so der Zeuge.
4: Und jetzt das Wetter für das Emsland und die Grafschaft Bentheim.
5: Heute ist es den ganzen Tag über sonnig. Die Tageshöchstwerte bewegen sich um 23 Grad. Dazu weht ein schwacher Wind aus nordöstlicher Richtung. In der kommenden Nacht sinken die Temperaturen bei wolkenlosem Himmel auf bis zu 12 Grad. Morgen gibt es einen Mix aus Sonne und Wolken. Am Nachmittag kann es lokale Gewitter geben. Die Temperaturen steigen morgen auf bis zu 29 Grad. Am Samstag werden höchstens 25 Grad erreicht.
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1: Seit mehr als 4 Jahrzehnten gehört das Komplex fest zu Schüttorf. Was 1979 einmal als Jugendzentrum gegründet wurde, hat sich längst zu einem offenen Haus für die ganze Region entwickelt. Konzerte, Kinoabende, Festivals, Workshops, Ferienhort, Jam-Sessions oder einfach ein Ort zum Treffen und Austauschen. Im Komplex kommen Menschen unterschiedlichster Generationen und Hintergründe zusammen. Hier wird Kultur organisiert, Gemeinschaft gelebt und jungen Menschen Raum gegeben, sich auszuprobieren und mitzugestalten. Für viele ist das Komplex deshalb weit mehr als nur ein Gebäude. Es ist Treffpunkt, Bühne, Rückzugsort und manchmal auch ein zweites Zuhause. Doch im Komplex in Schüttorf gehen jetzt die Lichter aus. Mit einem letzten Konzert will das Komplex-Team an diesem Wochenende nochmal die gemeinsame Zeit feiern. Welche Bands zu Gast sind und was geplant ist, das hören wir gleich. Bleibt dran.

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1: In Schüttorf wird am 12. September das neue soziokulturelle Zentrum eröffnet. Nach über 15 Jahren Diskussionen, Bürgerinitiativen, der Grundstückssuche und verschiedenen Beteiligungsformaten für junge Menschen können die Schüttorferinnen und Schüttorfer endlich positiv in die Zukunft blicken. Hintergrund ist, dass das Jugend- und Kulturzentrum Komplex an der Mauerstraße in die Jahre gekommen ist und Kulturarbeit sich eben auch verändert hat. Aber über mehrere Jahrzehnte war das Komplex eine Heimat für viele junge Menschen. Mit einem letzten Konzert soll dieses Kapitel an diesem Wochenende beendet werden. Darüber spreche ich jetzt mit Rainer Blum vom Komplex Schüttorf. Hallo.
2: Ja, hallo.
1: Ja, bevor wir über das Konzert an diesem Wochenende sprechen, welche Gedanken gehen dir denn durch den Kopf, wenn du daran denkst, dass die Lichter im Komplex jetzt ausgehen?
2: Ja, es ist irgendwie traurig. Man freut sich auf den neuen Laden, aber es sind halt viele Erinnerungen da. Viele tolle Bands, die wir gehabt haben. Ich bin seit weit über 30 Jahren hier im Komplex. Green Day haben hier gespielt, Subway to Sally, die Toten Hosen. Okay, da war ich nur Besucher gewesen, Tonsteine Scherben. Also viele Bands, die mich einfach mitgenommen haben und es hat immer wieder Spaß gemacht. Und Kultur ist eine unheimlich wichtige Geschichte und es ist jetzt so, eine Träne hat man im Auge, so das letzte Konzert, was jetzt vor uns steht. Aber wir freuen uns natürlich total auf die Bands, die dort spielen werden.
1: Ja, du hast jetzt schon eine Reihe bekannter Bands aufgezählt. Sind dir denn noch bestimmte Veranstaltungen, Workshops oder am Ende vielleicht auch Begegnungen in besonderer Erinnerung?
2: Ja, es ist immer wieder so, dass man dann bei einigen Künstlern auf der Gästeliste kommt, dass man einfach im Backstage-Bereich bei den Bands kommt, nicht nur bei uns im Komplex, auch wenn irgendwo in Münster oder woanders ein Konzert ist und ich irgendwo schreibe so, oh, ich würde gerne kommen, dann bin ich auf der Gästeliste. Es ist immer wieder nett, auch den musikalischen Austausch mit den Bands zu haben, weil ich halt so lange schon hier Konzerte buche, bin ich nicht ganz so unbekannt.
1: Ja, du bist Teil der Konzertinitiative Zika Dumda und ihr habt für Samstag ein besonderes Finale im Komplex organisiert. Zum Abschluss gibt es ein Konzert. Wer tritt da auf?
2: Ja, es ist einmal Psycho Sexy. Das ist eine Red Hot Chili Peppers Tribute Band. Sie nennen sich selber die beste Red Hot Chili Tribute Band Europas. Also ich habe sie mehrere Male gesehen, haben auch einige Male hier gespielt und es war natürlich auch dass wir mit der Konzertinitiative überlegt haben, was können wir machen. Und da kam von vielen eben halt so, oh, Red Hot Chili Peppers, man kann sie nicht mehr bezahlen. Es wäre so toll, wenn man die Tribute Band, weil sie auch halt schon mal hier waren, ob wir sie nicht buchen können. Und das haben wir natürlich gemacht und die Band hat zugesagt. Und wir freuen uns natürlich total drauf, dass die Band Red Hot Chili Peppers Tribute, Psycho Sexy, bei uns spielen. Dabei haben wir noch eine Vorband, das ist Treestar aus dem Emsland, die 25 Jahre lang nicht mehr bei uns gespielt haben. Vor kurzem hatten sie noch mal bei uns gespielt, aber 25 Jahre war das erste Mal, dass sie bei uns gespielt haben. Und die sind so toll in Erinnerung geblieben und es sind immer noch Gespräche mit der Konzertinitiative. Also lass uns die auch noch holen, das wäre doch ein schöner Opener für dieses Event.
1: Los geht's um 19.30 Uhr. Gibt es noch Tickets an der Abendkasse?
2: Es gibt noch Tickets an der Abendkasse. Es gibt auch noch Tickets im Vorverkauf über der Komplex-Homepage. Kann man auch Tickets bestellen oder unter allen Reservix-Vorverkaufsstellen. Aber natürlich gibt es auch Karten an der Abendkasse.
1: Ja, und zum Schluss, freust du dich denn auch ein bisschen auf die neuen Räumlichkeiten an der Fabrikstraße, wenn ihr dann ins neue soziokulturelle Zentrum umgezogen seid?
2: Ja, auf jeden Fall. Es ist natürlich, wenn man so lange hier im Laden am Arbeiten ist, ist das natürlich eine Herausforderung. Wir haben schon öfter jetzt eine Begehung gehabt und haben jetzt schon gesehen, wie groß die Location ist, wo die Konzerte denn stattfinden werden. Man freut sich total drauf und man kann es gar nicht abwarten. Und nach den Sommerferien wird es dann ja soweit sein. Und wie du schon gesagt hattest, ab dem 12. ist die Eröffnung und am 19. haben wir dann direkt das erste Konzert, was denn in der neuen Location stattfindet. Also nicht nur ich glaube, das ganze Team und auch die Konzertinitiative Zika Dumda freuen sich total drauf, im neuen Laden weiterhin Kultur zu veranstalten.
1: Das war Rainer Blum vom Komplex Schüttorf. Vielen Dank für das Gespräch und viel Spaß am Samstag.
2: Jo, danke schön.

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2: Mit Deborah Krockhaus, guten Tag. Gestern Nachmittag ist auf dem Gelände der Wehrtechnischen Dienststelle 91 bei Meppen ein Vegetationsbrand ausgebrochen. Das berichtet der NDR. Der Schießbetrieb mit einem Panzer sei der Auslöser des Brandes gewesen. Demnach sei mit Kaliber 30 mm geschossen worden. Der Brand habe sich nicht in den Moorboden ausgebreitet. Die oberflächliche Vegetation habe gebrannt. Außerdem sei es zu einer starken Rauchentwicklung gekommen. Das Moor darunter sei zu nass für eine weitere Ausbreitung gewesen. Die Bundeswehrfeuerwehr habe den Brand unter anderem mit Hilfe von Gräben unter Kontrolle gebracht. Eine freiwillige Feuerwehr habe den Abbrand weiter überwacht. Das genaue Ausmaß des Brandes sei noch unklar. Der Landkreis Grafschaft Bentheim hat im Rahmen der jüngsten Sportausschusssitzung 5 Athleten aus der Region für ihre herausragenden sportlichen Leistungen im Jahr 2025 gewürdigt. Das teilt die Kreisverwaltung mit. Landrat Uwe Fietzek und die Ausschussvorsitzende Clara Horst überreichten den Sportlern Urkunden und baten sie um einen Eintrag in das Goldene Buch des Landkreises. Ausgezeichnet wurden der U16-Karate-Europameister Julian Raths sowie der Leichtathlet Siegbert Gnut vom TuS Gildehaus, der in der Altersklasse M85 einen neuen deutschen Rekord im Stabhochsprung aufstellte. Zudem wurden Heiner Wilming für seinen Weltmeistertitel im Duathlon, Bernd Horstmann vom WASPO Nordhorn für dreimaliges Gold im Rückenschwimmen bei der Masters WM in Singapur und Thorsten Bohmhäus vom Verein Pingpong Parkinson für seinen WM-Titel im Tischtennis-Herrendoppel geehrt. Die Polizei sucht den Besitzer oder die Besitzerin eines schwarz-silbernen Fahrrads der Marke Mountec. Wie die Beamten mitteilen, stellten sie das Fahrrad in der Franziskusstraße in Twiest bereits am 3. November 2025 sicher. Der Eigentümer oder die Eigentümerin sollte sich bei der Polizei melden. Ein Bild des Rades findet ihr auf unserer Homepage unter emsfechtewelle.de. Wegen zweier straßenbaulicher Großprojekte kommt es in den Sommerferien zu erheblichen Verkehrsbehinderungen im nördlichen Emsland. Wie der Landkreis mitteilt, wird vom 2. Juli bis zum 31. Juli auf der L52 in Rehde der Abschnitt zwischen den Kreisverkehren vom Aschendorfer Gewerbegebiet bis zur Tankstelle Gottschalt voll gesperrt, um eine neue Fahrbahndecke einzubauen, Anschlüsse herzustellen und Deichbauarbeiten für den neuen Trassenverlauf durchzuführen. Parallel dazu werden in Papenburg die K158 für die Anbindung der neuen Reider Landstraße und die Sanierung der Halterbrücke nahe der Meierwerft vom 13. Juli bis 14. August voll gesperrt. Die Landesbehörde für Straßenbau und Verkehr, der Landkreis Emsland und die Stadt Papenburg betonen, dass die Sperrungen bewusst in die Ferien gelegt wurden, um die Arbeiten zu bündeln und die verkehrsärmere Zeit sowie einzuhaltende Fristen beim Deichbau optimal zu nutzen.
1: Und jetzt das Wetter für das Emsland und die Grafschaft Bentheim.
3: Heute ist es den ganzen Tag über sonnig. Die Tageshöchstwerte bewegen sich um 23 Grad. Dazu weht ein schwacher Wind aus nordöstlicher Richtung. In der kommenden Nacht sinken die Temperaturen bei wolkenlosem Himmel auf bis zu 12 Grad. Morgen gibt es einen Mix aus Sonne und Wolken. Am Nachmittag kann es lokale Gewitter geben. Die Temperaturen steigen morgen auf bis zu 29 Grad. Am Samstag werden höchstens 25 Grad erreicht.
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1: Wenn die Temperaturen steigen und wir im Auto, in der Bahn oder auf dem Fahrrad sitzen, dann schwitzen wir. Damit wir nicht durch unangenehme Gerüche auffallen, gibt es Deo oder Antitranspirant. Doch was ist eigentlich der Unterschied zwischen den beiden Produkten und welches der beiden Körperpflegemittel sollte ich benutzen? Darüber hat meine Kollegin Sophia Wagner heute in unserer Ems-Fechtewelle Morningshow mit Dominik Kurzu gesprochen.
2: Was ist denn der Unterschied zwischen Deo und Antitranspirant?
3: Ein Deo sorgt vor allem dafür, dass man nicht unangenehm riecht. Es bekämpft die Bakterien, die den Schweiß zersetzen. Sie sind für den unangenehmen Geruch beim Schwitzen verantwortlich. Frischer Schweiß müffelt nämlich nicht. Zusätzlich enthalten viele Deos Duftstoffe, die den Körpergeruch überdecken sollen. Ein Antitranspirant aber geht noch einen Schritt weiter. Er wirkt direkt gegen das Schwitzen. Die enthaltenen Aluminiumsalze verengen die Schweißdrüsen, sodass weniger Schweiß austreten kann. Dadurch bleiben die Achseln länger trocken.
2: Was passt denn am besten zu mir?
3: Das hängt vor allem von deiner Haut ab. Wer empfindliche Haut hat, sollte lieber alkoholfreie Deos benutzen, weil Alkohol die Haut reizen kann. Auch Duft- und Farbstoffe können allergische Reaktionen auslösen. Antitranspirants helfen besonders an heißen Tagen oder wenn man viel schwitzt, etwa in vollen Bahnen oder beim Radfahren. Direkt nach dem Rasieren oder auf verletzter Haut sollte man Antitranspirant aber lieber nicht benutzen, weil die Haut sonst zusätzlich gereizt werden kann.
2: Und wie gefährlich sind die Aluminiumsalze wirklich?
3: Lange Zeit war die Benutzung von Antitranspirants mit Aluminiumsalzen umstritten. Denn es wurde befürchtet, dass die Mengen an Alu, die bei der Verwendung über die Haut aufgenommen werden, langfristig gesundheitsschädlich sein können. Heute sagen aber viele Fachleute, bei sachgemäßer Anwendung sind Antitranspirants mit Aluminium unbedenklich. Das bestätigt unter anderem das Deutsche Bundesinstitut für Risikobewertung.
1: Freunde, Kollegen oder die Familie sind uns sicher dankbar, wenn wir regelmäßig zum Deo oder zum Antitranspirant greifen. Besonders, wenn es draußen mal wieder so richtig warm wird. Sophia Wagner hat sich mittlerweile aus der Morningshow in den Feierabend verabschiedet. Morgen früh ab 7 Uhr startet sie ein letztes Mal in dieser Woche mit euch in den Tag.

Biergarten auch das perfekte Ziel für eine Fahrradtour. Heute Abend verwandelt er sich dann sogar in ein kleines Märchenland. Zwischen Hafenklängen, Gesang und Märchen könnt ihr den Abend entspannt ausklingen lassen. Morgen steht die Band Jäger und Hypius plus Verstärkung auf der Bühne. In ihren Songs mischen sie Elemente aus Indie, Rock und Folk und laden zum Zuhören und Genießen ein. Der Biergarten der Jugendherberge Meppen hat jeden Donnerstag und Freitag geöffnet, jeweils von 17 bis 22 Uhr. Vorbeischauen und entspannen lohnt sich in jedem Fall.

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1: Ich bin David Riemer. Die EU-Kommission hat wegen illegaler Produkte eine Strafe in Höhe von 200 Millionen Euro gegen den chinesischen Online-Marktplatz Temu verhängt. Das Unternehmen habe die Risiken und Schäden für Verbraucher nicht ordnungsgemäß bewertet und verstoße damit gegen EU-Recht. Das teilte die Brüsseler Behörde mit.
2: Von einem besonders schwerwiegenden Verstoß gegen EU-Regeln sprach die Kommission. 130 Millionen EU-Bürger seien bei Temu Kunden und das Risiko für sie sei zu groß. So sei ein hoher Prozentsatz von Ladegeräten mangelhaft gewesen. Zu viele Babyspielzeuge hätten zu viele Chemikalien enthalten und bei anderen habe Erstickungsgefahr bestanden. Temu kümmere sich zu wenig um die Sicherheit der verkauften Produkte. Aus Brüssel, Dieter Eberling.
1: Der Wocheneinkauf im Supermarkt verdirbt vielen die Laune. Doch die Kaufkraft in Deutschland nimmt zu. Die Löhne steigen schneller als die Preise. Für das erste Quartal in diesem Jahr das Statistische Bundesamt eine Steigerung der Reallöhne um 1,8% im Vergleich zum Vorjahreszeitraum ermittelt.
3: Hohe Löhne und moderate Inflation hört sich gut an, denn das heißt, wir können uns für unser Geld relativ viel kaufen. In mehreren Branchen gab es zuletzt ja auch hohe Lohnsteigerungen. Der Mindestlohn ist gestiegen, das alles macht sich bemerkbar. Dennoch eine Woche Urlaub ist für manche Luxus und Experten sagen, unterm Strich gab es auch schon vor einigen Jahren eine Stagnation der Reallöhne und sie warnen, die Folgen des Iran-Krieges könnten für eine Negativentwicklung sorgen. Claudia Wächter, Nachrichtenredaktion.
1: Nach dem gewaltsamen Tod der damals 12 Jahre alten Luise aus Freudenberg im Siegerland müssen die Mädchen, die die Tat gestanden hatten, Schmerzensgeld an die Familie des Opfers zahlen. Das Landgericht Koblenz sprach den Eltern und der Schwester insgesamt 85.000 Euro zu. Für die Getötete kommen 40.000 Euro hinzu. Das Urteil ist noch nicht rechtskräftig. Die 47-jährige Frau, die gestern Morgen mit ihrem Auto in eine Schülergruppe gefahren ist, trug nach dpa-Informationen ein Gerät zur langfristigen Herzüberwachung. Sie hatte demnach im Mai vergangenen Jahres wegen einer Ohnmacht bereits einen Verkehrsunfall verursacht. Sie durfte aber laut den Informationen Auto fahren. Die Frau hatte die Kontrolle über ihr Auto verloren und war in eine Gruppe von drei Jungen gefahren. Zwei der 12-Jährigen wurden so schwer verletzt, dass sie später im Krankenhaus starben. Der dritte Junge war nur leicht verletzt worden.
4: Und jetzt das Wetter für das Emsland und die Grafschaft Bentheim.
5: In Nödecke sind es aktuell 21 Grad, in Feldhausen messen wir auch 21 Grad. Heute gibt es viel Sonne in der Region, zwischendurch sind auch mal ein paar Wolken mit dabei. Es bleibt trocken bei Tageshöchstwerten von 23 Grad. In der Nacht zu morgen sinken die Temperaturen ab auf bis zu 11 Grad. Morgen wechseln sich Sonne und Wolken ab. Es wird noch mal wärmer bei bis zu 29 Grad. Abends müssen wir dann auch mit Regen und Gewittern rechnen. Am Samstag gibt es dann wieder einen Sonne-Wolken-Mix bei bis zu 23 Grad. Der Ems-Fechtewelle-Verkehrsservice mit dem Blick auf die Straßen in der Region. Und erstmal eine Meldung für die A31 Meppen Richtung Lingen. Zwischen Wiedmarschen und Lingen besteht Gefahr durch ein defektes Fahrzeug auf dem Standstreifen. Dann haben wir noch die B213 Lingen Richtung Kloppenburg. Zwischen Eltern und dem Abzweig nach Flechum. Da befindet gerade eine Unfallaufnahme statt. Deswegen ist da gerade Stau, da kommt ihr nicht so gut durch. Geblitzt wird heute in Papenburg und wenn ihr noch was gesehen habt auf den Straßen, meldet euch gerne bei uns. Das geht unter der 0591 915 4624 oder sonst auch über Social Media, also Instagram oder Facebook. Schreibt uns da einfach kurz eine Nachricht. Euch eine gute und sichere Fahrt.
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1: Wenn der Künstler, dessen Song wir heute im Soundcheck haben, wüsste, dass es heute um sein Sommerlied geht, würde er wahrscheinlich selber schmunzeln. Da heißt es in einer Strophe: Never, never go to work, lieber planschen und sich anziehen fein. 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Wer hat's erkannt? Ein Lied, das mittlerweile auch schon 13 Jahre alt ist. Sommer, Sonne, Kaktus von Helge Schneider, die Single zum gleichnamigen Album. Mehr gibt's dazu auch gar nicht zu sagen, außer dass es dazu sogar ein Musikvideo gibt. Das findet ihr im Netz. Hier bei uns hört ihr den Song. Hier ist Helge Schneider mit Sommer, Sonne, Kaktus.

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1: Das war Sommer, Sonne, Kaktus von Helge Schneider aus dem Jahr 2013. Weitere Infos zu unserem Soundcheck und Links zu den Musiktiteln, die wir euch in dieser Woche vorstellen, findet ihr bei uns im Netz unter emsfechtewelle.de in der Rubrik Soundcheck.
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1: Zähneputzen ist kinderleicht, zumindest in der Theorie. Zahnpasta auf die Bürste und schon kann es losgehen. Aber obwohl es so simpel klingt, gehört das Zähneputzen längst nicht bei allen Kindern zum festen Alltag. Um schon die Kleinsten spielerisch an die Zahnpflege heranzuführen, gibt es in der Grafschaft Bentheim einen zahnärztlichen Dienst. Im Rahmen eines Seminars wurden nun auch Erzieherinnen und Erzieher mit ins Boot geholt. Sie sollen noch stärker für die Mundhygiene der Kinder sensibilisiert werden und im besten Fall regelmäßig in den Einrichtungen mit ihnen die Zähne putzen. Doch wie steht es aktuell überhaupt um die Zahngesundheit der Kinder in der Region und was genau leistet das Team des Zahnärztlichen Dienstes? Sophia Wagner berichtet.
2: Mindestens einmal im Jahr versucht der Zahnärztliche Dienst des Landkreises Grafschaft Bentheim, jede Kita, Schule und Fördereinrichtung in der Region zu besuchen. Und zwar für die sogenannte Gruppenprophylaxe. Ihr Ziel, jedes Kind im Landkreis zu erreichen, damit kein Kind beim Thema Mundhygiene auf sich allein gestellt ist. Dr. Wernicke ist der zuständige Zahnarzt im Team. Seiner Erfahrung nach vernachlässigen immer noch erschreckend viele Kinder ihre Zähne.
3: Also es wäre schon die Minderheit, aber immer noch doch merklich viele. Also es ist nicht nur ein Einzelfall, den man alle paar Wochen mal sieht, sondern es ist schon in jeder Einrichtung mindestens ein Kind, sage ich mal, dabei, vielleicht auch mehrere, wo diese Rituale eben des regelmäßigen Zähneputzens noch nicht da sind. Und da finde ich eben unsere Aufgabe wichtig und dann eben in Verbindung mit den Erzieherinnen, die ja da vor Ort sind, wenn die beide zusammenarbeiten und das so umsetzen können, dass man die erreicht, die das vielleicht noch gar nicht kennen.
2: Einen einzelnen Grund für die mangelnde Mundhygiene können die Fachleute zwar nicht ausmachen, fest steht aber, Routine ist das A und O. Wird das Zähneputzen zu Hause nicht vorgelebt, vernachlässigen oder verweigern Kinder es auch im Alltag. Genau hier setzt die Initiative an, die auch Erzieherinnen und Erzieher in den Kitas ins Boot holt. Sie sollen einmal am Tag gemeinsam mit den Kindern zur Bürste greifen. Dabei geht es gar nicht primär um die perfekte Sauberkeit, sondern um das Verinnerlichen des Rituals, erklärt Julia Fennegerz vom Gesundheitsamt.
4: Also hauptsächlich ist es ja nicht die Aufgabe der Erzieherin, wirklich die Zähne richtig zu putzen und ganz sauber zu putzen, sondern da soll einfach dieser Impuls stattfinden, dass sie das wissen, dass es dazugehört, dass es Spaß macht, dass es nicht schlimm ist, dass das einfach dazugehört. Da ist die Erzieherin nicht dafür verantwortlich, dass dann wirklich alles picobello sauber ist, sondern es soll einfach dazugehören.
2: Zähneputzen kann schon im kleinen Kreis anstrengend sein. Wie soll das erstmal mit einer ganzen Gruppe funktionieren? Und woher kommt das nötige Equipment? Hier unterstützt der Landkreis. Das Gesundheitsamt stellt Becher und Zahnbürsten komplett kostenlos zur Verfügung. Zusätzlich gibt es auch Handpuppen, Zahnmodelle und Bücher, die das Thema spielerisch und kindgerecht vermitteln. In der Kita St. Josef in Nordhorn wird das Konzept bereits umgesetzt. Die sozialpädagogische Assistentin Annika Esmann erklärt, wie wichtig dieses Angebot für die Praxis ist.
5: Es ist eine Umstellung. Man musste die Strukturen ein bisschen abändern, auf jeden Fall, aber es ist alles umsetzbar. Man muss natürlich auch immer die Gegebenheiten nehmen, die in der Einrichtung sind, ob der Waschraum wirklich passend dafür ist, ob man da irgendwelche Schränke für die passenden Utensilien halt hinstellen kann. Aber ich denke, mit einer Umstrukturierung vielleicht, ja, das kann man doch umsetzen.
2: Das Prophylaxe-Team des Zahnärztlichen Dienstes besteht aktuell aus 5 Personen. Bei der Vielzahl an Einrichtungen im Landkreis schaffen sie es leider nicht immer in jedes Gebäude. Ein Anruf und eine Einladung lohnen sich laut Team aber trotzdem immer, denn ihr Ziel bleibt klar. Sie wollen spielerisch dafür sorgen, dass Kinder karies- und schmerzfrei durch die Kita und Schulzeit kommen.
1: Weitere Informationen zur Mundhygiene bei Kindern und über die Hilfsmaterialien des Zahnärztlichen Dienstes gibt es auf der Internetseite des Landkreises Grafschaft Bentheim. Den Link findet ihr unter emsfechtewelle.de.

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2: Mit Deborah Krockhaus, guten Tag. Nachdem er bei einem schweren Verkehrsunfall in Barwinkel am Montagvormittag lebensgefährlich verletzt worden war, ist ein 72-jähriger Motorradfahrer gestern Abend seinen Verletzungen erlegen. Am Montag waren auf der Langener Straße zwei Motorräder mit einem Motorrad gespannt zusammengestoßen. Laut Polizei hatte ein Autofahrer wegen einer entgegenkommenden Motorradgruppe angehalten, um nach links in die Braune Moorstraße abzubiegen. Der Fahrer des nachfolgenden Motorradgespanns bemerkte das offenbar zu spät, wich auf die Gegenfahrbahn aus und kollidierte dort mit zwei 63- und 72-jährigen entgegenkommenden Motorradfahrern. Beide wurden lebensgefährlich verletzt. Der 72-jährige Motorradfahrer erlag gestern Abend gegen 18.30 Uhr seinen Verletzungen im Krankenhaus. Gestern Nachmittag ist auf dem Gelände der Wehrtechnischen Dienststelle 91 bei Meppen ein Vegetationsbrand ausgebrochen. Das berichtet der NDR. Der Schießbetrieb mit einem Panzer sei der Auslöser des Brandes gewesen. Demnach sei mit Kaliber 30 mm geschossen worden. Der Brand habe sich nicht in den Moorboden ausgebreitet. Die oberflächliche Vegetation habe gebrannt. Außerdem sei es zu einer starken Rauchentwicklung gekommen. Das Moor darunter sei zu nass für eine weitere Ausbreitung gewesen. Die Bundeswehr habe den Brand unter anderem mit Hilfe von Gräben unter Kontrolle gebracht. Eine freiwillige Feuerwehr habe den Abbrand weiter überwacht. Das genaue Ausmaß des Brandes sei noch unklar. Der Landkreis Grafschaft Bentheim hat im Rahmen der jüngsten Sportausschusssitzung 5 Athleten aus der Region für ihre herausragenden sportlichen Leistungen im Jahr 2025 gewürdigt. Das teilt die Kreisverwaltung mit. Landrat Uwe Fietzek und die Ausschussvorsitzende Clara Horst überreichten den Sportlern Urkunden und baten sie um einen Eintrag in das Goldene Buch des Landkreises. Ausgezeichnet wurden der U16-Karate-Europameister Julian Raths sowie der Leichtathlet Siegbert Gnoth vom TuS Gildehaus, der in der Altersklasse M85 einen neuen deutschen Rekord im Stabhochsprung aufstellte. Zudem wurden Heiner Wilming für seinen Weltmeistertitel im Duathlon, Bernd Horstmann vom WASPO Nordhorn für dreimaliges Gold im Rückenschwimmen bei der Masters-WM in Singapur und Thorsten Bohmhäus vom Verein Ping Pong Parkinson für seinen WM-Titel im Tischtennis-Herrendoppel geehrt. Die Polizei sucht den Besitzer oder die Besitzerin eines schwarz-silbernen Fahrrads der Marke Mountec. Wie die Beamten mitteilen, stellten sie das Fahrrad in der Franziskusstraße in Twiest bereits am 3. November 2025 sicher. Der Eigentümer oder die Eigentümerin sollte sich bei der Polizei melden. Ein Bild des Rades findet ihr auf unserer Homepage unter emsfechtewelle.de.
1: Und jetzt das Wetter für das Emsland und die Grafschaft Bentheim.
2: In Hede sind es aktuell 21 Grad, in Vorwald sind es auch 21 Grad. Ja, heute gibt es viel Sonne in der Region, zwischendurch sind auch mal ein paar Wolken mit dabei. Es bleibt trocken bei Tageshöchstwerten von 23 Grad. In der Nacht zu morgen sinken die Temperaturen ab auf bis zu 11 Grad. Morgen wechseln sich dann Sonne und Wolken ab, es wird noch mal wärmer bei bis zu 29 Grad. Abends müssen wir dann aber auch mit Regen und Gewittern rechnen. Am Samstag gibt es dann wieder einen Sonne-Wolken-Mix bei bis zu 23 Grad. Der Ems-Fechtewelle Verkehrsservice mit einer Meldung für die B213 Kloppenburg Richtung Lingen zwischen Herzlake und dem Abzweig nach Flechum. Da ist aktuell die Richtungsfahrbahn gesperrt wegen einer Unfallaufnahme. Da gibt es auch eine empfohlene Umleitung in Richtung Lingen über Herzlake. Geblitzt wird heute in Papenburg. Wenn ihr jetzt noch sagt, ihr habt was gesehen, meldet euch gerne bei uns. Das geht unter der 0591 915 4624 oder sonst auch über Social Media. Gute Fahrt euch.
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1: Große Freude beim Saisonfinale des SV Meppen. Während in der Hensch Arena der Aufstieg gefeiert wurde, hat abseits des Spielfeldes eine Aktion für glückliche Gesichter gesorgt. Warum sich zumindest für einen Besucher aus dem Emsland ein spontaner Stadionbesuch gleich mehrfach gelohnt hat, das hört ihr jetzt in unserer guten Nachricht aus der Region von Sophia Wagner.
2: Manchmal ist es das pure Glück, das im Leben gebraucht wird. Ein Lied davon singen kann wohl Andreas Möller aus Sowold. Seit vielen Jahren unterstützt er die Emsland Sporttombola und das hat sich nun ausgezahlt. Er ist vor kurzem der glückliche Gewinner des großen Goldbarrens geworden. Das ist heute auch unsere gute Nachricht aus der Region. Wie der Kreissportbund Emsland, kurz KSB, mitteilt, erwies sich Andreas Kauf von 3 Losen als echter Glücksgriff. Für ihn war ein Gutschein für ein Möbelhaus und eine Eintrittskarte für ein Spiel der zweiten Mannschaft des SV Meppen drin. Das dritte Los entpuppte sich als Goldbarren im Wert von rund 1.400 Euro. Auslöser war das letzte Heimspiel des SV Meppen gegen den FC St. Pauli 2. Andreas hatte sich kurz entschlossen noch eine Eintrittskarte für das eigentlich ausverkaufte Spiel in der Hensch Arena sichern können. Das sportliche Erlebnis wurde also in vielerlei Hinsicht zum echten Glücksgriff. 3 Lose, 3 Gewinne und das alles beim letzten Heimspiel vom SV Meppen. Für Andreas hat sich der Besuch alle Male gelohnt. Das war heute auch unsere gute Nachricht aus der Region.

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2: In Bad Bentheim wird es am Wochenende kreativ. Der Kunstmarkt öffnet wieder seine Tore und lädt dazu ein, die verschiedensten Kunstrichtungen kennenzulernen. Rund 50 Künstlerinnen und Künstler stellen ihre Werke aus. Sie kommen aus Deutschland und den Niederlanden und wurden zuvor sogar extra von einer Jury ausgewählt. Das Spektrum reicht von Malereien mit Acryl-, Öl- oder Aquarellfarben über Fotografien bis hin zu Skulpturen aus Bronze, Treibholz und dem bekannten Bentheimer Sandstein. Auch Glaskunst, Schmuck und Textilien Zielarbeiten werden ausgestellt. Außerdem habt ihr die Möglichkeit, den Künstlerinnen und Künstlern beim Entstehen neuer Werke über die Schulter zu schauen. Am Ende wird das schönste Werk von einer Fachjury prämiert. Auch ihr als Besucherinnen und Besucher könnt abstimmen und den besten Stand des Kunstmarkts im Schlosspark wählen. Für Kinder gibt es zusätzlich verschiedene kreative Workshops. Der Kunstmarkt in Bad Bentheim startet am Samstag um 11 Uhr und endet um 18 Uhr. Die gleichen Öffnungszeiten gelten auch für den Sonntag.

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1: Ich bin David Riemer. Gegenseitige Angriffe mitten in den Gesprächen über ein Kriegsende zwischen dem Iran und den USA schüren Sorgen vor einer weiteren Eskalation. Nach Attacken in der Nacht am Persischen Golf herrscht in Teheran Ungewissheit über die Zukunft der Verhandlungen. Das US-Militär griff nach iranischen Angaben einen Bereich eines Flughafens an. Irans Revolutionsgarden meldeten daraufhin einen Angriff auf eine US-Luftwaffenbasis. Nach dem gewaltsamen Tod der damals 12 Jahre alten Luise aus Freudenberg im Siegerland müssen die zwei Mädchen, die Tat gestanden hatten, Schmerzensgeld an die Familie des Opfers zahlen. Das Landgericht Koblenz sprach Luises Familie insgesamt 125.000 Euro Schmerzensgeld zu. Das Urteil ist noch nicht rechtskräftig.
2: Ein Strafprozess gegen die beiden Mädchen fand nicht statt, weil sie dafür mit 12 und 13 zum Zeitpunkt der Tat vor rund 3 Jahren noch zu jung waren. Aber das Landgericht Koblenz stellte klar, es war ein heimtückischer und geplanter Mord aus niederen Beweggründen. Und die beiden Teenager-Mädchen waren reif genug, um das Unrecht ihrer Tat einsehen zu können. Die 125.000 Euro Schmerzensgeld plus Begräbniskosten und Anwaltskosten von Luises Familie sind auch deshalb so hoch ausgefallen, weil Luise vor ihrem Tod noch minutenlang sehr leiden musste. Beim Prozess hieß es, sie sei mit 74 Messerstichen getötet worden. Onni Tohau, Nachrichtenredaktion.
1: In deutschen Krankenhäusern sind zuletzt fast doppelt so viele Menschen mit Hautkrebs behandelt worden wie noch vor 20 Jahren. 2024 waren es rund 120.000 stationär mit Hautkrebs behandelte Patienten und damit 95% mehr als 2004. Das geht aus Zahlen des Statistischen Bundesamtes hervor.
3: Die Forscher sehen vor allem zwei Gründe für die gestiegenen Zahlen. Zum einen wird die Bevölkerung immer älter und im Alter steigt das Hautkrebsrisiko deutlich. Zum anderen werden heute vermutlich viel mehr Fälle erkannt. Versicherte ab 35 Jahren können alle 2 Jahre zum Screening gehen. Allerdings steht das aktuell wie alle Gesundheitsausgaben auf dem Prüfstand. Die gesetzlichen Kassen sind klamm, eine Reform steht an. Ursula Winkler, Nachrichtenredaktion.
1: Gegen die Autofahrerin, die gestern Morgen in Dienstlaken mit ihrem Wagen in eine Gruppe von Schülern gefahren ist, wird wegen fahrlässiger Tötung ermittelt. Das hat die Staatsanwaltschaft Duisburg mitgeteilt. Die Frau habe bereits im vergangenen Jahr wegen eines plötzlichen Ohnmachtsanfalls am Steuer einen Unfall verursacht. Bei dem Unfall gestern starben 2 12-jährige Jungen, später im Krankenhaus ein 3. Schüler wurde leicht verletzt.
4: Und jetzt das Wetter für das Emsland und die Grafschaft Bentheim.
5: In Oberlangen sind es aktuell 22 Grad, in Sundendorf sind es auch 22 Grad. Heute gibt es viel Sonne in der Region, zwischendurch sind auch mal ein paar Wolken mit dabei. Es bleibt trocken bei Tageshöchstwerten von 23 Grad. In der Nacht zu morgen sinken die Temperaturen auf bis zu 11 Grad ab. Morgen wechseln sich Sonne und Wolken ab, es wird dann noch mal ein bisschen wärmer bei bis zu 29 Grad. Abends müssen wir dann aber auch mit Regen und Gewittern rechnen. Am Samstag gibt es dann wieder einen Sonne-Wolken-Mix bei bis zu 23 Grad. Der Ems-Fechtewelle Verkehrsservice. Die B213 Kloppenburg Richtung Lingen ist zwischen Herzlake und dem Abzweig nach Flechum nach einem Unfall gesperrt. Da fahrt ihr am besten in Richtung Lingen über Herzlake. Geblitzt wird heute in Papenburg und wenn ihr sagt, ihr habt noch was gesehen, dann meldet euch gerne bei uns. Ihr erreicht uns unter der 0591 915 4624 oder ansonsten geht das auch über Social Media. Euch eine gute und sichere Fahrt.
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1: Demokratie passiert nicht nur im Bundestag oder an der Wahlurne. Manchmal beginnt Demokratie ganz unspektakulär, beim gemeinsamen Aufräumen im Park, beim Ehrenamt im Sportverein oder bei einer Aktion in der Nachbarschaft. Genau diese Idee steckt hinter einem neuen bundesweiten Mitmachtag, der in diesem Jahr zum ersten Mal rund um den Geburtstag des Grundgesetzes organisiert wurde. Der sogenannte Ehrentag soll Menschen zusammenbringen und zeigen, wie vielfältig Engagement in Deutschland sein kann. Bundespräsident Frank-Walter Steinmeier hatte dazu aufgerufen, sich einzubringen, gemeinsam etwas zu organisieren und Demokratie ganz praktisch im Alltag erlebbar zu machen. Unter dem Motto "Für dich, für uns, für alle" sind bundesweit viele kleine und große Aktionen organisiert worden, vom Straßenfest bis zum Spielenachmittag im Seniorenheim. Eine Aktion stellen wir gleich vor. Die Stadt Nordhorn hat einen Film in Auftrag gegeben. Premiere war am vergangenen Samstag. Vor denen, die darin vorkommen. Mehr dazu gleich, hier auf der Ems-Fechtewelle.

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1: Ein Tag, viele Aktionen und überall das gleiche Bild. Menschen, die gemeinsam anpacken, statt nur zuzuschauen. Rund um den 23. Mai wurde in ganz Deutschland erstmals der sogenannte Ehrentag gefeiert, ein bundesweiter Mitmachtag zum Geburtstag des Grundgesetzes. Dazu aufgerufen hatte der Bundespräsident Frank-Walter Steinmeier. Unter dem Motto "Für dich, für uns, für alle" ging es darum, Engagement sichtbar zu machen, ganz praktisch direkt vor Ort und mit ganz unterschiedlichen Ideen, vom Nachbarschaftsprojekt bis zur Mitmachaktion im Verein. Die Stadt Nordhorn hat sich frühzeitig Gedanken darüber gemacht, wie sie das Ehrenamt an diesem Tag in den Fokus rücken will. Ein Film soll die Menschen zeigen, die sich für andere und unsere Gesellschaft einsetzen. Jeder Freiwillige konnte mitmachen, erklärt Nordhorns Bürgermeister Thomas Berling.
2: Wir haben aufgerufen, öffentlich über die sozialen Medien, über die Tageszeitung und Medien insgesamt, natürlich auch über die Emsfechtewelle. Wer Interesse hat, an diesem Film mitzuwirken und sein persönliches ehrenamtliches Engagement vorzustellen, konnte sich melden. Und aus dieser Gruppe haben wir dann aufgrund jetzt eben der Wahlkampfzeiten die politischen Angebote rausgenommen, einfach um eben jetzt neutral zu bleiben, und hatten jetzt 66 Interviews, die in diesem Film Eingang gefunden haben und verarbeitet wurden.
1: Freiwillig engagiert in Nordhorn. Für dich, für uns, für alle, heißt der Film, den die Stadt Nordhorn den Mitwirkenden am 23. Mai in einer Premierenveranstaltung erstmals präsentiert hat. Rund 75 Minuten, in denen sich alles ums Ehrenamt dreht. Hier ein kleiner Zusammenschnitt.
3: Wir brauchen unbedingt immer wieder Menschen, die sich bereit erklären, anderen zu helfen.
4: Für mich ist das Ehrenamt total besonders, weil man immer wieder unfassbar schöne Momente mit Kindern erlebt.
5: Jeder braucht Unterstützung und ich finde, dass wir das weitergeben müssen.
6: Aber alleine können wir das ja nicht machen. Und ich denke, dass wir, sollten wir etwas mehr betonen.
7: Feuerwehr hilft dem Nächsten in der Not und das macht mich stolz. Das ist eh und je so.
8: Diese Arbeit hat mich noch positiver werden lassen in meinem Blick auf mein Leben.
9: Das wird gewertschätzt, ja. Und ich liebe.
1: Einer, der dem Aufruf der Stadt Nordhorn gefolgt ist und sich bereit erklärt hat, in dem Film mitzuwirken, ist Dietmar Bruckmann. Der Nordhorner engagiert sich seit vielen Jahren unter anderem im Förderverein des Tierparks Nordhorn, dessen Vorsitzender er seit 2020 ist. Er erinnert sich noch positiv an die Aufnahmen für den Film.
10: Das war irgendwann im letzten Jahr, ich denke im November oder so, letzten Jahres. Und dann wurden Termine vereinbart, wann man die Filmaufnahmen macht. Und mein Film ist, glaube ich, im März gemacht worden. Ja, ich war ganz überrascht, was mich da erwartet, weil man sollte sich nicht schminken und man sollte gewisse Dinge anziehen und gegebenenfalls würde man umgeschminkt. Das ist dann alles gar nicht passiert. Da war eine Dame, die hat mich gefilmt, das war total nett von der Firma und ja, es war ein tolles Erlebnis.
1: Hospizarbeit, Naturschutzarbeit, ehrenamtliche Tätigkeiten im Sportverein, freiwilliges Engagement in den Blaulichtorganisationen. Der Film zeigt ein breites Spektrum ehrenamtlicher Tätigkeiten. Horst-Dieter Dörr engagiert sich in der Aktionsgemeinschaft Das Ludwig. Das ist eine Einrichtung für ambulante Wohngruppen und für die Tagespflege. Für ihn war der fertige Film eine kleine Überraschung, weil die Aufnahmen schon längere Zeit zurücklagen.
11: Ich habe hier eher das Gefühl gehabt, ich wusste gar nicht mehr, was ich gesagt hatte. Aber jetzt ganz erstaunt, dass es doch einigermaßen dringlich rüberkam. Also auch dieser Appell, weniger Egoismen, weniger Ich. Da hatte ich so ein bisschen Angst vor mir gehabt, weil ich das also als sehr eindringlich empfunden hatte. Aber das fiel mir jetzt erst wieder auf, als ich es gesehen habe. Als ich da raus war, wusste ich wirklich nicht, was war denn jetzt. Ne? Aber dazu wir sind ja auch keine Profis, das ist einfach so.
1: Die Stadt Nordhorn hatte einer Produktionsfirma den Auftrag für den Film erteilt. Nur wenige Tage vor der Premiere hat die Stadt den Film zum ersten Mal gesehen. An einigen Stellen musste nochmal nachgearbeitet werden. Und auch die Premierenfassung ist voraussichtlich noch nicht die Endfassung, die später im Netz veröffentlicht wird. Aber der Nordhorner Bürgermeister Thomas Berling findet den Film grundsätzlich gelungen.
2: Ja, er ist sehr gelungen. Es ist ja auch ein Erstprojekt. Es wird jetzt noch im Detail verfeinert, bevor wir den dann bei YouTube auch veröffentlichen. Und es wird auch entsprechend noch Einzelsequenzen geben, die die Akteure und die Vereine dann auch bekommen, um eben für ihr Hobby Werbung zu machen. Und aufgrund dieses großen Erfolges bin ich eben auch sicher, dass wir jetzt noch mal genau hingucken und noch mal überlegen, die Vereine anzusprechen, die noch nicht dabei waren mit ihren Ehrenamtern, dass es ein Filmprojekt 2 gibt, Teil 2.
1: Rund 100 Besucherinnen und Besucher haben die Premiere des Films besucht. Eingeladen wurden alle, die ihr Ehrenamt für den Film vorgestellt haben und natürlich noch eine Begleitung mitbringen durften. Abgeschlossen ist das Projekt laut dem Nordhorner Bürgermeister noch nicht. Es soll einen weiteren Teil geben, in dem noch mehr Freiwillige ihr Ehrenamt präsentieren sollen.
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2: Mit Deborah Krockhaus, guten Tag. Nachdem er bei einem schweren Verkehrsunfall in Barwinkel am Montagvormittag lebensgefährlich verletzt worden war, ist ein 72-jähriger Motorradfahrer gestern Abend seinen Verletzungen erlegen. Am Montag waren auf der Langener Straße zwei Motorräder mit einem Motorrad gespannt zusammengestoßen. Laut Polizei hatte ein Autofahrer wegen einer entgegenkommenden Motorradgruppe angehalten, um nach links in die Braune Moorstraße abzubiegen. Der Fahrer des nachfolgenden Motorradgespanns bemerkte das offenbar zu spät, wich auf die Gegenfahrbahn aus und kollidierte dort mit zwei 63- und 72-jährigen entgegenkommenden Motorradfahrern. Beide wurden lebensgefährlich verletzt. Der 72-jährige Motorradfahrer erlag gestern Abend gegen 18.30 Uhr seinen Verletzungen im Krankenhaus. Vom 1. bis zum 30. Juni geht der Bewegungswettbewerb Grafschaft Run in die zweite Runde. Das teilt der Landkreis Grafschaft Bentheim mit. Nach der erfolgreichen Premiere im Vorjahr übernimmt diesmal die LIDA-Region Grafschaft Bentheim federführend die Organisation, weiterhin unterstützt vom Kreissportbund und der Naturschutzstiftung Grafschaft Bentheim. Das gemeinsame Ziel der Nachhaltigkeitsaktion ist es, durch sportliche Aktivitäten und Alltagsbewegungen mindestens 2000 echte Bäume für die Region zu sammeln, die anschließend an einem noch bekannt zu gebenden Standort gepflanzt werden. An dem Wettbewerb können sowohl Einzelpersonen als auch Gruppen wie Familien, Vereine, Schulklassen oder Unternehmen teilnehmen. Die Erfassung der Aktivitäten läuft über die kostenlose App Summitree. Neben klassischen Sportarten wie Laufen, Radfahren oder Schwimmen zählen auch inklusive Sportarten sowie Alltagsaktivitäten wie Gartenarbeit, Spaziergänge oder der Einkauf zu Fuß. Der Landkreis Grafschaft Bentheim hat im Rahmen der jüngsten Sportausschusssitzung 5 Athleten aus der Region für ihre herausragenden sportlichen Leistungen im Jahr 2025 gewürdigt. Das teilt die Kreisverwaltung mit. Landrat Uwe Fietzek und die Ausschussvorsitzende Clara Horst überreichten den Sportlern Urkunden und baten sie um einen Eintrag in das Goldene Buch des Landkreises. Ausgezeichnet wurden der U16-Karate-Europameister Julian Raths sowie der Leichtathlet Siegbert Gnoth vom TuS Gildehaus, der in der Altersklasse M85 einen neuen deutschen Rekord im Stabhochsprung aufstellte. Zudem wurden Heiner Wilming für seinen Weltmeistertitel im Duathlon, Bernd Horstmann vom WASPO Nordhorn für dreimaliges Gold im Rückenschwimmen bei der Masters-WM in Singapur und Thorsten Bohmhuis vom Verein Ping Pong Parkinson für seinen WM-Titel im Tischtennis-Herrendoppel geehrt. Die Polizei sucht den Besitzer oder die Besitzerin eines schwarz-silbernen Fahrrads der Marke Mountec. Wie die Beamten mitteilen, stellten sie das Fahrrad in der Franziskusstraße in Twiest bereits am 3. November 2025 sicher. Der Eigentümer oder die Eigentümerin sollte sich bei der Polizei melden. Ein Bild des Rades findet ihr auf unserer Homepage unter emsfechtewelle.de.
1: Und jetzt das Wetter für das Emsland und die Grafschaft Bentheim.
2: In Anderfenne sind es aktuell 22 Grad, in Scherhorn sind es auch 22 Grad. Heute gibt es viel Sonne in der Region, zwischendurch sind auch mal ein paar Wolken mit dabei. Es bleibt trocken bei Tageshöchstwerten von 23 Grad. In der Nacht zu morgen sinken die Temperaturen auf bis zu 11 Grad ab. Morgen wechseln sich dann Sonne und Wolken ab. Es wird noch mal wärmer bei bis zu 29 Grad. Abends müssen wir dann aber auch mit Regen und Gewittern rechnen. Am Samstag gibt es dann wieder einen Sonne-Wolken-Mix bei bis zu 23 Grad. Der Ems-Fechtewelle Verkehrsservice. Immer noch mit der Meldung für die B213 Kloppenburg Richtung Lingen. Da ist die Richtungsfahrbahn zwischen Herzlake und dem Abzweig nach Flechum nach einem Unfall gesperrt. Da fahrt ihr am besten in Richtung Lingen über Herzlake. Geblitzt wird heute in Papenburg. Und wenn ihr noch Verkehrshinweise für uns habt, meldet euch gerne unter der 0591 915 4624 oder sonst geht das auch über Social Media. Gute Fahrt euch!
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1: Könnt ihr euch noch daran erinnern, was ihr heute vor 9 Jahren gemacht habt? So aus dem Stand wahrscheinlich nicht, aber viele werden sich gleich erinnern, da bin ich mir ziemlich sicher. Heute vor 9 Jahren, am 28. Mai 2017, waren etwa 2000 Fußballfans aus der Region in Mannheim und etwa 2600 auf der Schülerwiese in Meppen. Der gefühlte Rest hat am Bildschirm gesessen und mitgefiebert, wie sich der SV Meppen beim ersten Relegationsspiel zum Aufstieg in die dritte Liga schlägt. Nach dem Platzverweis vom damaligen Kapitän Martin Wagner. Kurz vor der Halbzeitpause hatten viele schon Sorgen, ob die Mannschaft bei der Hitze nochmal 45 Minuten mit einem Mann weniger dagegenhalten kann. Aber das Team hat es super gemacht und bis zum Ende das 0:0 gehalten. Wie die Geschichte im Rückspiel ausgegangen ist, wissen wir heute. Am 31. Mai 2017 hat der SV Meppen Waldhof Mannheim mit 4:3 nach Elfmeterschießen geschlagen und ist in die dritte Liga aufgestiegen. Vor 3 Jahren war das Kapitel Liga 3 mit dem Aufstieg wieder beendet. Aber in diesem Jahr haben sie es wieder geschafft. Meister der Regionalliga Nord und direkter Aufstieg in die dritte Liga ohne Relegation. Das feiern wir jetzt noch einmal mit einer echten Fußballhymne. Hier sind Barry Skinner and the Lightning Seeds mit 3 Lines.

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2: Guckt mal, am Himmel schweben Ernie und Bert. Na gut, gerade wahrscheinlich nicht, aber so oder so ähnlich könnte dieser Satz am Wochenende beim Drachenfest in Geeste fallen. Am Ufer des Speichersees spielt sich dann wieder ein buntes Spektakel am Himmel ab. Rund 30 Teams mit insgesamt 75 Drachenpiloten haben ihre Teilnahme zugesagt. Sie kommen aus ganz Deutschland und dem benachbarten Ausland. Bei hoffentlich strahlendem Sonnenschein präsentieren sie ihre Motivdrachen in allen Formen und Farben. Hinzu kommen kleinere, wendigere Himmelsstürmer, die ihre Runden über den See ziehen. Das Drachenfest in Geeste findet am Samstag und Sonntag jeweils von 11 bis 17 Uhr statt. Der Eintritt zur Veranstaltung am Speichersee ist frei.

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1: Ich bin David Riemer. Die EU-Kommission hat wegen illegaler Produkte eine Strafe in Höhe von 200 Millionen Euro gegen den chinesischen Online-Marktplatz Temu verhängt. Das Unternehmen habe die Risiken und Schäden für Verbraucher nicht ordnungsgemäß bewertet und verstoße damit gegen EU-Recht. Das teilte die Brüsseler Behörde mit.
2: Von einem besonders schwerwiegenden Verstoß gegen EU-Regeln sprach die Kommission. 130 Millionen EU-Bürger seien bei Temu Kunden und das Risiko für sie sei zu groß. So sei ein hoher Prozentsatz von Ladegeräten mangelhaft gewesen. Zu viele Babyspielzeuge hätten zu viele Chemikalien enthalten und bei anderen habe Erstickungsgefahr bestanden. Temu kümmere sich zu wenig um die Sicherheit der verkauften Produkte. Aus Brüssel, Dieter Ebeling.
1: Der Wocheneinkauf im Supermarkt verdirbt vielen die Laune. Doch die Kaufkraft in Deutschland nimmt zu. Die Löhne steigen schneller als die Preise. Für das erste Quartal in diesem Jahr das Statistische Bundesamt eine Steigerung der Reallöhne um 1,8% im Vergleich zum Vorjahreszeitraum ermittelt.
3: Hohe Löhne und moderate Inflation hört sich gut an, denn das heißt, wir können uns für unser Geld relativ viel kaufen. In mehreren Branchen gab es zuletzt ja auch hohe Lohnsteigerungen. Der Mindestlohn ist gestiegen, das alles macht sich bemerkbar. Dennoch eine Woche Urlaub ist für manche Luxus und Experten sagen, unterm Strich gab es auch schon vor einigen Jahren eine Stagnation der Reallöhne und sie warnen, die Folgen des Iran-Krieges könnten für eine Negativentwicklung sorgen. Claudia Wächter, Nachrichtenredaktion.
1: Nach dem gewaltsamen Tod der damals 12 Jahre alten Luise aus Freudenberg im Siegerland müssen die Mädchen, die die Tat gestanden hatten, Schmerzensgeld an die Familie des Opfers zahlen. Das Landgericht Koblenz sprach den Eltern und der Schwester insgesamt 85.000 Euro zu. Für die Getötete kommen 40.000 Euro hinzu. Das Urteil ist noch nicht rechtskräftig. Gegen die Autofahrerin, die gestern Morgen in Dienstlaken mit ihrem Wagen in eine Gruppe von Schülern gefahren ist, wird wegen fahrlässiger Tötung ermittelt. Das hat die Staatsanwaltschaft Duisburg mitgeteilt. Die Frau habe bereits im vergangenen Jahr wegen eines plötzlichen Ohnmachtsanfalls am Steuer einen Unfall verursacht. Bei dem Unfall gestern starben 2 12-jährige Jungen, später im Krankenhaus ein 3. Schüler wurde leicht verletzt.
4: Und jetzt das Wetter für das Emsland und die Grafschaft Bentheim.
5: Da sind es aktuell 23 Grad in Scharpen. In Klausheide messen wir auch 23 Grad. Ja, es gibt viel Sonne heute in der Region. Zwischendurch sind auch mal ein paar Wolken mit dabei. Es bleibt trocken bei Tageshöchstwerten von 23 Grad. In der Nacht zu morgen sinken die Temperaturen ab auf bis zu 11 Grad. Morgen wechseln sich Sonne und Wolken ab. Es wird noch mal wärmer bei bis zu 29 Grad. Abends müssen wir dann aber auch mit Regen und Gewitter rechnen. Und am Samstag gibt es dann wieder einen Sonne-Wolken-Mix bei bis zu 23 Grad. Der Ems-Fechtewelle-Verkehrsservice. Da gibt es aktuell keine Störungen auf den Straßen in der Region. Da solltet ihr ganz gut durchkommen. Geblitzt wird heute in Papenburg. Und wenn ihr noch einen Stau oder Blitzer gesehen habt, meldet euch gerne bei uns. Das geht unter der 0591 915 4624 oder ansonsten auch über Social Media. Gute Fahrt euch.
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1: In Schüttorf wird am 12. September das neue soziokulturelle Zentrum eröffnet. Nach über 15 Jahren Diskussionen, Bürgerinitiativen, der Grundstückssuche und verschiedenen Beteiligungsformaten für junge Menschen können die Schüttorferinnen und Schüttorfer endlich positiv in die Zukunft blicken. Hintergrund ist, dass das Jugend- und Kulturzentrum Komplex an der Mauerstraße in die Jahre gekommen ist und Kulturarbeit sich eben auch verändert hat. Aber über mehrere Jahrzehnte war das Komplex eine Heimat für viele junge Menschen. Mit einem letzten Konzert soll dieses Kapitel an diesem Wochenende beendet werden. Darüber spreche ich jetzt mit Rainer Blum vom Komplex Schüttorf. Hallo.
2: Ja, hallo.
1: Ja, bevor wir über das Konzert an diesem Wochenende sprechen, welche Gedanken gehen dir denn durch den Kopf, wenn du daran denkst, dass die Lichter im Komplex jetzt ausgehen?
2: Ja, es ist irgendwie traurig. Man freut sich auf den neuen Laden, aber es sind halt viele Erinnerungen da. Viele tolle Bands, die wir gehabt haben. Ich bin seit weit über 30 Jahren hier im Komplex. Green Day haben hier gespielt, Subway to Sally, die Toten Hosen. Okay, da war ich nur Besucher gewesen, Tonsteine Scherben. Also viele Bands, die mich einfach mitgenommen haben und es hat immer wieder Spaß gemacht. Und Kultur ist eine unheimlich wichtige Geschichte und es ist jetzt so, eine Träne hat man im Auge, so das letzte Konzert, was jetzt vor uns steht. Aber wir freuen uns natürlich total auf die Bands, die dort spielen werden.
1: Ja, du hast jetzt schon eine Reihe bekannter Bands aufgezählt. Sind dir denn noch bestimmte Veranstaltungen, Workshops oder am Ende vielleicht auch Begegnungen in besonderer Erinnerung?
2: Ja, es ist immer wieder so, dass man dann bei einigen Künstlern auf der Gästeliste kommt, dass man einfach im Backstage-Bereich bei den Bands kommt, nicht nur bei uns im Komplex, auch wenn irgendwo in Münster oder woanders ein Konzert ist und ich irgendwo schreibe, so, oh, ich würde gerne kommen, dann bin ich auf der Gästeliste. Es ist immer wieder nett, auch den musikalischen Austausch mit den Bands zu haben, weil ich halt so lange schon hier Konzerte buche, bin ich nicht ganz so unbekannt.
1: Ja, du bist Teil der Konzertinitiative Zika Dumda und ihr habt für Samstag ein besonderes Finale im Komplex organisiert. Zum Abschluss gibt es ein Konzert. Wer tritt da auf?
2: Ja, es ist einmal Psycho Sexy. Das ist eine Red Hot Chili Peppers Tribute Band. Sie nennen sich selber die beste Red Hot Chili Tribute Band Europas. Also ich habe sie mehrere Male gesehen, haben auch einige Male hier gespielt und es war natürlich auch dass wir mit der Konzertinitiative überlegt haben, was können wir machen. Und da kam von vielen eben halt so, oh, Red Hot Chili Peppers, man kann sie nicht mehr bezahlen. Es wäre so toll, wenn man die Tribute-Band, weil sie auch halt schon mal hier waren, ob wir sie nicht buchen können. Und das haben wir natürlich gemacht und die Band hat zugesagt. Und wir freuen uns natürlich total drauf, dass die Band Red Hot Chili Peppers Tribute, Psycho Sexy, bei uns spielt. Dabei haben wir noch eine Vorband, das ist Freestar aus dem Emsland, die 25 Jahre lang nicht mehr bei uns gespielt haben. Vor kurzem hatten sie noch mal bei uns gespielt, aber 25 Jahre war das erste Mal, dass sie bei uns gespielt haben. Und die sind so toll in Erinnerung geblieben und es sind immer noch Gespräche mit der Konzertinitiative. Also lass uns die auch noch holen, das wäre doch ein schöner Opener für dieses Event.
1: Los geht's um 19.30 Uhr. Gibt es noch Tickets an der Abendkasse?
2: Es gibt noch Tickets an der Abendkasse. Es gibt auch noch Tickets im Vorverkauf über der Komplex-Homepage. Kann man auch Tickets bestellen oder unter allen Reservix-Vorverkauf stellen. Aber natürlich gibt es auch Karten an der Abendkasse.
1: Ja, und zum Schluss, freust du dich denn auch ein bisschen auf die neuen Räumlichkeiten an der Fabrikstraße, wenn ihr dann ins neue soziokulturelle Zentrum umgezogen seid?
2: Ja, auf jeden Fall. Es ist natürlich, wenn man so lange hier im Laden am Arbeiten ist, ist das natürlich eine Herausforderung. Wir haben schon öfter jetzt eine Begehung gehabt und haben jetzt schon gesehen, wie groß die Location ist, wo die Konzerte denn stattfinden werden. Man freut sich total drauf und man kann es gar nicht abwarten. Und nach den Sommerferien wird es dann ja soweit sein. Und wie du schon gesagt hattest, ab dem 12. ist die Eröffnung und am 19. haben wir dann direkt das erste Konzert, was denn in der neuen Location stattfindet. Also nicht nur ich glaube, das ganze Team und auch die Konzertinitiative Zika Dumda freuen sich total drauf, im neuen Laden weiterhin Kultur zu veranstalten.
1: Das war Rainer Blum vom Komplex Schüttorf. Vielen Dank für das Gespräch und viel Spaß am Samstag.
2: Jo, danke schön.
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1: Wenn die Temperaturen steigen und wir im Auto, in der Bahn oder auf dem Fahrrad sitzen, dann schwitzen wir. Damit wir nicht durch unangenehme Gerüche auffallen, gibt es Deo oder Antitranspirant. Doch was ist eigentlich der Unterschied zwischen den beiden Produkten und welches der beiden Körperpflegemittel sollte ich benutzen? Darüber hat meine Kollegin Sophia Wagner heute in unserer Ems-Fechtewelle Morning Show mit Dominik Kurzur gesprochen.
2: Was ist denn der Unterschied zwischen Deo und Antitranspirant?
3: Ein Deo sorgt vor allem dafür, dass man nicht unangenehm riecht. Es bekämpft die Bakterien, die den Schweiß zersetzen. Sie sind für den unangenehmen Geruch beim Schwitzen verantwortlich. Frischer Schweiß müffelt nämlich nicht. Zusätzlich enthalten viele Deos Duftstoffe, die den Körpergeruch überdecken sollen. Ein Antitranspirant aber geht noch einen Schritt weiter. Er wirkt direkt gegen das Schwitzen. Die enthaltenen Aluminiumsalze verengen die Schweißdrüsen, sodass weniger Schweiß austreten kann. Dadurch bleiben die Achseln länger trocken.
2: Was passt denn am besten zu mir?
3: Das hängt vor allem von deiner Haut ab. Wer empfindliche Haut hat, sollte lieber alkoholfreie Deos benutzen, weil Alkohol die Haut reizen kann. Auch Duft- und Farbstoffe können allergische Reaktionen auslösen. Antitranspirants helfen besonders an heißen Tagen oder wenn man viel schwitzt, etwa in vollen Bahnen oder beim Radfahren. Direkt nach dem Rasieren oder auf verletzter Haut sollte man Antitranspirant aber lieber nicht benutzen, weil die Haut sonst zusätzlich gereizt werden kann.
2: Und wie gefährlich sind die Aluminiumsalze wirklich?
3: Lange Zeit war die Benutzung von Antitranspirants mit Aluminiumsalzen umstritten. Denn es wurde befürchtet, dass die Mengen an Alu, die bei der Verwendung über die Haut aufgenommen werden, langfristig gesundheitsschädlich sein können. Heute sagen aber viele Fachleute, bei sachgemäßer Anwendung sind Antitranspirants mit Aluminium unbedenklich. Das bestätigt unter anderem das Deutsche Bundesinstitut für Risikobewertung.
1: Freunde, Kollegen oder die Familie sind uns sicher dankbar, wenn wir regelmäßig zum Deo oder zum Antitranspirant greifen. Besonders, wenn es draußen mal wieder so richtig warm wird. Sophia Wagner hat sich mittlerweile aus der Morningshow in den Feierabend verabschiedet. Morgen früh ab 7 Uhr startet sie ein letztes Mal in dieser Woche mit euch in den Tag.

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3: Mit Deborah Krockhaus, guten Tag. Das Verwaltungsgericht Osnabrück hat den Antrag einer Naturschutzvereinigung abgelehnt, den Abschuss von 2 Wölfen im Landkreis Grafschaft Bentheim per Zwischenverfügung sofort zu stoppen. Das hat das Gericht mitgeteilt. Damit bleibt die bis zum 15. Juni befristete Abschussgenehmigung des Landkreises während des laufenden Eilverfahrens bestehen. Anlass für die behördliche Genehmigung waren 2 mutmaßliche Wolfsrisse Anfang Mai in Wiedmarschen. Der Wolfsschutzverein wollte den Abschuss mittels eines sogenannten Hängebeschlusses bis zur endgültigen Entscheidung über den Eilantrag blockieren. Die Richter sahen jedoch keinen extremen Ausnahmefall für eine solche Notentscheidung. Sie begründeten dies mit der Herabstufung des EU-Schutzstatus des Wolfs im Juli 2025 sowie der Feststellung, dass die Entnahme einzelner Tiere den Erhaltungszustand der Population in Niedersachsen nicht gefährde. Die Entscheidung über den eigentlichen Eilantrag steht noch aus. Vom 1. bis zum 30. Juni geht der Bewegungswettbewerb Grafschaft Run in die zweite Runde. Das teilt der Landkreis Grafschaft Bentheim mit. Nach der erfolgreichen Premiere im Vorjahr übernimmt diesmal die LIDA-Region Grafschaft Bentheim federführend die Organisation, weiterhin unterstützt vom Kreissportbund und der Naturschutzstiftung Grafschaft Bentheim. Das gemeinsame Ziel der Nachhaltigkeitsaktion ist es, durch sportliche Aktivitäten und Alltagsbewegung mindestens 2000 echte Bäume für die Region zu sammeln, die anschließend an einem noch bekannt zu gebenden Standort gepflanzt werden. An dem Wettbewerb können sowohl Einzelpersonen als auch Gruppen wie Familien, Vereine, Schulklassen oder Unternehmen teilnehmen. Die Erfassung der Aktivitäten läuft über die kostenlose App Summitree. Neben klassischen Sportarten wie Laufen, Radfahren oder Schwimmen zählen auch inklusive Sportarten sowie Alltagsaktivitäten wie Gartenarbeit, Spaziergänge oder der Einkauf zu Fuß. Zwischen dem vergangenen Dienstag um 17 Uhr und gestern um 7.15 Uhr haben Unbekannte 2 GPS-Lenksysteme in Wippingen gestohlen. Wie die Polizei mitteilt, befanden sich die Täter unbefugt auf dem Gelände eines landwirtschaftlichen Betriebes an der Straße bei den Tannen. Aus 2 Zugmaschinen stahlen sie die GPS-Lenksysteme. Zeugen werden gebeten, sich bei der Polizei zu melden. Zum Sport in der Region. Mirja Langen wird in der kommenden Saison für das Zweitliga-Frauenteam des SV Meppen auflaufen. Das hat der Verein mitgeteilt. Damit setzt der SV Meppen weiter auf die Verzahnung zwischen dem Nachwuchs und der zweiten Fußball-Bundesliga der Frauen. In der Saison 2025-2026 gehörte Langen dem Oberliga-Kader der Frauen des Nachwuchsleistungszentrums Emsland an. Im Saisonverlauf rückte sie in den Kader des Zweitligateams auf. Insgesamt kam sie auf 8 Einsätze für die SV Meppen Frauen. Die 18-Jährige bringe eine hohe Lernbereitschaft, Dynamik und eine positive Mentalität mit, heißt es vom Verein. Cheftrainerin Katharina Börger sieht in Langen weiteres Entwicklungspotenzial. Es gehe nun darum, ihre Entwicklung zu begleiten und die Spielerin Schritt für Schritt an das Zweitliganiveau heranzuführen, so Börger.
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3: Da messen wir aktuell 23 Grad in Dahlum. In Gildehaus sind es auch 23 Grad. Heute gibt es viel Sonne in der Region. Zwischendurch sind auch mal ein paar Wolken mit dabei. Es bleibt trocken bei Tageshöchstwerten von 23 Grad. In der Nacht zu morgen sinken die Temperaturen ab auf bis zu 11 Grad. Morgen wechseln sich dann Sonne und Wolken ab. Es wird noch mal wärmer bei bis zu 29 Grad. Abends müssen wir dann aber auch mit Regen und Gewittern rechnen. Am Samstag gibt es dann wieder einen Sonne-Wolken-Mix bei bis zu 23 Grad. Der Ems-Fechtewelle Verkehrsservice mit dem Blick auf die Straßen in der Region. Und das sieht aktuell ganz gut aus. Da gibt es keine Störungen im Emsland und der Grafschaft Bentheim. Geblitzt wird heute in Papenburg. Und wenn ihr noch Verkehrshinweise für uns habt, dann meldet euch gerne unter der 0591 915 4624. Oder ansonsten geht das auch über Social Media. Da könnt ihr uns einfach kurz eine Nachricht bei Instagram oder Facebook schreiben. Euch eine gute und sichere Fahrt.
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1: Die Preise an den Tankstellen sind und bleiben ein Reizthema, besonders für Pendler und Vielfahrer. Dabei gibt es eigentlich mehrere Gründe, warum Benzin und Diesel günstiger werden müssten. Die Ölpreise sind zuletzt deutlich gefallen, der Tankrabatt gilt weiterhin und auch die neue 12-Uhr-Regel sollte für mehr Transparenz sorgen. Aber genau das kommt offenbar nicht vollständig bei den Autofahrern an. Der ADAC hat eine kritische Bilanz gezogen und sagt, die Spritpreise sinken zu langsam und der von der Bundesregierung eingeführte Tankrabatt wird wahrscheinlich nicht verlängert. Erwartungen an eine Verlängerung darüber hinaus hat der Bundesverkehrsminister Patrick Schnieder jetzt gedämpft. Der Staat komme irgendwann an die Grenzen seiner Möglichkeiten, hat er dem Handelsblatt gesagt. Ursula Winkler berichtet.
2: Knapp 17 Cent weniger pro Liter Diesel oder Benzin. Für den Tankrabatt verzichtet der Staat in den beiden geplanten Monaten auf Steuereinnahmen von bis zu 1,6 Milliarden Euro. Künftig sieht Verkehrsminister Schnieder eher Entlastungsbedarf beim Güterverkehr. Er verweist auf dessen Auswirkungen. Diese Preise würden weitergegeben. Lebensmittel und Waren des täglichen Bedarfs würden teurer. Die Gefahr, dass es an den Zapfsäulen zu einem echten Kraftstoffmangel kommt oder Flugzeuge ohne Kerosin dastehen, sieht er zumindest kurzfristig nicht. Wie sich die Kraftstoffpreise entwickeln, bleibt aber weiter ungewiss.
1: Die Spritpreise sind ein Aufregerthema, außer für Menschen, die ein E-Auto fahren. Die sagen sich, ist mir egal. So wie Ed Sheeran und Justin Bieber. Hier sind die beiden mit I don't

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2: Shoppen im Schatten der Klostermauern. Samstag wird's möglich gemacht, und zwar beim Klostermarkt rund ums Kloster Frenswegen. Fast 100 Ausstellerinnen und Aussteller werden ihre Waren präsentieren. Darunter Kunsthandwerk, Töpferwaren und Pflanzen. Und auch die Klosterküche sowie andere regionale Anbieter beteiligen sich am Klostermarkt und sorgen für ein vielfältiges kulinarisches Angebot. Für zusätzliche Unterhaltung dient ein passendes Bühnenprogramm aus Sportakrobatik, Musik und Tanz. Wer eher etwas mehr Stille sucht, ist jederzeit in der Kapelle oder um 12 Uhr zum Mittagsgebet sowie um 17 Uhr zur Vesper eingeladen. Der Klostermarkt am Kloster Frenswegen in Nordhorn startet am Samstag um 9 Uhr und geht den ganzen Tag bis 18 Uhr. Ein Besuch kann auch super mit einem Spaziergang oder einer Fahrradtour in der Umgebung verbunden werden.

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1: Ich bin David Riemer. Vor einigen Tagen verbreitete US-Präsident Trump noch Optimismus, dass ein Deal mit dem Iran erzielt werden könne. Doch jetzt haben sich die USA und der Iran trotz Waffenruhe und laufender Verhandlungen über ein Kriegsende erneut gegenseitige Angriffe geliefert. Experten fürchten eine neue Eskalation im Iran-Krieg.
2: Wer zuerst geschossen hat, ist kaum zu überprüfen, aber die USA behaupten, sie hätten defensiv gehandelt, nachdem der Iran zuerst gefeuert habe. Es ist die zweite größere militärische Auseinandersetzung in den letzten Tagen, aber die USA versichern, die Waffenruhe gelte weiter. Auch Kuwait meldete Angriffe, Trump drohte Oman, die Sorge vor weiterer Eskalation am Golf ist groß. Der Iran und die USA beschuldigen sich gegenseitig der Verletzung der Waffenruhe. Aus den USA, Tina Eck.
1: Knapp 4 Monate nach dem tödlichen Angriff auf einen Zugbegleiter in Rheinland-Pfalz wird ein 26-Jähriger nun wegen Mordes angeklagt. Es war eine Tat aus niedrigen Beweggründen, teilte die Staatsanwaltschaft in Zweibrücken mit. Der mutmaßliche Täter soll den Bahnmitarbeiter nach einer Fahrkartenkontrolle mit Schlägen attackiert haben.
3: Die Tat hat viele geschockt, überall im Land, weil sie so sinnlos erscheint, die Situation so banal war. Der 26-Jährige fährt schwarz, wird bei einer Ticketkontrolle erwischt, soll den Zug verlassen und prügelt dann heftig auf den Bahnmitarbeiter ein. Das Opfer wird bewusstlos, stirbt später im Krankenhaus an einer Hirnblutung. Der mutmaßliche Täter sagt, die Staatsanwaltschaft habe die Tat gestanden, bestreitet aber einen Tötungsvorsatz. Claudia Wächter, Nachrichtenredaktion.
1: Die EU-Länder haben im ersten Quartal deutlich weniger Waren in die USA exportiert. Rund -30% im Vergleich zum Vorjahr. Trotzdem bleiben die USA das wichtigste Exportziel der EU. Aber auch die Importe nehmen ab. Hintergrund ist unter anderem der seit mehr als einem Jahr andauernde Zollstreit zwischen der EU und den USA. Während der Hitzewelle in Frankreich mit Temperaturen von bis zu 37 Grad gibt es für Grundschüler im Ort Soustan statt Unterricht einen kostenlosen Besuch im Freibad. In den Klassenräumen waren bis zu 53 Grad gemessen worden, deshalb wurde der Unterricht abgesagt. Die rund 350 Schülerinnen und Schüler erhielten Gratis-Eintritt in ein Freibad. Wegen extremer Hitze gilt in 17 Departements die Warnstufe Orange. Außerdem wurden Züge gestrichen und im Großraum Paris Tempolimits sowie Fahrverbote verhängt.
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5: In Esterwegen sind es aktuell 23 Grad, in Calle messen wir auch 23 Grad. Heute gibt es viel Sonne in der Region, zwischendurch sind auch mal ein paar Wolken mit dabei. Es bleibt trocken bei Tageshöchstwerten von 23 Grad. In der Nacht zu morgen gehen die Temperaturen auf bis zu 11 Grad runter. Morgen wechseln sich Sonne und Wolken ab. Es wird noch mal wärmer bei bis zu 29 Grad. Abends müssen wir dann aber auch mit Regen und Gewittern rechnen. Am Samstag gibt es dann wieder einen Sonne-Wolken-Mix bei bis zu 23 Grad. Schauen wir noch kurz auf die Straßen in der Region. Da gibt es eine Meldung für die A31 Lingen Richtung Gronau. Zwischen dem Kreuz Schüttorf und Schüttorf Ost besteht aktuell Gefahr durch Gegenstände auf der Fahrbahn. Fahrt da also bitte vorsichtig. Geblitzt wird heute in Papenburg. Und wenn ihr noch einen Stau oder Blitzer gesehen habt, meldet euch gerne bei uns. Ihr erreicht uns unter der 0591 915 4624 oder ansonsten auch über Social Media. Euch eine gute und vor allem sichere Fahrt.
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1: Jetzt geht es um eine kurze Wortmeldung des Bürgermeisters der Stadt Norton, die zuerst Erschrecken ausgelöst und dann zur Lösung eines internationalen Problems beigetragen hat. Im Oktober 2024 hatte der deutsche Bundespräsident Frank-Walter Steinmeier seinen Sitz für 3 Tage nach Norton verlegt. Neben den Begegnungen mit den Menschen hat ihn auch die grenzüberschreitende Zusammenarbeit interessiert. Nortons Bürgermeister Thomas Berling hat dem Bundespräsidenten an einem Beispiel erklärt, wie einfach das manchmal ist.
2: Wenn der Bürgermeister von Dinkeland und ich etwas zu besprechen haben, dass ich dann mit dem Fahrrad mal eben über die Grenze fahre, weil das also in 20 Minuten eben zwischen den Rathäusern gut erreichbar ist mit dem Rad.
1: Woraus die Idee entstanden ist, dass der Bundespräsident bei seinem Besuch in Norton selbst auf den Drahtesel steigt, mit dem Nortoner Bürgermeister über die Grenze fährt und beim Bürgermeister von Dinkeland einen Kaffee trinkt. Das brachte den König der Niederlande auf den Plan, Wilhelm Alexander.
2: Und der König der Niederlande hatte dann für sich eben auch festgestellt, er hätte Zeit und hat dann beschlossen, entsprechend auch bei diesem Termin dabei zu sein.
1: Aus dem kleinen Kaffeekränzchen wurde ein Treffen zweier Staatsoberhäupter mit noch weiteren Bürgermeistern, insgesamt eine Runde von etwa 10 Amtsträgern im Sitzungssaal des Rathauses in Dänekamp. Und ein Thema war die geplante grenzüberschreitende Bahnverbindung zwischen Neuenhaus und Coevorden. Thomas Berling erinnert sich.
2: Und der König stellte dann fest, dass die letzten Hürden ja aus dem Weg geräumt wurden. Und dann habe ich mich gemeldet und habe gesagt, na, ganz so weit ist es meines Wissens noch nicht.
1: Und damit hatte Thomas Berling etwas gesagt, das bei seinen niederländischen Kollegen für einen erhöhten Puls gesorgt hat. Der Vorstandsvorsitzende der Bentheimer Eisenbahn, Joachim Behrens, erklärt warum.
3: Und das ist deswegen ungewöhnlich, weil es eigentlich nicht opportun in den Niederlanden ist, dass die Bürgermeister in so einer Runde dem König da entsprechend die Breitseite zeigen.
1: Was war das Problem, das Thomas Berling angesprochen hat? Grundsätzlich ist es in Europa so, dass die Verantwortlichkeiten für Infrastruktur jeweils an den Landesgrenzen enden. Bei diesem grenzüberschreitenden Projekt ist das etwas anders, erklärt Joachim Behrens.
3: Die Bentheimer Eisenbahn hat eigene Infrastruktur auf niederländischem Staatsgebiet, also auf königlichem Staatsgebiet. Rund 3 Kilometer von der Grenze bis zur Einführungsweiche in Coevorden ist das Eigentum der Bentheimer Eisenbahn. Und das ist im Grunde genommen das Besondere in Europa, das gibt's nicht so oft.
1: Diese Besonderheit hat sich auf die Stimmungslage in den deutsch-niederländischen Gesprächen niedergeschlagen. Salopp gesagt ging es dabei um ein Kompetenzgerangel bei der Frage der technischen Überwachung der 3 Streckenkilometer auf niederländischem Boden. Erstaunlich war, dass dem niederländischen König das vom Nordhorner Bürgermeister Thomas Berling angesprochene Problem nicht ganz unbekannt war, sagt Joachim Behrens.
3: Und dann wohl in der Runde gesagt haben muss, er kenne das Problem, das sei eine technische Frage, die sei aber lösbar.
1: Weil die örtlichen Medien das sofort registriert und am Folgetag direkt darüber berichtet haben, spielte das dem Vorstandsvorsitzenden der Bentheimer Eisenbahn, Joachim Behrens, in die Karten.
3: Ich hatte zufälligerweise an dem Tag danach, also als es in der Zeitung stand, eine Sitzung mit den Vertretern des Ministeriums in Den Haag. Und da habe ich dann diesen Zeitungsartikel genommen und habe am Anfang der Sitzung bei der Begrüßung allen dort im Raum dann gesagt, was der König für eine Haltung in den Niederlanden hat zu dem, wo wir jetzt gerade drüber diskutieren, dass er das Problem kennt, dass er weiß, es ist ein technisches Problem. Aber er wusste auch, dass es lösbar ist. Und da habe ich auch den Beteiligten gesagt, dass ich es natürlich komisch finde, wenn am Ende wir uns nicht einig werden und der König müsste den Knoten durchhauen.
1: Und ab diesem Tag ist Schwung in die Sache gekommen, denn das Wort des Königs hat in den Niederlanden durchaus Gewicht. Und im Nachhinein kann man sagen, der Vorstoß des Nordhorner Bürgermeisters hatte eine Wirkung.
3: Kann man so sagen. Also ich würde sagen, das hat durchaus geholfen, die Akzeptanz auf beiden Seiten noch ein Stück weit weiter zu fokussieren. Der König hat mit seiner Aussage da schon sozusagen den Kern getroffen, indem er eigentlich sagen wollte, Leute, setzt euch zusammen, steckt die Köpfe zusammen, dann ist das mit normalem Menschenverstand alles hinzukriegen. Und ich glaube, das ist die Botschaft gewesen, die alle auch verstanden haben, wir auf deutscher Seite, aber auch die Niederländer. Und das hat so ein bisschen dann, ja, ich finde schon, den Durchbruch, zumindest was Geschwindigkeit angeht, dann gebracht.
1: Die Geschwindigkeit haben die beiden Seiten aufgenommen und das Ziel fest im Blick. Und wenn alles nach Plan weiterläuft, wird Wilhelm Alexander sich am 11. Dezember persönlich davon überzeugen, dass die Herausforderungen erfolgreich gemeistert wurden, wenn er mit dem ersten Zug von Coevorden auf dem neuen Streckenabschnitt in Richtung Neuenhaus fährt. Aha.

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2: Im umgebauten Camper durch die Welt reisen, morgens am Strand aufwachen und die absolute Freiheit genießen. Das sogenannte Vanlife ist für viele der ganz große Traum. Für das Paar Tyler und Maddie wird genau dieser Traum zum absoluten Albtraum. Heute startet der Horrorschocker Passenger in den deutschen Kinos. Was euch bei diesem Roadtrip erwartet und ob sich der Kinobesuch lohnt, das hört ihr jetzt von Sophia Wagner.
3: Was gibt es Schöneres als einen Roadtrip mit dem Menschen, den du liebst? Tyler und seine Verlobte Maddie wollen nach ihrer Verlobung einen gemeinsamen Roadtrip im Wohnmobil unternehmen. Doch ihre Reise nimmt schnell eine dunkle Wendung.
4: Diese Kratzer waren gestern auch im Unfallwagen. 3 Kratzer, genau wie die. Habt ihr versucht zu helfen?
3: Tyler und Maddie werden auf einer abgelegenen Straße Zeugen eines grausamen Unfalls. Der Fahrer stirbt noch am Unfallort. Die Unfallursache ist unbekannt. Was zunächst wie ein tragischer Unfall wirkt, entpuppt sich schon bald als Auslöser übernatürlicher Ereignisse.
5: Es ist etwas Dämonisches.
6: Etwas verfolgt uns.
3: Es dauert nicht lange. Da wartet eine unheimliche Präsenz auf das verliebte Paar. Ein dämonischer Verfolger, der sich jeder Logik entzieht. Egal, was die beiden tun, wo sie hinfahren oder wo sie sich verstecken, der Passenger ist immer da.
7: Heiliger Christophorus, beschütze mich heute auf all meinen Reisen. Gib uns ein Zeichen, wenn Gefahr droht. Gefahr.
3: Was mit einem tragischen Unfall begann, wird schnell zu einem Kampf um Leben und Tod. Realität, Schuldgefühle und blanke Angst verschwimmen ineinander. 130 Millionen Menschen begeben sich jährlich auf Roadtrips. 15.400 von ihnen werden nie mehr gesehen. Hat der Passenger damit etwas zu tun?
8: Niemand entkommt dem Passenger.
3: Brechen Tyler und Maddie den Bann des Passengers und entkommen der schaurigen Horrorkette? Das wird uns der Film Passenger von Regisseur André Øvredal verraten. Mit Filmen wie Trollhunter, The Autopsy of Jane Doe oder Die letzte Fahrt der Demeter hat er sich in der Horrorszene schon einen Namen gemacht. Jetzt ist er wieder zurück mit einem klassischen Schockklassiker. Der Film überzeugt eher weniger durch eine tiefgründige Story. Für Fans von Schockmomenten und Erschreckern dürfte der Film aber durchaus funktionieren. Die Geschichte verbindet dabei das klassische Road-Movie-Gefühl mit Verfolgungshorror. Gerade deshalb ist der Film auch erst ab 16 Jahren freigegeben. Horror über die Kinoleinwand hinweg ist also definitiv gesichert.
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2: Mit Deborah Krockhaus, guten Tag. Das Verwaltungsgericht Osnabrück hat den Antrag einer Naturschutzvereinigung abgelehnt, den Abschuss von 2 Wölfen im Landkreis Grafschaft Bentheim per Zwischenverfügung sofort zu stoppen. Das hat das Gericht mitgeteilt. Damit bleibt die bis zum 15. Juni befristete Abschussgenehmigung des Landkreises während des laufenden Eilverfahrens bestehen. Anlass für die behördliche Genehmigung waren 2 mutmaßliche Wolfsrisse Anfang Mai in Wiedmarschen. Der Wolfsschutzverein wollte den Abschuss mittels eines sogenannten Hängebeschlusses bis zur endgültigen Entscheidung über den Eilantrag blockieren. Die Richter sahen jedoch keinen extremen Ausnahmefall für eine solche Notentscheidung. Sie begründeten dies mit der Herabstufung des EU-Schutzstatus des Wolfs im Juli 2025 sowie der Feststellung, dass die Entnahme einzelner Tiere den Erhaltungszustand der Population in Niedersachsen nicht gefährde. Die Entscheidung über den eigentlichen Eilantrag steht noch aus. Vom 1. bis zum 30. Juni geht der Bewegungswettbewerb Grafschaft Run in die zweite Runde. Das teilt der Landkreis Grafschaft Bentheim mit. Nach der erfolgreichen Premiere im Vorjahr übernimmt diesmal die LIDA-Region Grafschaft Bentheim federführend die Organisation, weiterhin unterstützt vom Kreissportbund und der Naturschutzstiftung Grafschaft Bentheim. Das gemeinsame Ziel der Nachhaltigkeitsaktion ist es, durch sportliche Aktivitäten und Alltagsbewegung mindestens 2000 echte Bäume für die Region zu sammeln, die anschließend an einem noch bekannt zu gebenden Standort gepflanzt werden. An dem Wettbewerb können sowohl Einzelpersonen als auch Gruppen wie Familien, Vereine, Schulklassen oder Unternehmen teilnehmen. Die Erfassung der Aktivitäten läuft über die kostenlose App Summitree. Neben klassischen Sportarten wie Laufen, Radfahren oder Schwimmen zählen auch inklusive Sportarten sowie Alltagsaktivitäten wie Gartenarbeit, Spaziergänge oder der Einkauf zu Fuß. Zwischen dem vergangenen Dienstag um 17 Uhr und gestern um 7.15 Uhr haben Unbekannte 2 GPS-Lenksysteme in Wippingen gestohlen. Wie die Polizei mitteilt, befanden sich die Täter unbefugt auf dem Gelände eines landwirtschaftlichen Betriebes an der Straße bei den Tannen. Aus 2 Zugmaschinen stahlen sie die GPS-Lenksysteme. Zeugen werden gebeten, sich bei der Polizei zu melden. Zum Sport in der Region. Mirja Langen wird in der kommenden Saison für das Zweitliga-Frauenteam des SV Meppen auflaufen. Das hat der Verein mitgeteilt. Damit setzt der SV Meppen weiter auf die Verzahnung zwischen dem Nachwuchs und der zweiten Fußball-Bundesliga der Frauen. In der Saison 2025-2026 gehörte Langen dem Oberligakader der Frauen des Nachwuchsleistungszentrums Emsland an. Im Saisonverlauf rückte sie in den Kader des Zweitligateams auf. Insgesamt kam sie auf 8 Einsätze für die SV Meppen Frauen. Die 18-Jährige bringe eine hohe Lernbereitschaft, Dynamik und eine positive Mentalität mit, heißt es vom Verein. Cheftrainerin Katharina Börger sieht in Langen weiteres Entwicklungspotenzial. Es gehe nun darum, ihre Entwicklung zu begleiten und die Spielerin Schritt für Schritt an das Zweitliganiveau heranzuführen, so Börger.
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2: Da sind es aktuell 23 Grad in Hüven. In Grasdorf messen wir 22 Grad. Ja, auch jetzt Richtung Abend gibt es noch viel Sonne in der Region. So ein paar Wolken sind auch mit dabei. Es bleibt trocken bei Tageshöchstwerten von 23 Grad. In der Nacht zu morgen sinken die Temperaturen auf bis zu 11 Grad ab. Morgen wechseln sich Sonne und Wolken ab. Es wird noch mal wärmer bei bis zu 29 Grad. Abends müssen wir dann aber auch mit Regen und Gewittern rechnen. Am Samstag gibt es dann wieder einen Sonne-Wolken-Mix bei bis zu 23 Grad. Der Ems-Fechtewelle Verkehrsservice. Vorsicht auf der A30 Rheine Richtung Amsterdam zwischen Rheine-Nord und Salzbergen. Da ist gerade eine Unfallaufnahme und da besteht aktuell Gefahr durch ein Betonteil. Außerdem haben wir noch die A30 Rheine Richtung Amsterdam am Kreuz Schüttorf bei der Überleitung zur A31 Richtung Gronau. Da besteht aktuell Gefahr durch Gegenstände auf der Fahrbahn. Fahrt da also vorsichtig. Geblitzt wird heute in Papenburg und wenn ihr noch einen Stau oder Blitzer gesehen habt, meldet euch gerne bei uns. Das geht unter der 0591 915 4624 oder ansonsten auch über Social Media. Gute Fahrt euch!
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1: Zähneputzen ist kinderleicht, zumindest in der Theorie. Zahnpasta auf die Bürste und schon kann es losgehen. Aber obwohl es so simpel klingt, gehört das Zähneputzen längst nicht bei allen Kindern zum festen Alltag. Um schon die Kleinsten spielerisch an die Zahnpflege heranzuführen, gibt es in der Grafschaft Bentheim einen zahnärztlichen Dienst. Im Rahmen eines Seminars wurden nun auch Erzieherinnen und Erzieher mit ins Boot geholt. Sie sollen noch stärker für die Mundhygiene der Kinder sensibilisiert werden und im besten Fall regelmäßig in den Einrichtungen mit ihnen die Zähne putzen. Doch wie steht es aktuell überhaupt um die Zahngesundheit der Kinder in der Region und was genau leistet das Team des Zahnärztlichen Dienstes? Sophia Wagner berichtet.
2: Mindestens einmal im Jahr versucht der Zahnärztliche Dienst des Landkreises Grafschaft Bentheim, jede Kita, Schule und Fördereinrichtung in der Region zu besuchen. Und zwar für die sogenannte Gruppenprophylaxe. Ihr Ziel, jedes Kind im Landkreis zu erreichen, damit kein Kind beim Thema Mundhygiene auf sich allein gestellt ist. Dr. Wernicke ist der zuständige Zahnarzt im Team. Seiner Erfahrung nach vernachlässigen immer noch erschreckend viele Kinder ihre Zähne.
3: Also es wäre schon die Minderheit, aber immer noch doch merklich viele. Also es ist nicht nur ein Einzelfall, den man alle paar Wochen mal sieht, sondern es ist schon in jeder Einrichtung mindestens ein Kind, sage ich mal, dabei, vielleicht auch mehrere, wo diese Rituale eben des regelmäßigen Zähneputzens noch nicht da sind. Und da finde ich eben unsere Aufgabe wichtig und dann eben in Verbindung mit den Erzieherinnen, die ja da vor Ort sind, wenn die beide zusammenarbeiten und das so umsetzen können, dass man die erreicht, die das vielleicht noch gar nicht kennen.
2: Einen einzelnen Grund für die mangelnde Mundhygiene können die Fachleute zwar nicht ausmachen, fest steht aber, Routine ist das A und O. Wird das Zähneputzen zu Hause nicht vorgelebt, vernachlässigen oder verweigern Kinder es auch im Alltag. Genau hier setzt die Initiative an, die auch Erzieherinnen und Erzieher in den Kitas ins Boot holt. Sie sollen einmal am Tag gemeinsam mit den Kindern zur Bürste greifen. Dabei geht es gar nicht primär um die perfekte Sauberkeit, sondern um das Verinnerlichen des Rituals, erklärt Julia Fennegerz vom Gesundheitsamt.
4: Also hauptsächlich ist es ja nicht die Aufgabe der Erzieherin, wirklich die Zähne richtig zu putzen und ganz sauber zu putzen, sondern da soll einfach dieser Impuls stattfinden, dass sie das wissen, dass es dazugehört, dass es Spaß macht, dass es nicht schlimm ist, dass das einfach dazugehört. Da ist die Erzieherin nicht dafür verantwortlich, dass dann wirklich alles picobello sauber ist, sondern es soll einfach dazugehören.
2: Zähneputzen kann schon im kleinen Kreis anstrengend sein. Wie soll das erstmal mit einer ganzen Gruppe funktionieren? Und woher kommt das nötige Equipment? Hier unterstützt der Landkreis. Das Gesundheitsamt stellt Becher und Zahnbürsten komplett kostenlos zur Verfügung. Zusätzlich gibt es auch Handpuppen, Zahnmodelle und Bücher, die das Thema spielerisch und kindgerecht vermitteln. In der Kita St. Josef in Nordhorn wird das Konzept bereits umgesetzt. Die sozialpädagogische Assistentin Annika Esmann erklärt, wie wichtig dieses Angebot für die Praxis ist.
5: Es ist eine Umstellung. Man musste die Strukturen ein bisschen abändern, auf jeden Fall, aber es ist alles umsetzbar. Man muss natürlich auch immer die Gegebenheiten nehmen, die in der Einrichtung sind, ob der Waschraum wirklich passend dafür ist, ob man da irgendwelche Schränke für die passenden Utensilien halt hinstellen kann. Aber ich denke, mit einer Umstrukturierung vielleicht, ja, das kann man doch umsetzen.
2: Das Prophylaxe-Team des Zahnärztlichen Dienstes besteht aktuell aus 5 Personen. Bei der Vielzahl an Einrichtungen im Landkreis schaffen sie es leider nicht immer in jedes Gebäude. Ein Anruf und eine Einladung lohnen sich laut Team aber trotzdem immer, denn ihr Ziel bleibt klar. Sie wollen spielerisch dafür sorgen, dass Kinder karies- und schmerzfrei durch die Kita und Schulzeit kommen.
1: Weitere Informationen zur Mundhygiene bei Kindern und über die Hilfsmaterialien des Zahnärztlichen Dienstes gibt es auf der Internetseite des Landkreises Grafschaft Bentheim. Den Link findet ihr unter emsfechtewelle.de.

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2: Die Musik von Udo Jürgens begeistert auch heute noch Menschen unterschiedlichster Generationen. Und das, obwohl der Sänger bereits seit über 11 Jahren tot ist. Mit seinem Programm Merci Mama erweckt der Sänger Christian Mädler das musikalische Schaffen von Udo Jürgens nun erneut zum Leben. Und zwar in Papenburg. Dort bringt er morgen Abend die größten Hits des Entertainers auf die Bühne und kombiniert sie mit weniger bekannten Stücken. Außerdem gibt Christian Mädler spannende Einblicke in das Leben von Udo Jürgens. Und was ist, wenn euer persönlicher Lieblingssong von Udo Jürgens gar nicht gespielt wird? Keine Sorge, am Ende des Abends dürft ihr selbst bestimmen, welche Lieder noch gespielt werden. Das Programm Merci Mama findet morgen Abend im Theater auf der Werft in Papenburg statt. Los geht es um 20 Uhr. Den Link zu den Tickets findet ihr im Veranstaltungskalender auf der Ems-Fechtewelle Homepage.

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1: Es ist kurz vor sechs, das war die Donnerstagsausgabe von Durch den Tag, dem regionalen Magazin auf der Emsfechtewelle. Nach den 18 Uhr Nachrichten hört ihr die beste Musik von gestern, heute und morgen in unserer Drive-Time und ab 19 Uhr nimmt euch Alexander Tauscher in seinem Urlaubsmagazin mit auf eine Radioreise in seiner gleichnamigen Sendung. Wer sich die Beiträge, die wir heute tagsüber gesendet haben, nochmal anhören möchte, findet alles unter emsfechtewelle.de, nicht nur zum Anhören, sondern auch zum Runterladen, und die Regionalnachrichten findet ihr dort zum Nachlesen. Morgen früh geht's bei uns redaktionell weiter. Allen, die dranbleiben, wünsche ich jetzt noch einen schönen Abend und gute Unterhaltung mit dem Programm der Emsfechtewelle.

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1: Ich bin David Riemer. Hessens Ministerpräsident Rhein hat vor weiteren Debatten über einen möglichen Kanzlertausch gewarnt und ist Regierungschef Merz zur Seite gesprungen. Wir brauchen doch nicht weniger Merz in Deutschland, wir brauchen mehr Merz, das sagt er in einem Sat.1-Interview. Er halte das für kompletten Unsinn. Seit einigen Tagen gibt es mutmaßliche Gedankenspiele in der Union zu einem möglichen Kanzlerwechsel angesichts der schwierigen Lage der schwarz-roten Koalition. Nach dem gewaltsamen Tod der damals 12 Jahre alten Luise aus Freudenberg im Siegerland müssen die zwei Mädchen, die Tat gestanden hatten, Schmerzensgeld an die Familie des Opfers zahlen. Das Landgericht Koblenz sprach Luises Familie insgesamt 125.000 Euro Schmerzensgeld zu. Das Urteil ist noch nicht rechtskräftig.
2: Ein Strafprozess gegen die beiden Mädchen fand nicht statt, weil sie dafür mit 12 und 13 zum Zeitpunkt der Tat vor rund 3 Jahren noch zu jung waren. Aber das Landgericht Koblenz stellte klar, es war ein heimtückischer und geplanter Mord aus niederen Beweggründen. Und die beiden Teenager-Mädchen waren reif genug, um das Unrecht ihrer Tat einsehen zu können. Die 125.000 Euro Schmerzensgeld plus Begräbniskosten und Anwaltskosten von Luises Familie sind auch deshalb so hoch ausgefallen, weil Luise vor ihrem Tod noch minutenlang sehr leiden musste. Bonnie Tochau, Nachrichtenredaktion.
1: Die EU-Kommission hat wegen illegaler Produkte eine Strafe in Höhe von 200 Millionen Euro gegen den chinesischen Online-Marktplatz Temu verhängt. Das Unternehmen habe die Risiken und Schäden für Verbraucher nicht ordnungsgemäß bewertet und verstoße damit gegen EU-Recht. Das teilte die Brüsseler Behörde mit.
3: Von einem besonders schwerwiegenden Verstoß gegen EU-Regeln sprach die Kommission. 130 Millionen EU-Bürger seien bei Temu Kunden und das Risiko für sie sei zu groß. So sei ein hoher Prozentsatz von Ladegeräten mangelhaft gewesen. Zu viele Babyspielzeuge hätten zu viele Chemikalien enthalten und bei anderen habe Erstickungsgefahr bestanden. Temu kümmere sich zu wenig um die Sicherheit der verkauften Produkte. Aus Brüssel, Dieter Eberling.
1: Gegenseitige Angriffe mitten in den Gesprächen über ein Kriegsende zwischen dem Iran und den USA schüren Sorgen vor einer weiteren Eskalation. Nach Attacken in der Nacht am Persischen Golf herrscht in Teheran Ungewissheit über die Zukunft der Verhandlungen. Das US-Militär griff nach iranischen Angaben den Bereich eines Flughafens an. Irans Revolutionsgarden meldeten daraufhin einen Angriff auf eine US-Luftwaffenbasis.
4: Und jetzt das Wetter für das Emsland und die Grafschaft Bentheim.
5: In der Nacht ist der Himmel überwiegend klar, die Temperaturen sinken auf 10 bis 12 Grad. Am Freitag bekommen wir viel Sonnenschein, es wird auch wieder deutlich wärmer. Mit auf Süd drehendem Wind steigen die Temperaturen auf 28 bis 30 Grad. Bis zum Abend wird es dann zunehmend schwüler und es können einzelne Gewitter auftreten.
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1: Ich bin David Riemer. Vor einigen Tagen verbreitete US-Präsident Trump noch Optimismus.

0: Optimismus, dass ein Deal mit dem Iran erzielt werden könne. Doch jetzt haben sich die USA und der Iran trotz Waffenruhe und laufender Verhandlungen über ein Kriegsende erneut gegenseitige Angriffe geliefert. Experten fürchten eine neue Eskalation im Iran-Krieg.
1: Wer zuerst geschossen hat, ist kaum zu überprüfen, aber die USA behaupten, sie hätten defensiv gehandelt, nachdem der Iran zuerst gefeuert habe. Es ist die zweite größere militärische Auseinandersetzung in den letzten Tagen, aber die USA versichern, die Waffenruhe gelte weiter. Auch Kuwait meldete Angriffe, Trump drohte Oman, die Sorge vor weiterer Eskalation am Golf ist groß. Der Iran und die USA beschuldigen sich gegenseitig der Verletzung der Waffenruhe. Aus den USA, Tina Eck.
0: 2024 war das heißeste Jahr seit Beginn der Aufzeichnungen, aber der Rekord dürfte nach einem Bericht der Weltwetterorganisation schon bald fallen. Die Wahrscheinlichkeit, dass eines der Jahre bis 2030 eine noch höhere globale Durchschnittstemperatur aufweist, liege bei 86%, teilte die Organisation in Genf mit.
2: Viele schwitzen schon jetzt in dieser besonders frühen Hitzewelle des Jahres. Da braucht man nicht viel Vorstellungskraft, um bald Rekorde purzeln zu sehen. Schon das nächste Jahr könnte das bisher heißeste Jahr 2024 übertreffen, glauben die Experten. Das liegt am natürlichen Wetterphänomen El Niño, das sich anbahnt und das traditionell für höhere Temperaturen sorgt. Das Ziel aus dem Weltklimavertrag, die Erwärmung auf 1,5 Grad zu begrenzen, das könnte erneut übertroffen werden. Aus Genf, Christiane Ulrich.
0: Hessens Ministerpräsident Rhein hat vor weiteren Debatten über einen möglichen Kanzlertausch gewarnt und ist Regierungschef Merz zur Seite gesprungen. Man brauche nicht weniger Merz in Deutschland, man brauche mehr, sagt er in einem Sat.1-Interview. Außerdem halte er das für kompletten Unsinn. Seit Tagen gibt es mutmaßliche Gedankenspiele in der Union zu einem möglichen Kanzlerwechsel angesichts der schwierigen Lage der schwarz-roten Koalition. Die Gewerkschaft Verdi macht Druck gegen Ausgabenbremsen bei den Krankenhäusern im Sparpaket der Bundesregierung für stabile Beiträge. Nach Verdi-Angaben beteiligten sich bundesweit rund 10.000 Klinikbeschäftigte an Protestaktionen. Verdi warnt davor, die Qualität der Versorgung aufs Spiel zu setzen und Erfolge für bessere Arbeitsbedingungen zurückzudrehen. Gesundheitsministerin Wagen plant Ausgabenbremsen etwa bei Praxen, Kliniken und der Pharmabranche.
3: Und jetzt das Wetter für das Emsland und die Grafschaft Bentheim.
4: In der Nacht ist der Himmel überwiegend klar, die Temperaturen sinken auf 10 bis 12 Grad. Am Freitag bekommen wir viel Sonnenschein, es wird auch wieder deutlich wärmer. Mit auf Süd drehendem Wind steigen die Temperaturen auf 28 bis 30 Grad. Bis zum Abend wird es dann zunehmend schwüler und es können einzelne Gewitter auftreten.
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6: Sie hören die Radioreise mit Alexander Tauscher. Ich grüße Sie. Diesmal heißt es Budapest Tasting, also in der ungarischen Hauptstadt auf den Geschmack gekommen. Wir kosten die ungarische Küche unter anderem in einem der traditionsreichsten Häuser des Landes. Nicht wegzudenken, der ungarische Wein. Wir sind beim Winzer und wir wohnen direkt an der wichtigsten Basilika Ungarns. Ich freue mich auf diese Gäste im Land der Magyaren.
7: Hi, my name is Norbert. Welcome to Budapest. Ich bin der Host Budapest.
8: Hallo von Budapest, ich bin Zsolt Jánosi.
9: Hi, my name is Zoltán Martono. I'm the deputy restaurant manager in Gundo Restaurant. Jó napot kívánok, Márton Zoltán vagyok, a Gunda étterem étteremvezető helyettese.
10: Mi nombre es Carlos Coelho, mucho gusto y le doy la bienvenida a todos a este programa de radio y a toda la audiencia radial.
6: Die Audiencia Radial fragt sich, warum kommt uns das in Budapest spanisch vor? Einfach dranbleiben, gleich geht's los. Viel Spaß.

0: dass es die Radioreise, die neue Horizonte öffnet und damit Reiselust wecken soll. Im Studio Alexander Tauscher, herzlich willkommen hier bei uns in dieser Show. Eine angenehme und inspirierende Art, neue Städte zu entdecken, ist sie auf dem kulinarischen Weg kennenzulernen. Und diesen Weg laufen wir heute durch Budapest. Die Kaffeehäuser von Budapest sind Orte voller Kulinarik und Begegnungen, egal ob in barocker oder in moderner Form. Ein besonderes Juwel der Stadt ist zum Beispiel das New York Café. Es wurde Ende des 19. Jahrhunderts im neobarocken Baustil errichtet und ist seitdem ein Schmuckstück. Das Café Gerbeau am Borosmati-Platz gilt als eines der ältesten Cafés in der Stadt. Für den Café ist später vielleicht noch Zeit. Wir starten zunächst rustikal und gleichzeitig hochelegant. Wir sind nämlich eingeladen im Restaurant Gundel, auf Ungarisch Gundel Etterem. Es war noch zu K&K-Zeiten eines der exklusivsten Restaurants in Europa. Das Gundel befindet sich im Budapester Stadtwäldchen, direkt neben dem Zoo und ein paar Schritte vom legendären Heldenplatz entfernt. Wir tauchen ein, man hört es im Hintergrund, in die Atmosphäre dieses legendären Hauses mit Live-Musik am Klavier und an der Geige. Ich sprach mit Marton Jortan, er ist der stellvertretende Restaurantleiter im Grunde.
1: Das Restaurant hat im Jahr 1894 geöffnet, parallel zum Zoo, der hier gleich nebenan vom Restaurant liegt. Weil es damals das Restaurant des Zoos war, sieht man heute noch die Symbole der Elefanten hier im Café.
2: During the days we are separated now from the zoo, but we have a good connection.
1: Das Restaurant hat jetzt keine direkte Verbindung mehr zum Zoo. Es ist nicht mehr das offizielle Restaurant des Zoos, aber viele Gäste aus dem Zoo kommen nach wie vor hierher, beispielsweise jetzt gerade zur Mittagszeit, um einen Lunch hier zu nehmen.
2: It got famous when Gunda Károly was the chef here. It has been the best Hungarian restaurant.
1: Als Gunda Károly der Chef hier war, war es das beste ungarische Restaurant gewesen.
2: He managed the National 11 as well.
1: Und er hat diese sogenannten nationalen Elf gemeistert. Das sind die elf wichtigsten nationalen Gerichte Ungarns, die also fest verankert sind hier, aber auch quasi in der DNA der ungarischen Küche.
2: Of course, 11 dishes, which includes this National 11. So it was very elite restaurant. They had a very tough dress code as well.
1: Einst war es ein Restaurant mit einem sehr strengen Dresscode. Das waren also strenge Kleidungsvorschriften hier. Aber inzwischen sagt man, wir wollen ein Restaurant für jedermann sein, egal ob man Geschäftsmann oder einfacher Arbeiter ist. Also man kann auch leger hierher kommen.
2: Be open for everyone who comes to us. Now we have on the first floor separated business rooms as well.
1: Wir haben im ersten Stock dieses historischen Gebäudes separate Geschäftsräume bzw. auch Separés, in denen man sich hier bedienen lassen kann. Der große Ballraum und im Hauptteil, im Erdgeschoss, das Hauptrestaurant oder auch der große Gundel Garden im Sommer halt ja sehr beliebt.
2: For example, Queen Elizabeth was here. We have dedicated tables for Antonio Banderas.
1: Viele prominente Gäste kamen zu uns ins Restaurant. Queen Elizabeth zum Beispiel, Antonio Banderas.
2: Brad Pitt, Sylvester Stallone.
1: Arnold Schwarzenegger und viele andere VIPs kamen hierher.
2: International and Hungarian as well.
1: VIPs aus Ungarn, aber auch aus aller Welt.
2: Celebrities menu.
1: Es gibt ein Menü zu Ehren von Queen Elizabeth, das man auch heute noch hier serviert.
2: I cannot recall when the Pope was here, but we made the catering probably for the protocols of him.
1: Er kann sich nicht erinnern daran, dass der Papst hier war, Papst Johannes Paul II. Auf jeden Fall hat man das Catering für ihn hier gemacht.
2: Prime Minister was here certain times, populars, politicians as well, even the Russian Prime Minister was here, Putin was here.
1: Viele Gäste waren hier gewesen, der ungarische Premierminister war hier gewesen, aber beispielsweise auch der russische Präsident Putin war hier gewesen.
2: Long time ago it was here.
0: Lang ist es her. Dieser Gast wurde später noch einmal einmal in Budapest erwartet. Ein Amerikaner hatte den Russen eingeladen, aber der Russe kam nicht. Wie sagte Marton, manche würden sich freuen, wenn er kommt, andere weniger. Üdv Budapestről, hallo aus Budapest, sagt Alexander Tauscher. Heute ein kulinarischer Streifzug durch die ungarische Hauptstadt in der Radioreise. Eines der traditionsreichsten Restaurants der Stadt ist das Gundel, dessen Geschichte auf einen gewissen Johann Gundel zurückgeht. Wie der Name es sagt, ein Deutscher aus dem mittelfränkischen Ansbach, der im 19. Jahrhundert lebte. Im zarten Alter von 13 Jahren hatte er seine Eltern in Franken verlassen und war zu seinen Verwandten nach Pest gereist, einem Teil des heutigen Budapest. Unterwegs begegnete der Jugendliche einem gewissen Eduard Sacher. Beim Namen Sacher, ja, da klingeln die Ohren der Gourmets, denn dieser Eduard war damals Lehrling im legendären Delikatessengeschäft seines Vaters Franz Sacher in Wien. Die beiden freundeten sich an und Johann begann bei Franz Sacher eine Ausbildung. Nach Abschluss der Lehre, das war im Jahr 1857, reiste Johann Gundel weiter nach Pest. Das war alles Teil von Österreich-Ungarn damals. Und hier lernte er in verschiedenen Häusern die Gastronomie und gründete schließlich seine eigenen Restaurants. Nach seinem Tod übernahm der Sohn Karoli Gundel und er kreierte seine eigenen Speisen, darunter die berühmten Gundel-Palatschinken mit Nuss-Rosinen-Rumfüllung und auch Rum-Schokoladensauce. Nam nam. Ja, und als Karoli beauftragt wurde, das Bankett für den Besuch eines italienischen Königs zu organisieren, benannte er das Restaurant in Gundel um. Generation nach ihm ist der gute alte Geist noch ein wenig zu spüren, wenngleich die Preise freilich in der Gegenwart angekommen sind. Marton Scholter.
2: Well, Gundel managed around 140 dishes. The menu not
1: im Speiserepertoire dieses legendären Restaurants sind 140 ungarische Gerichte. Nicht alle sind immer auf der Karte, aber beispielsweise diese legendären 11, the Big 11.
2: For like the National 11. We have a starter, which is Tokaj Osu Goose Liver Pate.
1: Eine Gänseleber mit Tokaj Süßwein ist beispielsweise auf der Vorspeisenkarte.
2: We have three different soups. The New House Chicken Soup, which is a meat soup, a consommé.
1: Drei verschiedene Suppen, beispielsweise die Haussuppe, eine Fleischkonsommé.
2: We have the goulash with homemade noodles.
1: Goulash mit hausgemachten Nudeln.
2: Which is a very popular Hungarian dish.
1: Ein sehr beliebtes ungarisches Gericht.
2: And the palaut soup made by lamb, which is also very popular and a real Hungarian.
1: Palau-Suppe gemacht aus Lammfleisch, auch das eine sehr beliebte ungarische Suppe.
2: For the main courses we have the chicken paprikash, which is the most popular, I would say.
1: Chicken Paprika, das beliebteste auf der Karte, sagt er.
2: The Wiener Schnitzel.
1: Das Wiener Schnitzel.
2: We make it pork mongolica, which is also Hungarian type of pork.
1: Sie machen es aus Schweinefleisch, aus den Schweinen der Mangalica-Schweine in der Steppe Hortobágy.
2: Hortobágy, yeah. We have the Karpati pike perch, comes with the Karpati ragu, which contains Japanese shimai mushrooms, some shrimps and parsley potato.
1: Ein Carpaccio, was beispielsweise sich zusammenstellt aus japanischen Shrimps, aus Pilzen, ist ebenfalls auf der Karte.
2: And we have three desserts. Of course, the famous Gunda pancake.
1: Der berühmte Gunda Kuchen ist ein beliebtes Dessert. Which kind of cake is it?
2: This is a real pancake, not an American pancake style. It's more thin and it contains a walnut cream inside. And on the top there is chocolate sauce.
1: Ein dünner Pfannkuchen, dünner als die amerikanischen, mit einer Haselnussfüllung und mit Schokoladensauce.
2: There is a rakóczi kati cheesecake, which is also a Hungarikum.
1: Rakóczi Kuchen ist ein Kuchen beispielsweise aus verschiedenen Marmeladen, der hier angeboten wird, auch ein sehr traditioneller. Es ist relativ laut hier fürs Radioreisegespräch, aber das gehört dazu. You have all the time this piano player, which is playing here, music?
2: Yes, every day we have live music. From Monday till Sunday we have a pianist every day. And on the other hand we have a gypsy band who plays from Wednesday till Sunday.
1: Jeden Tag spielt der Pianospieler hier, Montag bis Freitag. Von Mittwoch bis Sonntag spielt eine Zigeunerformation. So this is old gypsy music, old Hungarian music?
2: Traditional Hungarian gypsy music, but they train themselves, so they play popular.
1: Sie spielen traditionelle ungarische Zigeunerweisen, Zigeunerklänge, aber sie spielen auch auf Wunsch der Gäste gerne im Stil eben dieser Geigenmusik, modernere Musik, beispielsweise den Soundtrack von Game of Thrones.
2: also the pianist trying to fill every request from the guests. So whatever.
1: Der Pianist, der nimmt natürlich immer auch die Wünsche der Gäste auf, was immer sie sich wünschen. Er ist so talentiert und kann dies in sein Repertoire mit einbauen.
2: So whatever they need, they just train themselves and learn them. They are so talented. Classics as well, like Ferenc Liszt, they have a very, very wide scale and they can play very different musics as well.
1: Sie haben ein breites Repertoire, nicht nur die klassische Zigeunermusik, was man überhaupt nicht abwertend betrachten darf. Es ist eben diese Musik. Sie spielen auch Klassik, beispielsweise von Franz Liszt, einem ganz, ganz großen ungarischen Komponisten. Natürlich sitzt der Pianospieler mit Frack und Fliege. Ebenso korrekt angezogen ist die Geigergruppe. Es ist eine Hommage an die alte Zeit. Mit dem Effekt, dass ständig jemand mit dem Smartphone diesen Moment der alten Zeit festhalten will. Wer wissen will, wie diese Welt schmeckt, der ist bei uns richtig. Heute der Geschmack Ungarns in der Sendung Budapest Tasting, die Radioreise mit Alexander Tauscher. Bereits seit der Antike wird in Ungarn Wein angebaut. Das hat sich später auch fortgesetzt, als die Römer das Gebiet eroberten. Und im Mittelalter waren Weine aus dem heutigen Sopron oder Eger bekannt und sehr beliebt gewesen. Auch übrigens unter der türkischen Besatzung wurde weiter Weinbau betrieben, da der Sultan von Konstantinopel, dem heutigen Istanbul, diese Einnahmequelle keinesfalls verlieren wollte. Aber nach dem Zweiten Weltkrieg in der sozialistischen Zeit litt der ungarische Weinbau. Denn es wurde nun weniger auf Qualität geachtet als vielmehr auf große Mengen. Der Wein aus Ungarn ging in den Export, vor allem in die damalige Sowjetunion. Viele private Weingüter wurden verstaatlicht und dennoch gelang es auch in dieser Zeit, einige große Weine wie eben den Tokaja zum Beispiel zu keltern. Nach der Wende hat sich der ungarische Weinbau wieder hochgekämpft und hat an alte Qualitäten angeknüpft. Vor den Toren von Budapest betreibt Carlos Coelho eines seiner Weingüter und verkauft sie unter anderem auf einem großen Markt auf der Buda-Seite der Stadt. Der Name Carlos verrät es, der Winzer stammt nicht aus Ungarn.
3: I was born in Argentina from a Basque Italian family. I grew up in the agro industry actually.
1: Carlos wurde geboren in Argentinien als Sohn einer baskisch-italienischen Familie und er ist aufgewachsen in der Landwirtschaft.
3: Actually, I've been working.
1: Er hat mit 12 Jahren begonnen zu arbeiten im elterlichen Betrieb. Er hat mehr als 50 Jahre Berufserfahrung.
3: So, my father was a farmer. He grew onions and other products.
1: Sein Vater war Bauer. Er züchtete Zwiebeln, andere Produkte.
3: At the age of 18, I wanted to fly and I went to live to the States, to California.
1: Als er 18 Jahre alt war, wollte er einfach mal wegfliegen aus Argentinien. Er flog in die USA, in den Bundesstaat Kalifornien.
3: So California in the 80s was a different world. Full of opportunities and I was seeking opportunity.
1: Kalifornien in den 80ern war ein Land voller Möglichkeiten und er suchte Möglichkeiten.
3: There was where my first adventure started. I met my
1: wife. Da in Kalifornien begann das erste Abenteuer. Er lernte nämlich seine Frau kennen, eine Deutsch-Ungarin mit Wurzeln eben in Deutschland und in Ungarn. Sie selbst wurde in der Schweiz geboren.
3: I have German born in Switzerland actually. In the late 80s I came to Hungary.
1: Im Jahr 1987 kam er zum ersten Mal nach Ungarn.
3: 1987. Ever since 1989 I've been practically living full time in Hungary.
1: Und seit 1989 lebt er faktisch vollständig hier in Ungarn.
3: Hungary was love at first sight.
1: Ungarn war für ihn Liebe auf den ersten Blick.
3: Again a world full of opportunities.
1: Und wieder eine Welt voller Möglichkeiten.
3: That's why I like to call myself sometimes a founding father of the new Hungary.
1: Deswegen nennt er sich selbst ab und zu auch der Gründungsvater des neuen Ungarn.
3: Because Hungary, there was everything was to be done, and I was here at the right place at the right time.
1: Er kam ja in der Wendezeit 89 nach Ungarn, wo alles neu wieder gemacht werden musste. Er kam zur richtigen Zeit an den richtigen Ort.
3: I came here. I've done many trades.
1: Er hat hier viel Handel betrieben. Er war lange Zeit fest engagiert im Aluminiumhandel hier in Ungarn.
3: I was deeply into the aluminium industry until I found my first venue in Etiek, in the Etiek Buda region.
1: Da Dann fand er sein erstes Weingut in der Etyak-Buda-Region.
3: That was in 1996
1: hat er dieses Weingut gegründet in Etyak.
3: I created Harastiviniers.
1: Viel Arbeit, viel Schweiß hat er investiert, um letztendlich der Brand Nummer 1 in Ungarn zu werden.
3: After many years being the number one brand in Hungary. Due to our strategy of making.
1: Sein Ziel ist es, qualitativ hochwertige Weine zu einem erschwinglichen Preis zu produzieren. Und er hat damit inzwischen das gesamte Land abgedeckt, und zwar alle sozialen Schichten des Landes. Sie produzieren verschiedenste Weine, Sauvignon, Chardonnay, Pinot Noir und auch einige eigene autochthone Rebsorten. Wie Zenit oder Kirailanka, diese heimischen Rebsorten.
3: Dry Muscats that we find in Hungary.
1: Und auch einige trockene Muskatweine.
3: Muskat Otonel
1: zum Beispiel.
3: Cserzegi Füzeres. Irsay Oliver,
1: ein kleiner Ungarischkurs für mich.
3: Bianca. And a lot of other native varietals that make our wines shine and make our wines so crispy and so fresh.
1: Und viele andere Sorten machen diese Weine so hell, so würzig, aber auch gleichzeitig frisch. So singt man in Ungarn, wenn der Wein besonders crispy ist. Carlos, ein Macher, ist fast untertrieben. Es ist ein Mensch, den die Arbeit glücklich macht, und er packt selbst an, obwohl er es längst nicht mehr nötig hatte, auch nicht mehr müsste, und mit seinem Vermögen müsste er sicher überhaupt nicht mehr arbeiten. Aber er tut es aus Freude, auch am Wein. Magyarország ist das Land, das wir heute angesteuert haben, Ungarn. Und wir kosten es aus, unter dem Motto Budapest Tasting in der Radioreise mit Alexander Tauscher. Westlich von Budapest befindet sich eines der vielen Weingüter, das sich in den Jahrzehnten nach Ende des Sozialismus entwickelt hat. Es ist das Weingut Harasti, das der Argentinier Carlos Coelho betreibt. Sein kulinarisches Imperium ist längst über den Wein hinausgewachsen.
3: We have three restaurants. One restaurant that is seasonal. It's called Matador in Etyak at the winery.
1: Er betreibt drei Restaurants. Ein Restaurant, was in der Weinsaison geöffnet hat, ist das Restaurant Matador in der Etyak Weinregion.
3: And we have Cut and Barrel, which is awarded twice a Michelin mention.
1: Das zweite Restaurant nennt sich Cut and Barrel, befindet sich auf der Buddha-Seite von Budapest, hat bereits zwei Michelin-Sterne eingefahren.
3: And we just opened a fine dining called Epicurean.
1: Ein weiteres Fine Dining Restaurant Epicurean wurde von ihm eröffnet.
3: Every Saturday we have a Buddha Bio Buddha Farmers Market.
1: Jeden Samstag öffnet hier auf der Buddha-Seite der Bio-Wochenmarkt, wo Landwirte ihre Produkte verkaufen. Auch das wird von Carlos betrieben. Um die Kulinarik noch zu vervollständigen, freut er sich, dass er der offizielle Importeur von argentinischem Fleisch nach Ungarn ist.
3: We fly 1 ton of beef every month from Argentina.
1: Jeden Monat importiert er aus Argentinien 1 Tonne Rindfleisch nach Ungarn per Luftfracht. Sie verarbeiten auch das Fleisch selbst weiter. Sie verarbeiten es zu eigenem Schinken, zu eigener Salamiwurst.
3: That means we make our own hams, our own salamis. This is our passion.
1: Das ist seine Leidenschaft.
3: Wine and food is our everyday heartbeat.
1: Wein und Lebensmittel ist quasi das tägliche Brot, die tägliche Arbeit. So you feel like a bridge between Argentina and Hungary?
3: Yeah, I think that I found a great life here in Hungary, very similar to Argentina.
1: Hat ein tolles Leben hier in Ungarn gefunden, sehr ähnlich zu Argentinien. But I think the weather is better in Argentina, more sun, the clearer air space.
3: I think that I never look at the weather objectively. I look at more at the life conditions and the people. I love the Hungarian people.
1: Er schaut weniger aufs Wetter, sondern vor allem auf die Menschen, auf die Gesellschaft, und er mag die ungarischen Menschen.
3: I like the Hungarian sense of privacy, but at the same time very highly educated.
1: Er mag zum einen die persönliche Privatsphäre, die Freiheit der Menschen, aber auch den hohen Bildungsgrad der Ungarn. Er betont auch, dass Ungarn das kleinste Land der Welt ist, gemessen an der Höhe der Nobelpreise.
3: Nobel Prizes in the world. One of the things I brought from California to Hungary
1: was. Er bringt auch Erfahrungen aus dem Weinbau in Kalifornien mit ein, denn auch da hatte er ein Weingut angelegt und hatte da auch geplant, Wein zu keltern. Er hat verschiedene Weinreben da gepflanzt: Perdi Verdot, Carmenier, Cabernet Franc, Viognier und Shiraz.
4: So you feel a little bit like an ambassador of the world to Hungary?
1: Fühlt er sich so als Botschafter der Welt für Ungarn?
3: I wouldn't call myself an ambassador, a hard-working man, yes, in Hungary.
1: Er würde sich nicht als Botschafter bezeichnen, aber als einen sehr hart arbeitenden hier in Ungarn.
4: Feel more Hungarian, a little bit Argentinian.
1: Wie fühlt er sich inzwischen schon mehr als Ungar, als Argentinier?
3: My feeling is that I'm a little bit a citizen of the world. I don't have a sense of Hungarian or Argentina or California, but I love living in Hungary.
1: Er fühlt sich als Weltbürger, gar nicht so sehr als Argentinier, als Ungar, als Kalifornier, ein wenig schon. Er fühlt sich einfach hier zu Hause. And I saw every Saturday you make a fire here in front of the people. Ich traf ihn nämlich, als ich hier reinkam in die Anlage, vor einem Feuer, das er anzündete, und vor ihm saßen Menschen. So you burn the fire in front of where sitting people and you tell them stories about wine. What do you tell them?
3: I tell them stories about wine. I make pastries.
1: Während das Feuer brennt, erzählt er den Menschen von seinem Leben. Er macht seine Kuchen, er macht vieles auch selbst. Er sagt, er hat sich ein Imperium geschaffen, in dem mehr als 100 Menschen arbeiten. Er mag die Dinge selbst zu machen, auch selbst Hand anzulegen, und er mag Dinge, die ihn jung halten.
3: I like to do the things myself to feel alive and to feel young. I'm 60-something young person.
1: Er zählt sich als 60-plus junger Mensch. The plus is unknown, yes?
3: Yes.
1: Das Plus ist dabei unbekannt.
3: But thank you very much.
4: How do you say in Hungary? So
3: Egeshegedre. Actually, we're going to say Egeshegunkre.
1: Egeshegunkre.
3: Yeah.
1: That means Prost?
3: Yeah, Prost for both of us. To our health.
1: Für unsere Gesundheit. How do you say it in Argentina?
3: Salud.
4: Salud. Cheers in California.
3: Cheers in California. Prost. Prost in
4: Germany.
1: And you know, in Russia we say Nazdarovia.
3: Nazdarovia.
4: Isamir. In French.
3: Bon santé.
4: In Netherlands.
3: Salute.
4: Salute.
0: Ein Toast, ein Glas auf die Völkerverständigung. Gastronomie ist ohnehin die beste Art, Menschen zusammenzubringen. Wir gehen gleich mit zwei Ungarn auf eine kleine kulinarische Weltreise. Wie immer an dieser Stelle, auf Weiterhören.

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0: Richtet auf eure Lauscher, denn hier spricht der Tauscher. Der Alexander grüßt sie alle miteinander und wünscht auf diese Weise eine schöne Radioreise. No time wasting für das Budapest Tasting, der kulinarische City-Trip durch die ungarische Hauptstadt. Unser Basiscamp könnte nicht besser liegen, nämlich im pulsierenden Herzen der ungarischen Hauptstadt. Wir haben uns nicht mal etwa 50 Meter von der weltberühmten St. Stephans Basilika einquartiert, gewissermaßen dem spirituellen Zentrum des Landes. Für General Manager Norbert Poljak ist dieser Ort das Ende einer langen kulinarischen Berufsreise von Budapest über London und Stationen in seinem Land nun zurück ins Herz seines Heimatlandes.
1: Norbert ist hier in Ungarn geboren und ist nach dem Studium nach England gezogen und hat da um die 20 Jahre gearbeitet in England. Als er nach London gezogen ist, hat sich verliebt in die Gastronomie-Hotellerie, hat da den gesamten Aufstieg geschafft, vom Tellerwäscher, der die Gläser auch poliert hat, bis hin zum General Manager. Im Restaurant Paramount, was sich an der legendären Oxford Street 21 befindet, hat er seinen ersten großen Job gehabt. Ein Restaurant, wo man eigentlich nur reinkam, wenn man einen großen Namen hat. Und das war sein Eintritt in die Gastronomie und hat ihm quasi den Weg geöffnet.
2: So this is where I fall in love with hospitality. After the building was sold, which they transformed into flats.
1: Dann wurde das Gebäude verkauft, es wurde zu Wohnungen umgewandelt und er wurde auf eine neue Probe gestellt und hat dann einen ganz elitären, tollen Members Club, also einen Club in London eröffnet, nah am Trafalgar Square.
2: Just by Trafalgar Square. After opening this Members Club, it was only a year.
1: Nach der Zeit in diesem Members Club, wo er nur einen Jahresvertrag hatte, hat er gespürt, ich muss jetzt etwas tun in einer größeren Marke, wo ich mich mehr ausbreiten kann, wo ich verschiedene Häuser hatte, und ist dann gewechselt in die Gruppe Novus Leisure.
2: And this is when I joined the company called Novus Leisure. Novus Leisure had
1: Novus Leisure hat mehr als 60 Orte in London. Überall, wo man an der Straße ist, fällt man quasi in ein Restaurant, einen Club oder ähnliches hinein. Dann hat er sich gedacht, ich muss noch etwas anderes machen, und ist in die Gruppe der Revolution Bars gewechselt, eine Gruppe in London mit mehr als 1200 Beschäftigten.
2: Revolution Bars, which had 1,200 employees. I was lucky enough, because I know the area in the city.
1: Damit war es auch, dass unser lieber Norbert im Prinzip die wichtigsten Restaurants, die wichtigsten Bars und Clubs in London kennengelernt, darin gearbeitet hat, sie auch gestaltet hat. Und dann spürte er, jetzt habe ich alles getan, jetzt ist es Zeit, wieder zurückzugehen in meine Heimat, hierher nach Ungarn, nach Budapest.
2: I kind of burnt out, because I'd done everything, I think, my time in London, and decided to take a little break and move home for a little while to see family. After moved home,
1: als er nach Budapest kam, war sein Ziel an sich, in die Hotellerie zu gehen. Das fehlte ihm noch in der Vita. Und sein Ziel war auch, mit seiner Frau erstmal eine Pause einzulegen, also sich zu entspannen, zu erholen. Dann waren beide schon nach dieser längeren beruflichen Auszeit dabei, nach London zu ziehen, als ihn ein Headhunter ansprach und ihm den Job des Managers im legendären Gunde Restaurant angeboten hatte, das traditionsreiche Restaurant. Und er war mit 33 Jahren der bisher jüngste GM in diesem Restaurant.
2: And I was the youngest managing director at the time of 33 years of age. So Gunde wasn't just a restaurant, it was the most famous restaurant.
1: Gunde ist nicht nur ein Restaurant, es ist ein Name, eine Institution. Er hat sich wieder daran erinnert, wie es in London war, als er auch in ganz berühmten Restaurants gearbeitet hat. Mit dem Catering hier hat er zum Beispiel die Premierminister Ungarns bedient. Er hatte zweimal den Papst auch zu Gast in seinem Haus. Nach dieser aufregenden Zeit mit Gundel dachte er, es ist Zeit, ein wenig sich zu entspannen, jedenfalls einen Tapetenwechsel zu bekommen. Er ist dann aufs Land gezogen in Ungarn und hat das Ozon-Projekt gestartet.
2: So I went on countryside to visit this beautiful hotel called Ozon. So after visiting Ozon,
1: dann traf er in Ozon den Eigentümer und wurde ihm verpflichtet als GM in einem wirklich luxuriösen Resort Ozon. Das befindet sich ganz im Nordosten Touristen von Ungarn in den höchsten Bergen, die es hier in Ungarn gibt.
2: In the highest peak mountain. So 2 years later, because that's over 100.
1: Nach 2 Jahren war für ihn klar, er hört hier in den Bergen auf, er kehrt zurück in die Hauptstadt.
2: And then we're gonna be moving back to the capital. 200 kilometers every day.
1: Denn er musste damals jeden Tag 200 Kilometer fahren durch die wilden Berge mit Wild, mit Hasen. Es war immer eine Herausforderung, in diese Region zu fahren. Nicht davon zu reden, von den 14 bis 15 Stunden Tagen, die er täglich hatte, nach einer Hoteleröffnung.
2: After a hotel opening.
0: Ja, und das ist noch längst nicht das Ende seiner wahnsinnigen Berufslaufbahn. Die Erzählung geht weiter. Eine Geschichte aus dem Buch des Lebens.
3: Budapest, Budapest, der Schoder, der bringt Bending was sieben Doppelgang.
2: Funnily, God always helped me, because when I was driving home after the agreement with the owner and for a Leftosen on the way home.
1: Er dankt Gott, denn just an dem Tag, als er aus den Bergen zurückkehrte nach Budapest, bekam er einen Anruf, dass er ein Jobangebot hat und hier in Budapest beginnen könne.
2: That they might have a job opportunity for me. Before opening, I had a few months, which I didn't want to waste.
1: Selbst in der langen Bewerbungsphase, die ja über 4 Monate hinweg ging, wollte er nicht untätig sein und hat da mal eben parallel 2 5-Sterne-Häuser mit eröffnet.
2: For this interview process, I was actively an advisory on an opening process of 2 other 5-star hotels in the city center. At this stage, I was already had another 3 houses.
1: Diese 2 Monate, in denen er eben mal nebenbei 2 weitere Hotels eröffnet hat, haben ihm weitere Kenntnisse gebracht. Das geht von der Soundanlage im Hotel bis hin zu technischen Dingen, Internet, all das, was operativ funktionieren muss. Und das hat ihm wiederum geholfen, hier in Budapest dann dieses Haus zu eröffnen. Das Tolle war nicht nur dieses Haus, nicht nur dieses neue Gebäude. Es ist auch das Tolle für ihn nach wie vor, dass er mitten in Budapest ist, mitten in Europa, mitten im Herz dieser Stadt.
2: This is the middle of Europe and we're right in the middle of Budapest.
3: Budapest, Budapest, Budapest ist die Stadt, wo sich's leben lässt.
2: You know, behind this whole story, behind this
1: whole Norbert hat viele tolle Erlebnisse in dieser Aufbauzeit hier. Er könnte stundenlang erzählen, sagt er. Aber an eine Szene erinnert er sich noch heute, als nämlich Betten geliefert wurden und die Lorries kamen und es waren 80 am Stück, 80 Betten auf einmal. Mehrere Straßen wurden hier blockiert, während die Betten dann in die Etagen hochgetragen wurden.
2: And the main street as well, and we were loading it up to the room. It was the craziest day ever in my life. Just before opening, the stress is reaching the peak level.
1: Kurz vor der Eröffnung war natürlich der Stresslevel am höchsten. Alles war nervös, alles hat gezittert, bis man dann am 7. Mai 2025 dieses Haus eröffnete.
4: Oh, the years have come and the years have gone, but the oft-told tale is not true. For of all the things the Danube is, the Danube is not blue.
2: First week again, just a little story. The Danube water levels dropped.
1: Wieder begann das Hotel mit einem Abenteuer. 3 Tage nach der Eröffnung war der Pegel der Donau dermaßen niedrig gefallen, dass die Schiffe anlegen mussten. Und die ganzen Schiffe lagen hier vor Anker. Mit einem Mal war sein ganzes Haus belegt, nämlich mit gestrandeten Passagieren.
2: So, within our third day, we had a full house here. Then besides the Basilica, you have many more sightseeing trips that you can see in the town. You have
1: Man ist hier mitten im Herz von Budapest und hat die Qual der Wahl. Man kann alles besichtigen, von der berühmtesten Basilika hier vis-à-vis bis zum berühmtesten Thermalbad, dem berühmtesten Restaurant, den berühmtesten Kaffeehäusern der Stadt. Alles hier erreichbar.
2: So you can go left and right from us. The Basilica right beside us.
1: Die Stephansbasilika ist der heiligste Ort Ungarns. Es ist die größte Basilika des Landes. Es ist der Ort, an dem die meisten Feierlichkeiten und Zeremonien des Landes vollzogen werden.
2: Main attractions and all the main ceremonies been held throughout the year.
1: Es gab auch sehr viele Filme, die hier an der Basilika gedreht wurden. Also der Platz ist ein sehr, sehr beliebter, belebter.
2: Basilica is very famous for its Christmas market.
1: Sehr berühmt ist auch der Weihnachtsmarkt an der Basilika, der allein hier 1 Million Besucher rund um die Basilika anlockt.
2: And we had almost 1 million visitors, so it's a very, very popular place, surrounded with great restaurants.
1: Ein sehr populärer Ort, der umgeben ist von großen Restaurants.
2: By visiting Basilica, you only have 2 minutes walk.
1: Nur 2 Minuten zu Fuß von der Basilika ist man am Ufer der Blauen Donau und hat da den Blick auf unsere wunderbare Festung.
2: Danube. I have to say, there's a beautiful.
1: Die Blaue Donau, ein toller Fluss. Man kann hier aufs Boot steigen, ein paar Kilometer Fluss auf, ein paar Kilometer Fluss abfahren und sieht dann das volle Panorama von Budapest.
2: Few miles up the river, the sightseeings are amazing.
5: Juliska aus Budapest, das ist ein Mädel, die halt ich für fest und trinkt dir so lang Tokaja, bis sie sich mal küssen lässt.
0: Den Tokaja, den kosten wir gleich, denn Norbert sagt, das ist der beste Wein des Landes und gehört natürlich auch auf das Menü von Budapest Tasting. Nicht wegzudenken, aus Budapest ist die Elisabethstadt, der 7. Bezirk. Er war bis zum Einmarsch der Nazis im Zweiten Weltkrieg das Zentrum aller jüdischen Gemeinden. Heute findet man hier die angesagtesten Restaurants und ausgeflippte Bars. In Elisabethstadt gibt es auch eine Menge an sogenannten Ruinenbars, etwa die Simplerkert. An diesem Ort gibt es unter anderem einen Bauernmarkt, an dem ein breites Sortiment an den unterschiedlichsten Arten von Käse, Honig, Marmelade, Gemüse oder auch Obst und weiterem angeboten wird. Abends gibt es ab und zu auch Live-Musik, also ein Ort, wo Kulinarik auf Kultur trifft. Weitere Tipps für einen City-Trip nach Budapest jetzt von Norbert Polyak.
1: In weniger als 10 Minuten ist man auch an der ungarischen Staatsoper. Übrigens an vielen Orten hier im Zentrum ist man in weniger als 10 Minuten zu Fuß.
2: You can reach out within 10 minutes.
1: In der ungarischen Staatsoper werden neben Opern auch Operetten gespielt. Es ist ein breites Programm. Viele haben auch eine Jahres- oder eine Saisonkarte, wo sie eben dieses gesamte Angebot nutzen können. Auch das weltbekannte Széchenyi-Bad, jeder Tourist will einmal dort gewesen sein. Es ist einfach eine Erfahrung, die man unbedingt gemacht haben muss.
2: Also that's located in a beautiful, you know, big middle of
1: direkt an diesem Park am Széchenyi-Bad ist auch eine große Attraktion, ein Ballon, bei dem man aufsteigen kann, das gesamte Panorama von Budapest genießen kann.
2: So if you want to see the city from above, you can do that anytime. Budapest is separated by our river.
1: Die Donau teilt die Stadt in Buda und Pest und nach diesen beiden Namen entscheidet man auch, wo man hingeht, in Buda oder auch in Pest.
2: We make a difference as well which side you go into. The market hall which also just recently
1: Die berühmte Market Hall, also die große Verkaufshalle, die historisch aus dem 19. Jahrhundert ist, im Jahr 2025 neu eröffnet worden. Das kulinarische Angebot allein hier im Zentrum von Budapest ist riesig, wenn man sich von der Festung zur Donau bewegt, wenn man sich hier entlang der Hauptstraßen bewegt. Ein großes Angebot vom Michelin-Restaurant bis hin zum Schnellimbiss.
2: All culture, all gastronomy, all culinary experience from Michelin stars to having just a quick bite of food. This is why Radisson Collection.
1: Deswegen ist auch der Konkurrenzgedanke sehr groß. Man konkurriert hier im Haus mit all diesen tollen Restaurants, die es in Budapest gibt. Deswegen muss man das Niveau sehr, sehr hoch halten.
2: Is super strong. This is why we keep our bars on a very high level.

0: our land.
1: If you're still willing to travel and even go a bit more further away, we have amazing.
2: Wer dennoch Budapest mal verlassen will, den empfiehlt Norbert einmal das Weingebiet Tokaj zu besuchen. Er stammt aus der Region, er sagt, das ist das beste Weinanbaugebiet der Welt mit den besten Weinen.
1: You can, you know, come across with amazing taste, amazing gastronomy and culinary experience and also wines. In Tokaj region you can find the most famous Assu.
2: Man findet in der Tokaj Region den Wein Assu. Das ist ein süßer Wein. Es ist quasi ein kulinarisches Kulturgut von Ungarn.
1: Sweet wine and this is a natural heritage as well in Hungary. So there's a place called Herzegut.
2: Ein Ort, den er im Weinbaugebiet von Tokaj besonders empfiehlt, ist das kleine Dörfchen Herzegut mit diesen kleinen Restaurants, mit diesen Tunneln, Weinkellern in Weinbergen. Man kommt sich vor wie in einem Film, und zwar wie im Film Herr der Ringe.
1: You feel you're in a hobbit town because you have these all amazing wineries and all the underground built places where they store in the wine. There is a place called Trausendorf, which was named after Trausen the King.
2: Dieses spezielle Dorf, was Norbert empfiehlt, heißt Trausendorf, benannt nach dem ungarischen König Trausen. Es behielt den Namen bis zum Jahr 1905, in dem es dann den ungarischen Namen Herzegut bekam.
1: This is where I'm from as well, you know, this is always deep inside my heart. And also I was a very well known, the main winery owner as well. She was the wine prince of, I think, 2000, about 15 years ago. She used to be my classmate.
2: Dieser Ort, den empfiehlt Norbert von ganzem Herzen. Es ist der Ort, der in seinem Herzen drin ist, weil aus diesem Ort auch die Weinkönigin stammt, die 15 Jahre lang diesen Titel behielt, und es war seine Schulkameradin. Der Wein, der sich Essence of Tokaj nennt, ist ein ganz besonderer Wein, den man in Restaurants in den USA serviert, dort, wo man mit Kristallgabeln speist. Er sagt, es ist der weltbeste Wein. Abseits der Weingebiete im Nordosten, da wo er herkommt, abseits von Budapest, natürlich der Balaton im Westen des Landes, eine tolle Region, die er auch. Abschließend sagte er, wir haben über die Berge im Nordosten gesprochen, wir haben über die Donau gesprochen, wir haben über den Plattensee gesprochen. Er kann eigentlich nur jeden einladen, nach Ungarn zu kommen. Auf nach Ungarn, wie sagt eine ungarische Erkenntnis. Ich mache mich auf eine Reise, damit auch in mir etwas losgeht. Ungarische Regionen wie Tokaj, Eger oder Virani sind inzwischen weltweit für ihre guten Weine bekannt. Budapest ist das ideale Einfallstor, um die vielfältige Weinlandschaft zu entdecken. Es wird sogar am Rand von Budapest Wein angebaut. Weinbars gibt es in Budapest sehr viele, und eine der schönsten Rooftop-Bars ist sicher die vis-à-vis der Stephansbasilika. Hier traf ich mich mit Chefkoch Zsolt Árpád Jánosi. Für ihn ist Budapest nun das vorläufige Ende einer auch beruflich langen Reise unter dem Motto Österreich-Ungarn und dazwischen auch einmal Fernost.
3: Leider, mein Deutsch ist nicht mehr so gut wie früher. Also ich habe ganz lange in Österreich gearbeitet, im Leogang und auch in Fieberbrunn davor, wenn ich schon ganz jung war. So.
2: Und Fieberbrunn, das wissen die, die da gerne Skifahren, ist ein schneereicher Ort. Also für dich als Ungarn war es sicher sehr, sehr kalt da.
3: Ich habe so lange in Österreich geblieben, weil ich bin ein Snowboarder, aber richtig verrückter Snowboarder. Und deswegen habe ich so lange da geblieben.
2: Hast du damals eigentlich schon österreichische Küche gekannt oder hast du es einfach dort dir angeeignet, die deftige Tiroler Küche?
3: Österreichische Küche habe ich nicht so gut gelernt davor, aber jetzt sicher. Ein Kaiserschmarrn oder ein Krösel oder sowas ist kein Thema mehr.
2: Hast du damals dort auch ungarische Küche angeboten, also ein wenig Gulasch?
3: Ja, habe ich alles gemacht. Auch in Fieberbrunn habe ich meistens österreichische Küche gemacht. Ein bisschen ungarisch dazugegeben.
2: Ein kleiner Twist.
3: Ja, einen kleinen Twist. Und danach in Mama Dresel meistens so amerikanische und Japaner Fusion. Meistens Barbecue, Sushi, so ein bisschen japanisch auch.
2: Das Japanische, weil du auch zwischendurch in Japan gewesen bist.
3: Genau. Ich habe in Ungarn gearbeitet, in die Zserbo. Ist ein riesengroßes Restaurant mit Michelin-Sterne. Und da war ich ein Sous-Chef. Die hat auch ein Zserbo gemacht in Tokio. Deswegen war ich auch in Japan. Also ich habe alles vorbereitet und die ganze Küche gemacht in Japan wie ein Gerbo. Und deswegen war ich in Tokio ein bisschen mehr als ein Jahr. Also ich habe in Japan ganz, ganz, ganz viel gelernt.
2: Sicher auch, wie man richtige Sushi macht?
3: Ja, Sushi natürlich mit den frischen Fischen.
2: War das auch sehr anstrengend, weil wir wissen ja, die Japaner sind wahnsinnige Workaholics, die haben kaum Freizeit, arbeiten sehr viel und fallen dann nachts in ihre kleinen Betten.
3: Die Arbeit in die Küche, die sind ganz viel in die Küche, also sehr, sehr viele Stunden am Tag. Aber arbeiten würde ich nicht so sagen.
2: Also das hat mir jüngst ein Dachdecker gesagt, dass die sehr lange im Büro sind, die arbeiten nicht, die trauen sich aber nicht nach Hause zu gehen.
3: Also die kann schlafen beim sowas habe ich noch nie gesehen. Die kann da beim Stehen schlafen. Ich habe erstens nicht verstanden, warum. Die wohnen mit die Oma, Opa, Kindern zusammen in 35 Quadratmeter. Und ist anstrengend. Also deswegen, die sind meistens beim Arbeiten, weil dann kriegen die Überstunden und. Und deswegen, die gehen nicht nach Hause.
2: Und haben auch ein größeres Büro oder eine größere Küche als zu Hause.
3: Ja, genau. Aber es war super mit die.
2: War super Zeit für dich gewesen. Ja. Japanisch hast du nicht lernen können, du hast dich an Englisch dich verständigt.
3: Wir haben Englisch geredet meistens. Ich habe Englisch geredet und die Jungs haben Japanisch geredet. Es war eine Katastrophe, weil in Japan viele Leute spricht Englisch, aber nicht jeder.
2: Ja, mit Händen und Füßen geht es in der Küche.
3: Genau, genau.
2: Und dann von Japan zurück nach Ungarn oder nochmal nach Österreich?
3: Zurück nach Ungarn ein paar Jahre. Und dann wieder nach Österreich und danach habe ich wieder zurückgekommen, weil ich habe eine Frau und drei Kinder schon. Und wegen der Familie habe ich wieder nach Hause gekommen und auch wir haben eine Familienfirma, also was meine Frau macht. Mit dem Direktor habe ich auch gearbeitet im Gundel.
2: Du warst mit Norbert im Gundel, in diesem legendären. Er hat es ja da auch wieder neu aufgestellt.
3: Beim Covid habe ich auch ein kleines Restaurant aufgemacht in Szentendre. Dorf neben Budapest. Wenn ich da aufgehört habe, dann habe ich hier angefangen.
2: Du hast so eine Vita wie Norbert. Er ist ja auch nach London zurück, dann war er am See, dann war er in den Bergen gewesen, dann kam Corona, hat er zwischendurch drei andere Hotels eröffnet, während er hier auf das Vorstellungsgespräch wartete.
3: Ganz ehrlich.
2: Very busy. Und dann war die Entscheidung, hier direkt an der Stephansbasilika diese Chance zu nutzen, etwas zu eröffnen und dann auch zu prägen.
3: Ja, ja, wir mich als Küchenchef hier, na, keine Lust.
2: Nee, nicht nochmal so viel Stress, ja.
3: Nein, nicht, ja, also ich würde überhaupt nicht so viel Stress. Und dann haben wir Monate nur geredet vom Radisson und so und so. Und dann habe ich immer Nein gesagt. Und danach habe ich gesehen die Panorama vom Issei. Und dann, okay, dann los.
2: So einen Blick hat man nicht überall.
3: Ich freue mich komplett mit Issei.
2: Ja, manchmal sagt eben ein Blick mehr als 1000 Worte. Und wer kann schon sagen, dass er auf Augenhöhe einer Basilika arbeitet?
3: Ist ein japanischer Peruvian Fusion, also ein Nikkei Cuisine. Wir arbeiten mit ganz frischen Fischen. Der kommt meistens von Frankreich, vom Roger.
2: Vom Atlantik?
3: Ja. Genau, also ganz viele Zutaten kommen direkt von Peru, also Chilis und Maismehl, also so pre-cooked Arepa Flour.
2: Wie kam es zu Peru, Japan, verständlich, deine Vita? Habt ihr jemanden, der auch in Peru mal gearbeitet hat?
3: Nein, in Peru nicht. Ich habe ganz viele Inspirationen und mit der südamerikanischen Küche habe ich schon gearbeitet im Mama Tresel davor. Also ich bin jetzt ganz neu, so mit Ceviches und Tiraditos und Lomo Saltado und so Sachen habe ich schon ganz viel gemacht davor.
2: Das erklärt auch, warum bei euch so spanische, kubanische, aber auch generell südamerikanische Lounge-Musik läuft in der Bar.
3: Genau.
2: Aber das besondere Asset dieser Bar ist ja diese gläserne Terrasse und man ist direkt auf Augenhöhe, fast in der Kuppel der Stephansbasilika, also wirklich vis-à-vis.
3: Wo wir sind, das ist, ich glaube, eine der schönsten in Budapest. Top Bar.
2: Nicht nur Musik vom Band, ihr habt richtige Live-DJs, die auflegen.

0: wir reisen richtig viel.
1: Gibt es Länder, wo ihr noch unbedingt hin wollt, weil dich auch die Küche interessiert?
0: Peru. Peru ist die nächste. Gehe ich ein paar Wochen in Peru. Muss ich auch ganz viel reisen mit Radisson, wie ich habe gehört vom Norbert. Es wird noch.
1: Du hast viele Reisen vor dir, beruflich? Ja.
0: Beruflich wird auch.
1: Auf Messen sicher, auf Präsentationen?
0: Präsentation und auch zu lernen noch. 5-Sterne-Region vom Radisson muss ich auch ein bisschen auch lernen und auch.
1: Ist doch schön, wenn du weißt, du hast hier deine Homebase und bist in der Welt zu Hause und kannst dich weiterbilden und bringst das alles zurück hier nach Budapest.
0: Ja, super.
2: Auch in ihm fließt ungarisches Blut. Als Chefkoch wird Zsolt immer wieder von Budapest aus in den Flieger steigen. 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Aus Budapest grüße ich nun das Radioreise-Universum, unseren großen Kosmos. Goodbye, ciao, au revoir, adios, do svidaniya, ilakva und shalom, und in Budapest sagt man einfach Wislat.
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2: Na, das wäre doch ein guter Vorsatz. Bleiben Sie schön reisefreudig, meine Damen und Herren, denn es gibt noch mindestens 1000 Orte in dieser Welt zu entdecken. In diesem Sinn, wie immer, bis bald.

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1: Ich bin David Riemer. In den Verhandlungen zu einem Rahmenabkommen im Iran-Krieg gibt es angeblich einen wichtigen Fortschritt. Unterhändler aus den USA und dem Iran haben laut US-Kreisen eine vorläufige Einigung erzielt. US-Präsident Trump muss aber noch zustimmen, berichtet Axios.
2: Angeblich wurde der Deal schon vor 2 Tagen geschmiedet, aber Trump wollte noch drüber nachdenken. Zuletzt hatten neue Angriffe für Sorge um ein Halten der Waffenruhe gesorgt. Das Memorandum soll ein Ende des Krieges, die Öffnung der Straße von Hormuz und die Freigabe iranischer Vermögenswerte im Ausland festlegen. Die Waffenruhe soll weiter verlängert werden, bis alle weiteren Details

0: geklärt sind, das iranische Atomprogramm, Sanktionen und die Beseitigung von Seeminen in der Straße von Hormuz durch den Iran. Aus den USA, Tina Eck.
1: Bundesaußenminister Wadephul ist auf dem Weg nach New York zu den Vereinten Nationen und rührt noch einmal die Werbetrommel. Denn Deutschland kandidiert für einen Platz im UN-Sicherheitsrat, dem mächtigsten Gremium der Vereinten Nationen.
2: Wir möchten in dem Gremium einen aktiven Beitrag leisten für Frieden und Sicherheit, sagt Wadephul. Ganz konkret geht es um einen nicht ständigen Sitz bei den Vereinten Nationen. Doch ob das klappt, ist keineswegs sicher, denn es gibt Mitbewerber, Österreich und Portugal. Und die haben ihre Kandidatur früher angemeldet. Außerdem kritisieren mehrere Länder Berlins Haltung im Gaza-Krieg. Kurz, die Wahl Anfang kommenden Monats könnte zur Wackelpartie werden. Claudia Wächter, Nachrichtenredaktion.
1: In den Bemühungen um ein Ende des russischen Angriffskrieges gegen die Ukraine wird die EU nach Einschätzung der EU-Chefdiplomatin Kallas niemals eine klassische Vermittlerrolle übernehmen können. Man wolle der Ukraine natürlich bei den Verhandlungen helfen, sagte Kallas. Ein neutraler Vermittler zwischen Russland und der Ukraine werde Europa aber nie sein können, denn man stehe an der Seite der Ukraine und verteidige auch die eigenen Sicherheitsinteressen, erklärte sie. Die italienischen Behörden haben Vermögenswerte im Wert von mehr als 200 Millionen Euro beschlagnahmt, die mit dem Mafia-Imperium des gestorbenen Bosses Matteo Messina Denaro in Verbindung stehen sollen. Bei einer groß angelegten Razzia in mehreren Ländern wurden 3 Personen festgenommen. Die Ermittlungen drehen sich um Geldwäsche aus Drogengeschäften. Sichergestellt wurden laut Polizei unter anderem Gold- und Luxusimmobilien an der spanischen Costa del Sol.
3: Und jetzt das Wetter für das Emsland und die Grafschaft Bentheim.
4: In der Nacht ist der Himmel überwiegend klar, die Temperaturen sinken auf 10 bis 12 Grad. Am Freitag bekommen wir viel Sonnenschein, es wird auch wieder deutlich wärmer. Mit auf Süd drehendem Wind steigen die Temperaturen auf 28 bis 30 Grad. Bis zum Abend wird es dann zunehmend schwüler und es können einzelne Gewitter auftreten.

0: Hi und herzlich willkommen zu einer neuen Ausgabe der Sendereihe Mix Up hier live aus dem gläsernen Studio der Ems-Fechtewelle in Werlte. Mein Name ist Bernd Schulte.
1: Mein Name ist Franz Winkler. Hallo.
0: Ja, ich glaube, wir haben wieder schöne Musik ausgesucht für einen schönen Sommerabend. Strahlend blauer Himmel hier über Werlte. Ich starte gleich mal mit einem Interpreten aus England. In den 70er Jahren waren ja sehr viele Folk-Bands sehr erfolgreich, wie Fairport Convention oder Renaissance, Lindisfarne oder Matthews Southern Comfort. Und Ian Matthews, der Chef und Vorsänger damals dieser Band, hat in den 70er Jahren seine ersten Solo-CDs aufgenommen. Eine davon heißt Stealing Home, war Top 20 in den USA, und daraus der Song Shake It. Hier ist Ian Matthews.

0: Ich hatte bei mir ein wenig gewildert in meinem Musikarchiv und war beim Buchstaben W gelandet, hatte dann Working Week entdeckt, eine Scheibe, die ich 1985 als LP gekauft hatte, dann auch sofort was gefunden. Und gerade gehörte Band World Leader Pretend. Und das Stück war ganz bewusst. Das Stück, was wir gerade gehört haben, heißt nämlich New Voices, eine Sampler-Reihe vom Rolling Stone, deutschen Rolling Stone, der mich dazu verführt hat, das Ding damals mal zu abonnieren, als sie wirklich noch reichlich Stücke beigelegt haben, ne, in dieser Reihe New Voices und dort wirklich neue und zumindest für mich damals unbekannte Bands vorgestellt haben. Dieses Stück, wie gesagt, New Voices von dem 2005er Album Punches.
1: Und eine sehr erfolgreiche Band in den 70er Jahren in den USA waren die Three Dog Night. Die hatten unsäglich viele Top Ten Hits in Amerika. Sie stammen aus Los Angeles und ich habe ein Stück ausgesucht aus ihrem Album Cyan. Der Song war Nummer 3 in den USA Single Charts. Lead Vocals waren diesmal von Danny Hutton. Die hatten 3 Leadsänger. Und eben dieser Danny Hutton hat den Song Shambhala gesungen. Hier sind Three Dog Night.

0: Ja, Kami, du listest hier die Vorlage auf, Lied erkannt, und die Auflösung schreibe ich dir für mein Vermissen oder vermisst werden heute am Standort. Ja, das war Fury in the Slaughterhouse mit was Neuem von ihrer, glaube ich, in zwei Wochen oder vier Wochen erscheinenden neuen Scheibe Changes, When We Were Young.
1: Ja, und ich bleibe auch mit meiner Musik in Los Angeles. Die Band heißt Venice und ist laut David Crosby seine Lieblingsband. Und Venice klingt auch schön mit Harmonie, Gesang wie Crosby, Stills, Nash & Young. Das Stück heißt For a Kiss, hier ist Venice.

0: Ja, da wurden die bis zum Schluss ihrem Power-Pop-Image gerecht. Die Band Wondermits, die sich auf ihrem zweiten Album, war es glaube ich, The Wonderful World of Wondermits, diversen Covern gewidmet haben, denn wir hörten hier gerade ein Cover, My Friend Jack, im Original, habe ich gesehen auf Beat Club, vorgestellt von Uschi Nerke damals, 1967. Damals habe ich das live natürlich nicht gesehen, aber von 67 ist das Stück von The Smoke, My Friend Jack. Aber interessante Version, muss man schon sagen.
1: Hauen richtig rein, die Jungs.
0: Yes.
1: Sie hören Mix-Up auf der Emsrechte Welle. In den 60ern und 70er Jahren kam Soul-Musik ja hauptsächlich aus Detroit in Michigan, Motown Records. Und in Philadelphia wurde in den 70er Jahren auch viel gute Soul- und Tanzmusik gemacht, Disco-Musik, R&B heißt es ja heutzutage. Eine von diesen tollen Bands aus der Zeit sind die OJs. Und die hatten auf ihrem Album Family Reunion 1975 einen Platz 5 Hit in den US Billboard Charts. I Love Music heißt der, hier sind die OJs.

0: Ja, wir haben ja uns im Off schon über merkwürdige Etikettierung und Schubladendenken, was die Musikeinordnung angeht. Fakt ist, wir hörten hier den Sänger der Rival Sons und die sind bestätigterweise und verbürgterweise eine Rockband. Der Sänger Jay Buchanan hat in diesem Jahr Weapons of Beauty eingespielt und daraus hörten wir einen eher ja, amerikanerlastigen Titel Deep Swimming.
1: Ja, toll. Hat mir auch gut gefallen. Kannte ich noch gar nicht. Rival Sons kenne ich, aber ist bei mir auf der Liste, Franz. Ich mache weiter mit eins von meinen persönlichen Jahrhundertalben, nämlich Native Place von der Greater Manchester Band The Railway Children. Indie-Pop der besten und feinsten Art, perfekte Popsongs da drauf. Und einer heißt Because, hier sind die Railway Children.

0: Ja, da können wir rausgehen. Das war eine Band, die wir hier noch nicht vorgestellt haben. The Slow Readers Club nämlich. Mit All I Hear von ihrem 2020er Album The Joy of the Return. Ja, the Joy of the Return.
1: Mit
0: Und wir haben jetzt gerätselt, an was erinnert diese Musik? Und das ist so eine Mixtur, so eine poppige Mixtur aus Ist und Hurts. Das war so meine Kombination.
1: Ja, passt so in etwa.
0: Ja.
1: So, die nächste Band kommt aus Nashville in Tennessee, hat mittlerweile schon 11 CDs rausgebracht. Die heißen Rascal Flatts und aus ihrem Album Back to Us hier der Titel Yours If You Want It.

0: Ich kann verstehen, wenn der eine oder andere mehr das Original schätzt oder eher schätzt, das nämlich von Jefferson Airplane 1967 eingespielt worden ist mit der großartigen Ray Slick. Hier interpretiert ganz frisch aus diesem Jahr von der Band Desperate Journalist White Rabbit.
1: So, wie viel Zeit haben wir noch, Franz? Ich hätte noch einen.
0: Ja, hau rein.
1: Darf ich? Gut, danke. Ich habe noch eine Band wieder aus Los Angeles. Alternative Rock nennt sich das Ganze. Aus dem Platin-Album der Band Tonic Lemon Parade. Hier der Song Casual Affair. Hier ist Tonic.

0: Jo, das war von mir der letzte Titel heute Abend. Tonic und der Titel Casual Affair. Ich bin Bernd Schulte, schönen Dank fürs Zuhören. In 14 Tagen, wenn Sie mögen, hören Sie wieder rein. Dann gibt es sowas Ähnliches wie heute auch. Ich sage schon mal Tschüss.
1: Thomas, warte schon, eine kleine Bridge für ihn. Nach der Sendung vor 2 Wochen, als ich Thomas vertreten habe, als es Punkrock gab, die Boomtown Rats, als sie noch Punkrock gemacht haben, kommen jetzt und ich sage Tschüss. Wir hören uns wieder in 14 Tagen.

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1: Ich bin David Riemer. In den Verhandlungen zu einem Rahmenabkommen im Irankrieg gibt es einen wichtigen Fortschritt. Unterhändler aus den USA und dem Iran haben laut US-Kreisen eine vorläufige Einigung erzielt. US-Präsident Trump muss aber noch zustimmen, berichtet Axios. Sollte Trump das tun, würde die Waffenruhe verlängert und Verhandlungen über Irans Atomprogramm aufgenommen. Knapp 4 Monate nach dem tödlichen Angriff auf einen Zugbegleiter in Rheinland-Pfalz wird ein 26-Jähriger nun wegen Mordes angeklagt. Es war eine Tat aus niedrigen Beweggründen, teilte die Staatsanwaltschaft mit. Der mutmaßliche Täter soll den Bahnmitarbeiter nach einer Fahrkartenkontrolle mit Schlägen attackiert haben.
2: Die Tat hat viele geschockt, überall im Land, weil sie so sinnlos erscheint, die Situation so banal war. Der 26-Jährige fährt schwarz, wird bei einer Ticketkontrolle erwischt, soll den Zug verlassen und prügelt dann heftig auf den Bahnmitarbeiter ein. Das Opfer wird bewusstlos, stirbt später im Krankenhaus an einer Hirnblutung. Der mutmaßliche Täter sagt, die Staatsanwaltschaft habe die Tat gestanden, bestreitet aber einen Tötungsvorsatz. Claudia Wächter, Nachrichtenredaktion.
1: Die EU-Kommission hat wegen illegaler Produkte eine Strafe in Höhe von 200 Millionen Euro gegen den chinesischen Online-Marktplatz Temu verhängt. Das Unternehmen hat

0: über die Risiken und Schäden für Verbraucher nicht ordnungsgemäß bewertet und verstoße damit gegen EU-Recht, das teilte die Brüsseler Behörde mit.
1: Von einem besonders schwerwiegenden Verstoß gegen EU-Regeln sprach die Kommission. 130 Millionen EU-Bürger seien bei Temu Kunden und das Risiko für sie sei zu groß. So sei ein hoher Prozentsatz von Ladegeräten mangelhaft gewesen. Zu viele Babyspielzeuge hätten zu viele Chemikalien enthalten und bei anderen habe Erstickungsgefahr bestanden. Temu kümmere sich zu wenig um die Sicherheit der verkauften Produkte. Aus Brüssel, Dieter Ebeling.
0: Während der Hitzewelle in Frankreich mit Temperaturen von bis zu 37 Grad gibt es für Grundschüler im Ort Soustan statt Unterricht einen kostenlosen Besuch im Freibad. In den Klassenräumen waren bis zu 53 Grad gemessen worden, deshalb wurde der Unterricht abgesagt. Die rund 350 Schülerinnen und Schüler erhielten gratis Eintritt in ein Freibad. Wegen extremer Hitze gilt in 17 Departements die Warnstufe Orange. Außerdem wurden Züge gestrichen und im Großraum Paris Tempolimits sowie Fahrverbote verhängt.
2: Und jetzt das Wetter für das Emsland und die Grafschaft Bentheim.
3: In der Nacht ist der Himmel überwiegend klar. Die Temperaturen sinken auf 10 bis 12 Grad. Am Freitag bekommen wir viel Sonnenschein. Es wird auch wieder deutlich wärmer. Mit auf Süd drehendem Wind steigen die Temperaturen auf 28 bis 30 Grad. Bis zum Abend wird es dann zunehmend schwüler und es können einzelne Gewitter auftreten.
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Hallo und herzlich willkommen zu einer neuen Folge von Schallwellen hier auf der Ems-Fechtewelle. Am Mikrofon ist wie immer Thomas Wessner und heute gibt es ein Special, ein Schallwellen-Special. Normalerweise würde ich jetzt ja sagen, so wie es gewohnt seid, immer ordentlich was auf die Ohren. Ordentlich was auf die Ohren gibt es trotz alledem. Heute gibt es ein New Model Army Special. Warum das Ganze wieder? Weil natürlich unsere Lieblingsband wieder auf Tour geht. Dieses Mal aber nicht auf Hallentour, sondern ab morgen geht die Open-Air-Saison los. Man muss es richtigerweise sagen, sie ist eigentlich schon am 13. Mai in Belgien losgegangen. Aber für uns hier in Deutschland geht sie dann morgen los. Dazu sage ich gleich noch was und auch die Orte, wo sie noch spielen. Und ich würde sagen, deswegen gibt es heute eine Stunde New Model Army, überwiegend in diversen Live-Versionen. Und den Anfang macht heute Ambition.

Ambition, schöne Liveaufnahme von 2023 von den zwei legendären Konzerten in Berlin vom SU36. Ich weiß gar nicht, ob es der erste oder zweite Abend war. Jedenfalls von der genialen Live-CD Live SU36 kann ich euch nur empfehlen. Richtig schöne, raue Live-Atmosphäre auf der CD und Model Army war wieder at its best. So, wir haben auch schon gleich den ersten Wunsch. Von den beiden Damen habe ich ein paar mehr Wünsche bekommen. Grüße gehen erstmal nach Berlin. Marita und Bettina sitzen jetzt, weiß ich nicht, vorm Radio, so glaube ich schlecht. Ich denke vorm Computer. Und der erste Wunsch von euch ist Purity, auch eine schöne Live-Version. Und zwar von der Live-CD Between Wine and Blood von dem Konzert in Köln. Hier ist Purity.

Immer wieder Gänsehaut-Feeling. Das war Purity. Und Grüße gehen nach Berlin zu Marita und Bettina. Und wir bleiben auch bei euch. Ihr hattet noch einen Wunsch, den habe ich jetzt allerdings so schnell nicht live gefunden in einer vernünftigen Version. Born Feral, der ist für euch.

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1: So, das war Born Feral. Irgendwas, irgendwie habe ich hier kleine technische Probleme. Eigentlich sollte jetzt schon lange Ocean Rising laufen, in einer schönen Live-Version, aber irgendwie will das Mischpult hier nicht so, wie ich will. Gut, dann gucken wir mal, was wir schnell gewuppt kriegen. Ich würde sagen, wir machen weiter mit Small Town England. Geht immer, oder?

0: Small Town England, das wäre so ein Stück, das würde ich mir tatsächlich mal wieder gerne live wünschen. Habe ich früher öfter gehört, aber jetzt schon, ich kann mich an das letzte Mal gar nicht mehr so ganz genau erinnern. Live auch ein absoluter Burner. So, jetzt habe ich es gefunden. Mal gucken, ob es jetzt funktioniert. Auch hier live, weil es richtig, dieses Stück Ocean Rising ist eins meiner Lieblingsstücke, gerade live, dieser melancholisch ruhige Anfang und nach hinten hin, ja, das Ausbrechen, das Durchdrehen, sage ich mal. Klasse Stück und das würde ich mir auch gerne wieder übermorgen live wünschen. Aber ich glaube eher nicht dran. Aber mal gucken, wer weiß. Ist ja mein Geburtstag und vielleicht gehen ja auch Wünsche an einem Geburtstag in Erfüllung. Hier ist Ocean Rising.
1: And we'll do a kind of storm song, which begins appropriately enough with the shipping forecast. 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

0: Immer wieder herrlich, Gänsehaut-Feeling pur. Ja, mal gucken, vielleicht kriegen wir es ja auf der Tour zu hören. Ja, ich hatte noch gar nicht gesagt, warum wir heute überhaupt die Sendung machen. Klar, sie gehen wieder auf Tour, auf Open-Air-Tour und morgen ist der Start hier in Deutschland. Und zwar geht es morgen los in Oelde auf der Waldbühne. Und so wie ich heute gelesen habe, hat der Maggie geschrieben, gibt es wohl noch knapp 40 Tickets, dann ist das Festival oder das Open Air ausverkauft. Dann morgen in Ritterhude ist, glaube ich, auch kurz vor ausverkauft. Und dann spielen sie am Sonntag in Gifhorn. Das Festival ist auf jeden Fall ausverkauft. Das war es dann erstmal hier Wochenende in Deutschland. Dann geht es am 28. Juni weiter in Frankreich. Am 4. Juli, ich glaube, war das Finnland oder Estland? Ich glaube Estland. Dann 6. Juli. 6. bis 8. Juli geht es dann nach Polen rüber. Dann am 10. Juli in die Tschechei. Dann spielen sie am 11. Juli das Forest Glad in Österreich. Am 12. dann in Nürnberg. Und was für uns noch interessant ist, am 25. Juli spielen sie den Samstag, ich glaube auch als Headliner beim Ruhrpott Rodeo und am 21. in Kaiserslautern und jetzt ganz interessant am 22. August in Groß-Gerau, Volk im Schloss. Das Geniale daran, sie spielen für lau, kein Eintritt und das ist eine richtig schöne Location da. Ja, und dann haben sie, einen habe ich noch vergessen, der ist nämlich reingeschoben worden. Nach dem Ruhrpott-Rodeo am 25. spielen sie am 26. Juli jetzt in München. Das ist vielleicht noch für einige interessant. Ja, das sind mal so die Open-Air-Termine und ja, und dann die Wintertermine, da kommen wir ein andermal dazu. So, ich habe gelesen, wir werden heute auch in Holland gehört. Und zwar habe ich hier einen schönen Wunsch, auch eine Live-Version, Lisette, für dich. Dreh ordentlich auf. Hier ist Liberal Education.
1: Blockiert Blaulicht.
0: Nee, das ist es nicht. Den Regler muss ich nehmen. Ah, da ist es. Liberal Education.

Liberal Education. Das war für dich, liebe Lisa. Und weiterhin gute Besserung. Und ich hoffe, dass wir uns natürlich wieder irgendwo im Pit beim Tanzen sehen können, wenn du wieder topfit bist. So, ihr hört immer noch die Schallwellen hier auf der Ems-Fechtewelle. Am Mikrofon ist Thomas Wessner. Und ja, heute mal mit keiner Mix-Sendung, sondern mit einem New Model Army Special, weil sie ab morgen hier wieder in Deutschland auf Open-Air-Tour sind. Und ein bisschen zur Einstimmung, wie gesagt, morgen in Oelde. Es gibt noch zu circa 40 Tickets. Dann übermorgen in Ritterhude. Da kann ich jetzt gar nicht genau sagen. Und dann am Sonntag in Gifhorn. Das Ding ist ausverkauft. So, wir machen weiter mit dem nächsten Live-Knaller. White Light.

Das war The Charge. Auch ein Klassiker, den man nicht zu oft live hört. Aber live eine Granate ist. Genau wie das nächste Stück. Etwas neuer und auch wieder ein Wunsch Richtung Berlin. Hier ist Where I Am.

Wilhelm, auch aufgenommen im SO 36, 23 war das. So, und jetzt Volker für dich, dreh ordentlich auf, ich hab's gefunden, leider keine Live-Version. Ich weiß aber, dass es eine, dass es waren, ich habe ein paar gefunden, aber die klangen grottig. Es gibt eine richtig gute, aber leider habe ich die so schnell nicht gefunden, also nehmen wir die Studio-Version. Volker, also für dich, One Bullet.

einen oder anderen. Wir sehen uns dann am Samstag. Komm vorbei und dann trinken wir noch auf meinen Geburtstag ein. Und ja, dann würde ich sagen, der Rauchschmeißer für heute, wie so oft, Betcha. Macht's gut, bis in 2 Wochen. Oder halt Samstag.

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1: Ich bin. Zu einem Rahmenabkommen im Irankrieg gibt es angeblich einen wichtigen Fortschritt. Unterhändler aus den USA und dem Iran haben laut US-Kreisen eine vorläufige Einigung erzielt. US-Präsident Donald Trump muss aber noch seine Zustimmung geben, heißt es.
2: Angeblich wurde der Deal schon vor 2 Tagen geschmiedet, aber Trump wollte noch drüber nachdenken. Zuletzt hatten neue Angriffe für Sorge um ein Halten der Waffenruhe gesorgt. Das Memorandum soll ein Ende des Krieges, die Öffnung der Straße von Hormuz und die Freigabe iranischer Vermögenswerte im Ausland festlegen. Die Waffenruhe soll weiter verlängert werden, bis alle weiteren Details geklärt sind. Das iranische Atomprogramm, Sanktionen und die Beseitigung von Seeminen in der Straße von Hormuz durch den Iran. Tina Eck, USA.
1: Im Prozess um mutmaßliche Anschlagspläne auf ein Konzert von US-Star Taylor Swift in Wien ist der Angeklagte schuldig gesprochen worden. Die Geschworenen am Landesgericht Wiener Neustadt erkannten den 21-jährigen Österreicher auch bei der Bildung einer Terrorzelle für schuldig.
3: Die Attentatspläne auf das Taylor Swift-Konzert hatte der Hauptangeklagte freimütig gestanden. Mit Messern, einem Lastwagen oder einer Bombe wollte er möglichst viele Fans des US-Stars vor dem Wiener Ernst-Happel-Stadion töten. Schwieriger einzuordnen war seine Rolle bei der Bildung einer regelrechten Terrorzelle. Hier ging es letztlich um den Vorwurf der Beihilfe zum versuchten Mord. Aus Wiener Neustadt, Matthias Röder.
1: Der Tarifkonflikt für bundesweit rund 60.000 Beschäftigte bei der Deutschen Telekom ist beigelegt. Wie die Gewerkschaft Verdi und die Telekom mitteilten, wurde die Einigung in der 4. Runde nach einem 36-stündigen Verhandlungsmarathon erzielt. Vereinbart wurden nach Angaben beider Seiten höhere Entgelte und ein verlängerter Kündigungsschutz. Laut Verdi gibt es außerdem erstmalig einen Mitgliederbonus.

0: Betriebsbedingte Kündigungen werden für die gesamte Laufzeit des Tarifvertrags ausgeschlossen. Nach dem Zusammenstoß von zwei Stadtbahnen in Hannover rechnen die Verkehrsbetriebe Östra mit einem Schaden in Millionenhöhe. Bei dem Unfall wurden laut Polizei 7 Menschen leicht verletzt. Nach ersten Erkenntnissen könnte eine falsch gestellte Weiche Ursache des Zusammenstoßes gewesen sein. Beide Bahnen entgleisten. Die Polizei hat die Ermittlungen aufgenommen.
1: Und jetzt das Wetter für das Emsland und die Grafschaft Bentheim.
2: In der Nacht ist der Himmel überwiegend klar, die Temperaturen sinken auf 10 bis 12 Grad. Am Freitag bekommen wir viel Sonnenschein, es wird auch wieder deutlich wärmer. Mit auf Süd drehendem Wind steigen die Temperaturen auf 28 bis 30 Grad. Bis zum Abend wird es dann zunehmend schwüler und es können einzelne Gewitter auftreten.
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Hallo und herzlich willkommen im Hillbilly Rockhaus hier auf der Emsfechtewelle zu knapp 60 Minuten Country-Musik. Wir hörten zu Anfang aus dem Album The Astounding 12-String Guitar auf Glen Campbell den Titel Blowing in the Wind. Ja, die Temperaturen steigen, der Sommer ist schon so gut wie da und davon singt Helen Jepsen aus dem Jahre 1935. Das ist das Original des Titels Summertime, danach die Beach Boys mit einem Sommer-Medley, zusammengestellt im Jahre 1981 auf Capitol Records.

0: Neil Diamond 1966 mit einem seiner ganz frühen Hits Cherry Cherry. Und jetzt genau nach 60 Jahren ist er wieder zurück mit seiner neuen CD Wild at Heart. Das Album erschien am 18.05. auf Capitol Records und wir hören den Titelsong danach, Jarrett Walker mit Nighthawk. Seine neue CD Nighthawk erschien am 8.05.
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Bluegrass-Musik vom allerfeinsten Thank God for the Radio von der Gruppe Jackson Hollow. Ihre neue CD A Lovely Day erscheint am 10. Juli auf Mountain Fever. Es bleibt sonnig, hier kommt die Gruppe Forest Sun mit Let Them Shine aus ihrer CD All Hearts Are Free, danach Rachel Brooke mit Currently the Fool aus ihrer tollen CD This One's For You.

I'm Wagging My Tail Again von Jim Lauderdale aus seiner CD Country Superhits Volumen Nummer 2. Das Album erschien am 27. März und einen Monat später kam Jim Lauderdale schon mit der nächsten CD heraus, The Birds Know, daraus der Titel Two Crows, anschließend ein Oldie von der Gruppe Diesel Park West, der Birds Titel I Wasn't Born to Follow.

Die Gruppe Freddy Steady Five mit Twisted Smile aus ihrer CD Tex Pop. Wir bleiben in Texas, es folgen zwei Singles auf CD Tex Records. Cody Whitner mit Long Brown Bottles und die Gruppe Leaving Page Town mit Go On and Fly.

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We Write It Down von India Rami aus ihrer neuen CD Will and Error. Das Album erscheint am 12.06. Am gleichen Datum erscheint das neue Album der Gruppe Blue Sky Birdland, daraus der Titel Please Come Home. Und als Abschluss der heutigen Sendung Carson Peters zusammen mit Iron Mountain To Make a Long Heartache Short aus ihrer CD Hold On Hard. Mein Name ist Gerd Stassen. Nächste Woche gibt es hier Country-Musik in der Sendung Town and Country mit und von Hermann Lammersmeier. In 14 Tagen bin ich dann wieder an der Reihe. Bis dahin alles Gute.

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1: Ich bin Diana Kramer. Die EU-Kommission hat wegen illegaler Produkte eine Strafe in Höhe von 200 Millionen Euro gegen den chinesischen Online-Marktplatz Temu verhängt. Das Unternehmen habe die Risiken und Schäden für Verbraucher nicht ordnungsgemäß bewertet und verstoße damit gegen EU-Recht, heißt es aus Brüssel.
2: 130 Millionen EU-Bürger seien bei Temu Kunden und das Risiko für sie sei zu groß. So sei ein hoher Prozentsatz von Ladegeräten mangelhaft gewesen. Zu viele Babyspielzeuge hätten zu viele Chemikalien enthalten und bei anderen habe Erstickungsgefahr bestanden. Temu kümmere sich zu wenig um die Sicherheit der verkauften Produkte. Aus Brüssel, Dieter Ebeling.
1: Steht ein Rahmenabkommen zum Irankrieg zwischen Teheran und Washington? Nach US-Berichten, wonach Unterhändler beider Seiten eine vorläufige Einigung erzielt hätten, heißt es jetzt aus dem Iran, ein Abkommen sei bislang weder fertiggestellt noch bestätigt. Das berichtet die den iranischen Revolutionsgarden nahestehende Nachrichtenagentur Tasnim am Abend. Berichte von US-Medien, wonach das Abkommen bereits abgeschlossen wurde, seien falsch. Ziel des Abkommens soll nach US-Angaben sein, die Waffenruhe zu verlängern, Verhandlungen über Irans Atomprogramm aufzunehmen und die Straße von Hormuz für den Schiffsverkehr zu öffnen. Die andauernden Reibereien in der schwarz-roten Koalition haben auch Spekulationen um Bundeskanzler Friedrich Merz ausgelöst. Jetzt hat sich Vizekanzler und Finanzminister Lars Klingbeil dazu geäußert. Er sagte zu den Medienberichten am Rande eines Treffens mit europäischen Amtskollegen in Berlin:
3: Ich habe nicht die Zeit, mich an solchen Spekulationen zu beteiligen. Ich habe mit dem Kanzler ein Vertrauensverhältnis. Wir wissen um die Aufgabe, die vor uns steht, innenpolitisch, europapolitisch, auch international. Und daran arbeiten wir, glaube ich, beide sehr gerne und werden das auch weiterhin tun.
1: Vizekanzler und SPD-Chef Lars Klingbeil. Für seine Anschlagspläne auf ein Taylor Swift-Konzert 2024 in Wien und für die Bildung einer Terrorzelle ist ein 21-jähriger Islamist zu 15 Jahren Haft verurteilt worden. Das Landesgericht Wiener Neustadt sah es als erwiesen an, dass der Österreicher mit nordmazedonischen Wurzeln im August vor 2 Jahren Fans des US-Superstars vor dem Ernst-Happel-Stadion in Wien attackieren wollte. Ein weiterer mitangeklagter Islamist wurde zu 12 Jahren Haft verurteilt.
4: Und jetzt das Wetter für das Emsland und die Grafschaft Bentheim.
5: In der Nacht ist der Himmel überwiegend klar, die Temperaturen sinken auf 10 bis

0: 12 Grad. Am Freitag bekommen wir viel Sonnenschein. Es wird auch wieder deutlich wärmer. Mit auf Süd drehendem Wind steigen die Temperaturen auf 28 bis 30 Grad. Bis zum Abend wird es dann zunehmend schwüler und es können einzelne Gewitter auftreten.
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1: Ich bin Diana Kramer. In Deutschland sind noch nie so viele Besitzer von Autos mit Verbrennermotor auf E-Autos umgestiegen wie im ersten Quartal dieses Jahres. Das zeigt das E-Barometer des Versicherers Huck Coburg.
2: Es sind vor allem die Jüngeren unter 40, die auf E-Autos umsteigen. Im März zum Beispiel fast doppelt so viele wie im Durchschnitt des Jahres 2025. In dem Monat hat es ohnehin besonders viele Umsteiger gegeben. Das war ja nach Beginn des Iran-Krieges, als die Spritpreise so in die Höhe geschossen sind. Vor allem ausländische E-Autos sind laut Untersuchung beliebt bei den Käufern. Ganz vorne in der Rangliste die tschechische VW-Tochter Skoda vor Tesla. Thomas Thonfeld, Nachrichtenredaktion.
1: In den Verhandlungen zu einem Rahmenabkommen im Irankrieg gibt es nach US-Angaben einen wichtigen Fortschritt. Unterhändler aus den USA und dem Iran hätten eine vorläufige Einigung erzielt, heißt es aus US-Kreisen. Präsident Donald Trump müsse noch zustimmen, damit würde sich die Waffenruhe dann um 60 Tage verlängern und Verhandlungen über Irans Atomprogramm beginnen, so der Plan. Teheran dementiert allerdings, sein Abkommen sei bislang weder fertiggestellt noch bestätigt, berichtete die den iranischen Revolutionsgarden nahestehende Nachrichtenagentur Tasnim. 2024 war das heißeste Jahr seit Beginn der Aufzeichnungen, aber der Rekord dürfte laut Weltwetterorganisation schon bald fallen. Die Wahrscheinlichkeit, dass in diesem oder in den kommenden Jahren die globalen Durchschnittstemperaturen noch höher steigen, liege bei 86%.
3: Viele schwitzen schon jetzt in dieser besonders frühen Hitzewelle des Jahres. Da braucht man nicht viel Vorstellungskraft, um bald Rekorde purzeln zu sehen. Schon das nächste Jahr könnte das bisher heißeste Jahr 2024 übertreffen, glauben die Experten. Das liegt am natürlichen Wetterphänomen El Niño, das traditionell für höhere Temperaturen sorgt. Das Ziel aus dem Weltklimavertrag, die Erwärmung auf 1,5 Grad zu begrenzen, könnte erneut übertroffen werden. Christiane Ulrich, Genf.
1: Die EU-Kommission hat gegen den chinesischen Online-Händler Temu eine Strafe in Höhe von 200 Millionen Euro verhängt. Zur Begründung hieß es aus Brüssel, Temu gehe nicht ausreichend gegen illegale Produkte auf seiner Plattform vor und bewerte die Risiken für Verbraucher nicht ordnungsgemäß. Vor allem Elektro-Kleingeräte waren bei Sicherheitstests durchgefallen.
4: Und jetzt das Wetter für das Emsland und die Grafschaft Bentheim.
5: In der Nacht ist der Himmel überwiegend klar, die Temperaturen sinken auf 10 bis 12 Grad. Am Freitag bekommen wir viel Sonnenschein, es wird auch wieder deutlich wärmer. Mit auf Süd drehendem Wind steigen die Temperaturen auf 28 bis 30 Grad. Bis zum Abend wird es dann zunehmend schwüler und es können einzelne Gewitter auftreten.
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1: Ich bin Diana Kramer. Bis Ende Juni läuft noch der Tankrabatt. Erwartungen an eine Verlängerung darüber hinaus hat Bundesverkehrsminister Patrick Schnieder bereits gedämpft. Der Staat komme irgendwann an die Grenze seiner Möglichkeiten, sagte er dem Handelsblatt.
2: Für den Tankrabatt verzichtet der Staat auf Steuereinnahmen von bis zu 1,6 Milliarden Euro. Künftig sieht Verkehrsminister Schnieder eher Entlastungsbedarf beim Güterverkehr. Er verweist auf dessen Auswirkungen. Diese Preise würden weitergegeben. Lebensmittel und Waren des täglichen Bedarfs würden teurer. Die Gefahr, dass es an den Zapfsäulen zu einem echten Kraftstoffmangel kommt oder Flugzeuge ohne Kerosin dastehen, sieht er zumindest kurzfristig nicht. Ursula Winkler, Nachrichtenredaktion.
1: In den Verhandlungen zu einem Rahmenabkommen im Irankrieg gibt es angeblich einen wichtigen Fortschritt. Unterhändler aus den USA und dem Iran haben laut US-Kreisen eine vorläufige Einigung erzielt. US-Präsident Donald Trump müsse dem noch zustimmen, heißt es.
3: Angeblich wurde der Deal schon vor 2 Tagen geschmiedet, aber Trump wollte noch drüber nachdenken. Das Memorandum soll ein Ende des Krieges, die Öffnung der Straße von Hormuz und die Freigabe iranischer Vermögenswerte im Ausland festlegen. Die Waffenruhe soll weiter verlängert werden, bis alle weiteren Details geklärt sind. Das iranische Atomprogramm, Sanktionen und die Beseitigung von Seeminen in der Straße von Hormuz durch den Iran. Aus den USA, Tina Eck.
1: Der Iran hat derweil Hoffnungen auf eine schnelle Einigung gedämpft. Anders als aus Washington hieß es aus Teheran, das Abkommen sei bislang weder fertiggestellt noch bestätigt. Die schwierige Sicherheitslage im Osten der Demokratischen Republik Kongo ist nach Angaben des Generaldirektors der Weltgesundheitsorganisation Tedros die größte Herausforderung im Kampf gegen Ebola. Der WHO-Chef war am Abend in der am schwersten vom neuesten Ebola-Ausbruch betroffenen Region im Kongo eingetroffen. Allein im vergangenen Monat hätten Kämpfe rund 100.000 Menschen vertrieben. Das mache es äußerst schwierig, den Ausbruch einzudämmen, sagte Tedros und rief zu einem Waffenstillstand auf. Der Kadaver des verendeten Buckelwals bleibt nun doch auf der dänischen Insel Anholt und wird direkt am Strand obduziert. Dort liegt das Tier seit rund 2 Wochen im flachen Wasser. Der Wal werde an diesem Wochenende für die Obduktion an Land gezogen, teilte die dänische Umweltbehörde mit.
4: Und jetzt das Wetter für das Emsland und die Grafschaft Bentheim.
5: In der Nacht ist der Himmel überwiegend klar, die Temperaturen sinken auf 10 bis 12 Grad. Am Freitag bekommen wir viel Sonnenschein, es wird auch wieder deutlich wärmer. Mit auf Süd drehendem Wind steigen die Temperaturen auf 28 bis 30 Grad. Bis zum Abend wird es dann zunehmend schwüler und es können einzelne Gewitter auftreten.
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1: Ich bin Diana Kramer. Steht ein Rahmenabkommen zum Irankrieg zwischen Teheran und Washington? Nach US-Berichten, wonach Unterhändler beider Seiten eine vorläufige Einigung erzielt hätten, heißt es jetzt aus dem Iran, ein Abkommen sei bislang weder fertiggestellt noch bestätigt. Das berichtet die den iranischen Revolutionsgarden nahestehende Nachrichtenagentur Tasnim. Ziel des Abkommens soll sein, die Waffenruhe zu verlängern, Verhandlungen über Irans Atomprogramm aufzunehmen und die Straße von Hormuz für den Schiffsverkehr zu öffnen. Nach einem Unfall mit 2 toten Schulkindern in Dienstlaken am Niederrhein hat die Staatsanwaltschaft ein Ermittlungsverfahren gegen die Autofahrerin wegen fahrlässiger Tötung eingeleitet. Die Frau hatte schon 2025 nach einer plötzlichen Ohnmacht einen Unfall verursacht.
2: Nach dem Unfall im letzten Jahr sei der Frau ein Gerät implantiert worden, das die Herzaktivität kontinuierlich überwacht. Diese Daten werden nun ausgewertet. Möglicherweise hatte die Frau auch beim letzten Unfall einen plötzlichen Ohnmachtsanfall. Hier war die 47-Jährige kurz vor Schulbeginn mit ihrem Auto in eine Gruppe von 3 12-jährigen Jungen gefahren. 2 der Schüler starben später im Krankenhaus, der 3. Junge wurde leicht verletzt. Die Fahrerin selbst liegt weiter schwer verletzt im Krankenhaus. David Riemann, Nachrichtenredaktion.
1: Wer morgen, also am Samstag, mit dem Auto Richtung Italien will, hat schlechte Karten. Die Brenner-Autobahn wird wegen einer Demonstration komplett gesperrt. Das dürfte auch schon heute für Probleme sorgen.
3: Ab morgen früh ist die Brenner-Autobahn dicht, also werden sich schon heute viele auf den Weg machen. Und das dürfte direkt auf der Autobahn, aber auch drumherum für Staus und Behinderungen sorgen. Am Sperrtag direkt dann wird es auf vielen der Ausweichstrecken nur im Schneckentempo vorangehen. Die Gemeinde Gries in Österreich will mit der Demo gegen die Verkehrsbelastung protestieren. Rund 15.000 Menschen leiden täglich unter Lärm, Feinstaub und überlasteten Straßen, lautet ihr Argument. Lea Matschulat, Redaktion.
1: In deutschen Krankenhäusern sind zuletzt fast doppelt so viele Menschen mit Hautkrebs behandelt worden wie noch vor 20 Jahren. 2024 gab es mehr als 120.000 stationär behandelte Patienten mit Hautkrebs, laut Statistischem Bundesamt 95% mehr als 2004. Ein Grund ist die alternde Bevölkerung. Das Hautkrebsrisiko steigt mit dem Alter deutlich an.
4: Und jetzt das Wetter für das Emsland und die Grafschaft Bentheim.
5: In der Nacht ist der Himmel überwiegend klar, die Temperaturen sinken auf 10 bis 12 Grad. Am Freitag bekommen wir viel Sonnenschein, es wird auch wieder deutlich wärmer. Mit auf Süd drehendem Wind steigen die Temperaturen auf 28 bis 30 Grad. Bis zum Abend wird es dann zunehmend schwüler und es können einzelne Gewitter auftreten.
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